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1: Ich bin Katrin Müller. Arbeitsverträge sollen länger befristet werden dürfen, Regeln zum Kündigungsschutz werden gelockert. Das sind Teile der Reformen, auf die sich Union und SPD geeinigt haben. Außerdem will die Bundesregierung Regelungen zu Krankschreibungen verschärfen. Wer sich krank meldet, soll schon ab dem ersten Tag eine Bescheinigung vom Arzt vorlegen. Die Krankschreibung per Telefon fällt weg. Ärztevertreter und Opposition sind empört.
2: Wer hustet, gehört ins Bett und nicht ins Wartezimmer einer Arztpraxis, um sich krankschreiben zu lassen. Ob Kassenärztliche Bundesvereinigung, Hausärzteverband oder Grüne und Linkspartei, die offizielle Krankschreibung ab dem ersten statt wie bisher ab dem vierten Krankheitstag wird als Schikane kritisiert. Geändert werden soll die Vorgabe dazu im Entgeltfortzahlungsgesetz. Arbeitgebern und Gewerkschaften die Möglichkeit bleiben, etwa in Tarifverträgen weiter die alte Regelung zu vereinbaren. Unklar ist noch, ab wann die Änderung genau greifen soll. Jan-Henner Reitze, Berlin.
1: Die Gewerkschaft Verdi ruft in den laufenden Tarifverhandlungen im Handel auch heute wieder zu bundesweiten Warnstreiks auf. In Dortmund, Berlin, Wiesbaden, Hannover, Oldenburg, Braunschweig und Hamburg sind demnach zentrale Streikkundgebungen geplant. Welche Handelsunternehmen bestreikt werden, teilte Verdi nicht mit. Zuletzt standen unter anderem Kaufland und IKEA im Mittelpunkt. Staualarm auf Autobahnen. Mit Bremen, Niedersachsen, Sachsen, Sachsen-Anhalt, Schleswig-Holstein und Thüringen starten die nächsten Bundesländer in die Sommerferien. Die Autoclubs ACE und ADAC rechnen mit der nächsten großen Reisewelle. Schon ab dem Mittag kann es voll werden.
3: Von den Küsten zu den Alpen bis runter zum Mittelmeer. Ohne Stau kommt an diesem Wochenende keiner durch, warnt der ADAC. Für den Nachmittag bis in den Abend hinein dürften Autofahrer viel Geduld brauchen. Neben dem Feierabendverkehr sorgen auch die mehr als 1000 Dauerbaustellen für Probleme. Hinzu kommen zusätzliche Sperrungen, etwa durch Blow-ups durch die Hitzewelle von letzter Woche. Ähnlich kritisch sehen die Autoclubs die Lage morgen Vormittag. Erst für Sonntag rechnen ADAC und ACE mit einer entspannteren Situation. Tanja Wagner, Nachrichtenredaktion.
1: Zum Fußball. Europameister Spanien steht bei der WM im Achtelfinale. Das Team gewann in Los Angeles 3:0 gegen Österreich. Spanien trifft im Achtelfinale entweder auf Portugal oder Kroatien.
0: Das Wetter im RSG-Land.
4: Da sind nur wenige Wolken unterwegs gerade. Es ist kühl, 12 bis 9 Grad nur noch. Tagsüber gibt es dann freundliches Wetter, viel Sonne dabei, kein Regen bis 26 Grad. Und am Samstag genauso, nur ein Ticken wärmer bis 28 Grad.
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5: Zurzeit liegen uns keine Meldungen vor. Wir wünschen allen unterwegs gute Fahrt.
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4: Und in diesen sehr, sehr, sehr, sehr, sehr, sehr frühen Freitag, das waren viele Sehrs, in diesen sehr, sehr frühen Freitag starten wir mit den 90ern. Das ist All That She Wants, Ace of Base. Kommt gut durch die Nacht mit uns. Schön, dass ihr zuhört.

0: So Leute, was war es denn bei euch? Ring im Champagnerglas oder Ring im Nachtisch versteckt? Sascha Fassbeiner ist da, hallo.
1: Hi.
0: Wie hast du denn deiner Frau den Antrag gemacht?
1: Ganz klassisch am Strand.
0: Oh, das ist aber auch schön.
1: Ja,
0: aber ich muss sagen, ich hatte da mehr von dir erwartet. Du hättest ruhig so ein bisschen Action machen können. Andere Leute klettern das Empire State Building hoch, okay?
1: Ja, andere Leute sind aber auch schwer bekloppt.
0: Das stimmt.
1: Aber du hast recht, da ist ein Pärchen jetzt das Empire State Building in New York hoch und oben gab es dann auch wirklich so einen richtigen Heiratsantrag. Ich kriege schon feuchte Hände, wenn ich nur in diese Höhe denke.
0: Ja, ich auch.
1: Die Polizei fand es nicht so romantisch. Das ist nämlich natürlich illegal. Die beiden wurden jetzt festgenommen.
0: Na, immerhin haben sie jetzt eine Story zum Erzählen, die knallt.
1: Oh ja.
0: Und solche völlig irren Heiratsanträge gab es schon zuhauf.
1: Ja, in einer Nachrichtensendung hatte Wettermann Trent Eric Nachrichtensprecherin JC Bird mit einem Heiratsantrag vor laufenden Kameras überrascht.
0: Boah, das finde ich ja super unangenehm, ne?
1: Ja.
0: Naja, in solchen Situationen ist es auch immer für alle Anwesenden gut, wenn dann auch so ein Ja-Ich-Will zurückkommt.
1: Mhm. Vergangene Woche gab es einen Antrag während eines Konzerts vor 6000 Leuten in Amsterdam und da kam dann ein Nein.
0: Ah.
1: Und sie hat danach auch noch so ganz unangenehm vor allen Leuten das Nein auf der Bühne erklärt und so.
0: Oh nein, das ist ja schrecklich. Ja. Geil. Er so, willst du mich heiraten? Und sie so.
2: Och nee, lass mal. Nee, bin da nicht so für.
0: Nee.
1: Ja, das hier ist dann schon deutlich schöner abgelaufen. Er schenkt ihr Flugtickets, was
0: schon mal
1: sie
0: schön.
1: Nicht wusste. Ja, auf jeden Fall. Was sie nicht wusste, er fliegt das Flugzeug von Melbourne nach Los Angeles.
0: Angeber.
1: Genau, und macht dann über die Bordansage, hier dieses Mikrofon im Flugzeug, einen Heiratsantrag.
0: Ja gut, aber auch ein bisschen drüber, ne?
1: Mhm, drüber, über den Wolken auf jeden Fall, ja.
0: So, du hast noch was aus NRW.
1: Genau, ja, aus Bocholt. Da hat ein Mann das Auto seiner Freundin geliehen und wurde geblitzt mit einem Schild hinter der Frontscheibe. Auf dem Schild steht die Frage, klar, willst du mich heiraten?
0: Ah, und weil er ist ja ihr Auto und da hat sie auch den Bußgeldbescheid bekommen.
1: Ganz genau, clever mit dem Foto drauf und so. Ja, sehr clever, sehr romantisch auch. In Lüdenscheid gab es den gleichen Fall auch nochmal. Aber um unserer journalistischen Sorgfaltspflicht natürlich nachzukommen, bitte fahrt nicht so schnell mit dem Auto.
0: Ja, und klettert nicht aufs Empire State Building einfach so. Übrigens, der krasseste Antrag war so ein Typ, der hat seinen eigenen Verkehrsunfall vorgetäuscht, damit seine Freundin merkt, wie ein Leben ohne ihn wäre. Und dann
1: Was?
0: Hat sich rausgestellt, alles nur gefaked und dann hat er sie gefragt.
1: Meine Antwort wäre Nein gewesen.
0: Ich hätte dem schlicht und weg eine geschallert und wäre dann gegangen.
1: Krank.
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0: Das Wetter im RSG-Land.
1: Ein paar Wölkchen ziehen durch, jetzt gerade in der Nacht. Die sind aber harmlos und es gibt keinen Regen. 12 bis 9 Grad. Tagsüber heute dann bis 26 Grad. Dazu viel Sonne und trocken. Und so geht's auch am Samstag weiter. Da dann bis 28 Grad.
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2: Zurzeit liegen uns keine Meldungen vor. Wir wünschen allen unterwegs gute Fahrt.
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1: Guten Morgen und ich habe jetzt zwei Powerfrauen für euch. Gleich gibt's die neue von Olivia Dean für euch, So Easy to Fall in Love. Und vorher noch the one and only Adele mit Set Fire to the Rain. Einen schönen frühen Freitag wünsche ich euch.

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0: Manchmal, also ich gebe es echt zu, manchmal vergesse ich, dass dieser geile Song hier aus Deutschland ist. In the Slaughterhouse sind das, machen seit 40 Jahren Musik und am Freitag ist ihr neues Album Changes rausgekommen. Und wir hatten Kai und Christoph von Fury in the Slaughterhouse zu Besuch bei uns und sie haben uns erzählt, dass auf ihren Konzerten immer noch super viele, auch junge, neue Fans dazukommen.
1: Weil sie ihre Eltern dazu gezwungen haben.
2: Ja, ich glaube auch. Oder weil ihre Eltern sie zu uns gezeugt haben.
1: Ja, genau, das ist auch der Fall, ja. Nein, wir haben neulich eine Autogrammstunde gemacht und da waren noch ein paar Butchis dabei, die meine Söhne hätten sein können und die haben auch gesagt, nee, das haben mir meine Eltern früher immer vorgespielt und ich kenne alle eure Songs und ich finde die alle total super.
0: Mega schön. Über KI haben wir auch mit ihnen gesprochen. Da sind die Jungs von Fury in the Slaughterhouse nämlich auch, ich sag mal, sehr, sehr kritisch.
1: Finde ich scheiße. Ich weiß nicht, ob man das auf dem Sender sagen durfte, aber finde ich totale Scheiße.
2: Mal ganz ehrlich, es ist der größte Urheberrechtsraub, der auf dieser Welt je stattgefunden hat, weil sie nehmen unsere Musik, das nehmen die Musik von allen, sie nehmen das Schaffen der ganzen gesamten Menschheit, lassen es von irgendwelchen Digitalsklaven auf irgendwelche Festplatten ballern, nehmen gigantisch viel Energie, um das Ganze neu durchzuquirlen und verkaufen es als ihre eigene Idee.
0: Ja, das neue Album übrigens, das entstand noch ganz klassisch per Hand in einem kleinen schönen Ferienhaus in Dänemark und da kam auch der Song Fix This Crack zustande.
1: Es geht darum, dass man mit Geld eine Menge Sachen kaufen kann. Man kann sich vielleicht das Leben auch hier und da mal angenehmer machen, aber die Sachen, um die es wirklich geht, kannst du dem Kohle nicht kaufen.
2: Ist nicht zu bezahlen.
1: Das ist nämlich sowas wie Liebe und Glück und da wird es dann ein bisschen schwierig mit der Bezahlbarkeit. Da muss sich jeder schon mal durch, oder?
0: Hören wir mal rein in die neue Single.
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1: Ich bin Katrin Müller. Nach monatelangem Ringen hat sich die Bundesregierung auf eine Steuerreform geeinigt. Entlastet werden sollen kleine und mittlere Einkommen. Mehr Steuern soll im Gegenzug bezahlen, wer besonders viel verdient. Bundeskanzler Friedrich Merz sieht darin einen wichtigen Baustein beim Weg aus der Krise. Wirtschaftsverbände und Opposition sind dagegen wenig begeistert.
2: Eine Familie mit zwei Kindern und einem Jahreseinkommen von 60.000 Euro soll durch die Reform 600 Euro pro Jahr mehr übrig behalten, auch durch mehr Kindergeld. 10 Milliarden Euro kostet das unterm Strich, finanziert durch höhere Steuersätze für Spitzenverdiener, mehr Steuern auf Minijobs und dass Handwerkerrechnungen weniger stark von der Steuer abgesetzt werden können. Diese Reform ist viel zu klein und bringt letztlich nichts, sind sich Steuerzahlerbund, AfD und Grüne einig. Jan-Henner Reitze, Berlin.
1: Zum ersten Mal seit Mai hat Superbenzin der Sorte E10 im bundesweiten Tagesschnitt wieder mehr als 2 Euro gekostet. Am Dienstag, direkt nach dem Ende des Tankrabatts, schlug ein Liter des Kraftstoffs im Schnitt mit gut 2 Euro zu Buche. Das hat der ADAC jetzt mitgeteilt.
3: Auch wenn es nur 17 Cent pro Liter waren, die der Tankrabatt ausgemacht hat, dass jetzt wieder eine 2 vor dem Komma steht, ist bitter für Autofahrer. Im Vergleich zu Dienstag stiegen die Preise für E10 damit nach dem Tankrabatt um gut 9, Diesel um 10 Cent. Das ist zwar deutlich weniger als der weggefallene Steuerrabatt, allerdings hatten die Preise auch schon vorher zugelegt. Diana Kramer, Nachrichtenredaktion.
1: Die Gewerkschaft Verdi ruft in den laufenden Tarifverhandlungen im Handel wieder zu bundesweiten Warnstreiks auf. In Dortmund, Berlin, Wiesbaden, Hannover, Oldenburg, Braunschweig und Hamburg sind den Tag über zentrale Streikkundgebungen geplant. Welche Handelsunternehmen bestreikt werden, teilte Verdi nicht mit. Zuletzt standen unter anderem Kaufland und IKEA im Mittelpunkt. Die Auswirkungen der Ausstände bleiben für Kunden häufig überschaubar. Zum Sport. Nach dem WM aus der deutschen Nationalmannschaft soll die DFB-Spitze laut einem Medienbericht Julian Nagelsmann den Rücktritt nahegelegt haben. Die Bild berichtet über ein mehrstündiges Gespräch des Bundestrainers mit den Spitzenfunktionären des Verbands. Nagelsmann habe sich demnach Bedenkzeit erbeten. Der Deutsche Fußballbund äußerte sich dazu bislang nicht. Und bei der WM hat das Europameister Spanien ins Achtelfinale geschafft. Das Team gewann in Los Angeles 3:0 gegen Österreich.
0: Das Wetter im RSG-Land.
4: In der Nacht ist es leicht bewölkt, Regen soll es aber keinen geben. Die Werte gehen runter auf 12 bis 9 Grad. Am Tag gibt es dann Sonne und Wolken im Wechsel und maximal 26 Grad.
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5: Zurzeit liegen uns keine Meldungen vor. Wir wünschen allen unterwegs gute Fahrt.
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4: Hallo zusammen. Johanna Tänzer ist hier. Wünsche euch eine ganz schöne Nacht mit uns. Schön, dass ihr dabei seid. Und wir starten in diese Stunde mit einem gepflegten Oh, ey, oh, ey. Okay, Shakira kann das besser. Oh, ey.

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0: Miley Cyrus mit Lie to Me. Eine schöne Nacht mit uns. Hi. 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
2: Das ist schon die 7. Sendung und ja, so langsam laufe ich mich warm. Anders als die deutsche Nationalmannschaft bin ich denn in der Lage, so ein Turnier auch zu Ende zu spielen. Yourself Alive. 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Ja, Leute, ey, zieht's euch rein. 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

0: Das Wetter im RSG-Land.
1: In der Nacht ziehen ein paar Wolken durch, es bleibt aber trocken. Die Temperaturen liegen runter auf 12 bis 9 Grad. Am Tag wechseln sich dann Sonne und Wolken ab. Dazu wird es 26 Grad warm.
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2: Zurzeit liegen uns keine Meldungen vor. Wir wünschen allen unterwegs gute Fahrt.
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1: Hallo zusammen, einen sehr frühen guten Morgen wünsche ich euch an diesem Freitag. Johanna Tänzer ist hier und das Motto für diese Nacht liefert uns die Hermes House Band. I will survive.

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1: Ich bin Katrin Müller. Arbeitsverträge sollen länger befristet werden dürfen, Regeln zum Kündigungsschutz werden gelockert. Das sind Teile der Reformen, auf die sich Union und SPD geeinigt haben. Außerdem will die Bundesregierung Regelungen zu Krankschreibungen verschärfen. Wer sich krank meldet, soll schon ab dem ersten Tag eine Bescheinigung vom Arzt vorlegen. Die Krankschreibung per Telefon fällt weg. Ärztevertreter und Opposition sind empört.
2: Wer hustet, gehört ins Bett und nicht ins Wartezimmer einer Arztpraxis, um sich krankschreiben zu lassen. Ob Kassenärztliche Bundesvereinigung, Hausärzteverband oder Grüne und Linkspartei, die offizielle Krankschreibung ab dem ersten statt wie bisher ab dem vierten Krankheitstag wird als Schikane kritisiert. Geändert werden soll die Vorgabe dazu im Entgeltfortzahlungsgesetz. Arbeitgebern und Gewerkschaften die Möglichkeit bleiben, etwa in Tarifverträgen weiter die alte Regelung zu vereinbaren. Unklar ist noch, ab wann die Änderung genau greifen soll. Jan-Henner Reitze, Berlin.
1: Die Gewerkschaft Verdi ruft in den laufenden Tarifverhandlungen im Handel auch heute wieder zu bundesweiten Warnstreiks auf. In Dortmund, Berlin, Wiesbaden, Hannover, Oldenburg, Braunschweig und Hamburg sind demnach zentrale Streikkundgebungen geplant. Welche Handelsunternehmen bestreikt werden, teilte Verdi nicht mit. Zuletzt standen unter anderem Kaufland und IKEA im Mittelpunkt. Staualarm auf Autobahnen. Mit Bremen, Niedersachsen, Sachsen, Sachsen-Anhalt, Schleswig-Holstein und Thüringen starten die nächsten Bundesländer in die Sommerferien. Die Autoclubs ACE und ADAC rechnen mit der nächsten großen Reisewelle. Schon ab dem Mittag kann es voll werden.
3: Von den Küsten zu den Alpen bis runter zum Mittelmeer. Ohne Stau kommt an diesem Wochenende keiner durch, warnt der ADAC. Für den Nachmittag bis in den Abend hinein dürften Autofahrer viel Geduld brauchen. Neben dem Feierabendverkehr sorgen auch die mehr als 1000 Dauerbaustellen für Probleme. Hinzu kommen zusätzliche Sperrungen, etwa durch Blow-ups durch die Hitzewelle von letzter Woche. Tanja Wagner, Nachrichtenredaktion.
1: Zum Fußball. Bei der WM hat sich Portugal gegen Kroatien mit 2:1 durchgesetzt und steht im Achtelfinale. Dort trifft das Team auf Europameister Spanien. Die Spanier hatten im 16. Finale zuvor 3:0 gegen Österreich gewonnen.
0: Das Wetter im RSG-Land.
4: Die Nacht zum Freitag ist leicht bewölkt, Regen ist aber keiner dabei und es ist angenehm frisch bei 12 bis 9 Grad. Am Tag gibt es dann Sonne und Wolken im Mix bei Höchstwerten bis zu 26 Grad.
0: NRW Verkehr, euer KI-Navigator, aktuell und schnell.
5: Zurzeit liegen uns keine Meldungen vor, wir wünschen allen unterwegs gute Fahrt.
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4: Hallo, hallo, herzlich willkommen im Freitag. Jo, ihr seid die Ersten, ihr habt es schon fast ins Wochenende geschafft. Johanna Tänzer ist hier, ich spiele euch jetzt die aktuelle Single von Kygo, Khalid und Griffin, allen M-Song mit Save My Love.

0: echt. Du trägst keine Liebe in dir. Aber ganz schön viel geflirtet wird während der WM. Die Dating-App Tinder, die haben jetzt offizielle Zahlen bekannt gegeben und es gab einfach 60% mehr Matches auf Tinder jetzt während dieser WM als normalerweise. Und am meisten wurde sich in Mexiko gematcht. Leute, Leute, ich bin sehr gespannt, wie viele WM-Babys es geben wird. Aber auf die Statistik müssen wir wohl noch 9 Monate warten.
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0: Das Wetter im RSG-Land.
1: In der Nacht ist es leicht bewölkt, Regen soll es aber keinen geben. Die Werte gehen runter auf 12 bis 9 Grad. Am Tag gibt es dann Sonne und Wolken im Wechsel und maximal 26 Grad.
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2: Zurzeit liegen uns keine Meldungen vor. Wir wünschen allen unterwegs gute Fahrt.
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1: Hallo zusammen, guten Morgen. Johanna Tänzer ist hier an diesem sehr, sehr frühen Freitag. Und wenn ihr ein bisschen Motivation für diesen Tag, für diesen frühen Tag braucht, kein Problem. Guck mal, wir haben ja Kevin Little und Turn Me On.

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1: Ich bin Katrin Müller. Mit Steuerentlastungen von 10 Milliarden Euro, flexibleren Arbeitsverträgen und massivem Abbau von Bürokratie wollen Union und SPD Deutschland aus der Krise führen. Im Koalitionsausschuss verständigten sich die Spitzen der Regierungsparteien auf ein Reformpaket mit 34 Punkten, das auch die bereits in die Wege geleiteten Reformen in den Bereichen Rente und Gesundheit umfasst. Kanzler Friedrich Merz hat dazu im ZDF Stellung bezogen.
2: Wir haben damit einen Kompromiss gemacht. Das haben ja auch viele gesagt, die in diesem Bereich verdienen. Macht das. Das können wir bezahlen. Wir entlasten dafür die unteren und mittleren Einkommen.
1: Merz hofft, dass die Konjunktur auch durch die Reformen wieder Fahrt aufnimmt und das Wachstum im kommenden Jahr mehr als 1% beträgt. Der Deutsche Wetterdienst hat den vorläufigen Temperaturrekord der jüngsten Hitzewelle nach oben korrigiert. Demnach wurden am vergangenen Samstag in Möckern-Drewitz in Sachsen-Anhalt 41,8 Grad gemessen und damit 0,1 Grad mehr als zunächst im brandenburgischen Koschen-Neiße-Münde. Grund ist nach Angaben des DWD eine nachträglich entdeckte Messlücke. Das Aus von Julian Nagelsmann als Bundestrainer der Fußballnationalmannschaft rückt offenbar näher. Wie die Bild berichtet, soll die DFB-Spitze Nagelsmann in einer 3-stündigen Sitzung in Frankfurt einen Rücktritt nahegelegt haben. Das DFB-Team war bei der WM Anfang der Woche im 16. Finale an Paraguay gescheitert.
3: Julian Nagelsmann soll sich Bedenkzeit erbeten haben, aber alles klingt danach, als ob seine Ablösung beschlossene Sache ist. Das meldet auch die Frankfurter Rundschau. Angeblich soll bis zum Wochenende alles durch sein. Vom DFB kam bisher keine Erklärung dazu. Nagelsmanns Vertrag läuft noch bis 2028. Als möglicher Nachfolger wird ja Jürgen Klopp heiß gehandelt. Thomas Thonfeld, Sportredaktion.
1: Bei der WM hat sich Portugal gegen Kroatien mit 2:1 durchgesetzt und steht damit im Achtelfinale. Dort trifft das Team auf Europameister Spanien. Die Spanier hatten im 16. Finale zuvor 3:0 gegen Österreich gewonnen. Zum Tennis. Alexander Zverev steht beim Tennisturnier in Wimbledon in der 3. Runde. Der French Open-Sieger gewann gegen den Franzosen Valentin Royer in 3 Sätzen. Ebenfalls weiter ist Jan-Lennard Struff. Er setzte sich in 5 Sätzen gegen den US-Amerikaner Brandon Nakashima durch.
0: Das Wetter im RSG-Land.
4: In der Nacht ziehen ein paar Wolken durch, es bleibt aber trocken. Die Temperaturen liegen runter auf 12 bis 9 Grad. Am Tag wechseln sich dann Sonne und Wolken ab. Dazu wird es 26 Grad warm.
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5: Zurzeit liegen uns keine Meldungen vor. Wir wünschen allen unterwegs gute Fahrt.
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4: Hallo, guten Morgen zusammen. Johanna Tänzer hier, wünsche euch einen schönen Start in diesen Freitagmorgen. Und ich weiß es doch, ihr wollt das hören, dieses eine Lied. Ja, dann spiele ich euch halt ein Lied von Mark Forster. Bitteschön.

0: Manuel Barroso Lehr mit Machia. Guten Morgen.
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0: Das checken wir jetzt mit Kollege Robert Jans.
2: Hallo.
0: Heute wird auf jeden Fall weiter diskutiert, ne, über das Reformpaket der Bundesregierung.
2: Genau, insbesondere um die geplanten Regeln zur AU. Wir müssen uns da ja auf strengere Regeln einstellen. Die schwarz-rote Koalition plant nämlich deutlich schärfere Vorgaben, die hohe Fehlzeiten in den Unternehmen eindämmen sollen. Bald soll als gesetzliche Regel gelten, dass man schon vor dem ersten Fehltag an eine ärztliche Bescheinigung braucht, statt eben am vierten Tag, so wie wir das kennen. Mhm. Krankschreibungen per Telefon sollen auch nicht mehr möglich sein. Und dazu haben wir Reaktionen eingeholt und die hören wir heute Morgen bei uns.
0: Und ihr hört bei uns auch immer die Verkehrslage, ja. Na klar. Und da könnte es heute ein bisschen voller werden auf den Straßen, nicht?
2: Ja, genau.

0: generell, passend zum schönen Wetter, gehen die Sommerferien los, zumindest in manchen Bundesländern. Es gibt ja auch schon Bundesländer, da laufen sie bereits, fällt mir gerade so ein. Jetzt mit Bremen, Niedersachsen, Sachsen, Sachsen-Anhalt, Schleswig-Holstein und Thüringen starten auf jeden Fall heute die nächsten Bundesländer in die Sommerferien. Und der ADAC rechnet also mit der nächsten großen Reisewelle dementsprechend. Schon ab dem Mittag kann es heute also voller werden auf den Autobahnen.
1: Ich will auch Ferien, Robert.
0: Ja, ich auch.
1: Okay. Leider nein.
0: Geht aber nicht.
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1: Mit Sabrina Ottersbach. Schönen guten Morgen. Nach den tödlichen Polizeischüssen auf einen 42-jährigen Mann in Remscheid-Krebenholl gibt es neue Details. Wie die Polizei Hagen und die Wuppertaler Staatsanwaltschaft mitteilen, geht man derzeit von Notwehr aus. Der Vorfall ereignete sich am Mittwochabend. Der 42-Jährige soll einen Hammer und ein Brecheisen auf die Beamten geworfen haben. Daraufhin schoss ein Polizist. Aus Neutralitätsgründen führt die Polizei in Hagen die Ermittlungen. Im Laufe des heutigen Freitags sollen weitere Zeugen sowie die beteiligten Beamten vernommen werden, um den genauen Ablauf weiter aufzuklären. Remscheid startet in das Kirmeswochenende. Auf dem Schützenplatz am Stadtpark beginnt heute die Sommerkirmes. Anlass für die Kirmes ist das Schützenfest. 4 Tage gibt es dann von 49 Schaustellern verschiedene Fahrgeschäfte und Fressbuden. Laut den Veranstaltern ist das absolute Highlight in diesem Jahr die riesige Schaukel. Aber auch Klassiker wie der Breakdancer und der Autoscooter sind wieder dabei. Die Kirmes startet heute um 14 Uhr. Am Abend gibt es dann gegen 22.30 Uhr das erste große Feuerwerk. Da Parkplätze am Schützenplatz Platz Mangelware sind, empfehlen die Organisatoren, direkt mit dem Bus anzureisen oder weiter weg zu parken. Die Kirmes endet dieses Jahr bereits am Montag. Und jetzt die Nachrichten aus dem RSG-Land. Die Qualität der deutschen und weiteren europäischen Badegewässer ist offenbar in bestimmten Fällen bei weitem nicht so unbedenklich wie von den zuständigen europäischen Behörden angegeben. Der Grund? Die Bewertung der Europäischen Umweltagentur basiert lediglich auf Messungen von 2 Fäkalbakterien. Andere Erreger und Dutzende chemische Schadstoffe werden dagegen nicht berücksichtigt. Ein Polizist hat in einem Haus in Nordhessen einen Mann angeschossen und lebensgefährlich verletzt. Beamte hätten den 66-Jährigen wegen des Verdachts einer Trunkenheitsfahrt aufgesucht und seien von ihm mit einer Schusswaffe bedroht worden, teilte die Polizei mit. Wie es anschließend zu dem Schuss oder den Schüssen kam, werde noch ermittelt. 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
0: Das Wetter im RSG-Land.
1: Ein Mix aus Sonne und Wolken bekommen wir heute in Remscheid und Solingen. Dazu bleibt es trocken und wir erreichen heute maximal 23 Grad.
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1: Es gibt keine Staus rund ums RSG-Land. Ihr kommt also gut durch. Blitzer wurden auch noch keine gemeldet. Kommt gut und sicher an euer Ziel.
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2: Hallo, guten Morgen zusammen. Johanna Tänzer ist hier. Kommt gut in diesen Freitagmorgen. Hier gibt es jetzt eine Runde 2000er-Vibes. Zusammen mit Weedus und Teenage Dirtbag.

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0: Something. Breakfast at Tiffany's. Hallo, guten Morgen, schönen Freitag euch. Wetter soll ja sehr gut werden wieder. Und bei dem Wetter sind natürlich auch viele auf dem Motorrad unterwegs. Und es gibt ja sehr viele, sehr coole Strecken hier bei uns in NRW. Und an diesem Wochenende gibt es für manchen Biker vielleicht ein Ziel, das erstmal ungewöhnlich klingt.
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2: Was für ein Sound, der geht bestimmt bei vielen durch den Magen und wird morgen hundertfach zu hören sein bei einer Motorradwallfahrt. Jede Menge Motorräder und jede Menge unterschiedlicher Menschen.
3: Da ist tatsächlich der lederbekluftete, wenn man das so möchte, Hardbiker bei. Ja, da ist aber auch der pensionierte Studienrat bei, die ein Thema eint. Das ist das Motorrad, das ist das Unterwegssein und da freuen wir uns drauf.
2: Sagt Bastian Rütten, Pastoralreferent im niederrheinischen Marienwallfahrtsort Kevlar, kümmert sich dort um die traditionelle Motorradwallfahrt. Ab morgen Mittag kommen die Biker an und dann wird es aber erstmal ganz ruhig.
3: Wir haben erst immer eine ganz ergreifende Andacht, wo es auch um die Menschen geht, die auf der Straße ums Leben gekommen sind. Übrigens nicht nur auf Motorrädern, sondern im Straßenverkehr.
2: Anschließend gibt es natürlich auch noch das laute Hubkonzert, die Vorbeifahrt an der Gnadenkapelle, an der Trösterin der Betrübten, am Abend eine große Party.
3: Unendlich viele Kerzen, die angezündet werden und Leute, die sich auch Raum für Stille nehmen. Dass es beides gibt, ist typisch für eine Wallfahrt, das war immer schon so. Also, dass sehr viel Leben und Lebendigkeit mit sehr viel Einkehr und Besinnung zusammenkommt, das zeichnet den Ort ja seit hierher aus.
2: Denn nicht nur Kevlar, sondern auch die Motorradwallfahrt mit Mensch und Maschine hat eine lange Tradition. Bastian Rütten.
3: Ganz, ganz wichtig ist allen die Segnung der Fahrzeuge, wobei ich dann auch immer sage, ein Fahrzeug segnen heißt ja nicht, dass man danach die Haftpflichtversicherung kündigt, sondern das heißt, dass egal was passiert, wir unter Gottes Schutz fahren. Und dafür gibt es eine große Offenheit an diesem Tag.
2: Und alle Infos bei uns auf augenblickmalonline.de. Stefan Klinkhammer von der katholischen Kirche für Augenblick mal.
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1: Mit Malte Albrecht. Guten Morgen.
2: Wir müssen jetzt Veränderungen haben, damit vieles so bleibt, wie wir es in den letzten Jahrzehnten erarbeitet haben.
1: Bundeskanzler Merz war das gestern Abend im ZDF. Da hat er noch einmal das große Reformpaket der schwarz-roten Koalition erklärt und verteidigt. Man dürfe das Paket nicht wieder zerreden und sich in Klein-Klein-Debatten verlieren. Gesprochen hat der Kanzler unter anderem über die geplante Steuerreform. Sie sei ein Kompromiss, sagte er. Mehr sei nicht möglich gewesen. Die zur Gegenfinanzierung angekündigte Erhöhung der Reichensteuer nannte er akzeptabel.
2: Das haben ja auch viele gesagt, die in diesem Bereich verdienen. Macht das, das können wir bezahlen. Wir entlasten dafür die unteren und mittleren Einkommen. Ich sag mal, für eine Familie mit 60.000 Euro Einkommen, 2 Kindern sind das 600 Euro im Jahr.
1: Natürlich sind nicht alle damit glücklich. Kritik kommt zum Beispiel vom Chef des Münchner IFO-Instituts Fuest. Der sagte dem Spiegel, dass vor allem Mittelständler belastet würden. Das sei ein Signal, noch weniger in Deutschland zu investieren. Und auch die geplanten Verschärfungen bei Krankschreibungen im Job sorgen für viel Ärger. Darauf wollte Merz im ZDF aber gar nicht groß eingehen. Man müsse nicht am ersten Tag in die Arztpraxis, sondern müsse vom ersten Tag eine Arbeitsunfähigkeitsbescheinigung haben, sagte er, ohne weitere Erläuterung. Generell hofft Merz jetzt auf mehr Schwung für die angeschlagene Koalition.
2: Wir haben da auch in der Koalition zu einem neuen Miteinander gefunden. Wir mussten uns ja auch zunächst einmal ein bisschen aneinander gewöhnen. Das hat Zeit gebraucht und mit dem gestrigen Tag, denke ich, haben wir jetzt wirklich einen großen Schritt getan, der in die richtige Richtung zielt.
1: Der letzte ARD-Deutschland-Trend hatte den großen Vertrauensverlust in die Bundesregierung sehr deutlich gezeigt. Da kam die Union nur noch auf 22%, die SPD nur noch auf 12%. Und jetzt weitere Themen in Kurzform. US-Präsident Trump hat mal wieder gegen Deutschland und andere NATO-Verbündete ausgeteilt. Auf seiner Online-Plattform bezeichnete er deren Beiträge für das Verteidigungsbündnis als lächerlich. Damit baut Trump Druck auf vor dem NATO-Gipfel kommende Woche in Ankara. Europameister Spanien steht im Achtelfinale der Fußball-WM. Die Spanier haben im 16. Finale gegen Österreich mit 3:0 gewonnen. Portugal besiegte Kroatien mit 2:1. Die Partie Schweiz gegen Algerien läuft zur Stunde noch. Die Weltgesundheitsorganisation hat den tödlichen Hunter-Virus-Ausbruch auf dem Kreuzfahrtschiff Hondius offiziell für beendet erklärt. Die letzte Kontaktperson sei negativ getestet worden und habe die Quarantäne nun verlassen können, sagte WHO-Chef Tedros. Seit Ende Mai gab es keine neuen Fälle mehr. Das Hunter-Virus war im April während einer Reise von Argentinien zu den Kapverden ausgebrochen. Insgesamt wurden 13 Infektionen bestätigt, 3 Passagiere starben, darunter auch eine Deutsche.
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3: Mit Sabrina Ottersbach. Schönen guten Morgen. Nach den tödlichen Polizeischüssen in Remscheid-Krebenhall gibt es neue Details. Die Ermittler gehen inzwischen von Notwehr aus. Der 42-Jährige soll zuvor einen Hammer und ein Brecheisen in Richtung der Beamten geworfen haben. Heute sollen weitere Zeugen und die beteiligten Polizisten vernommen werden. Die neuesten Infos aus dem RSG-Land morgens bei uns im Halbstundentakt.
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4: Angenehmes Sommerwetter heute und morgen in Remscheid und Solingen. Es gibt einen Mix aus Sonne und Wolken. Und dazu kriegen wir heute maximal 22, morgen maximal 25 Grad. Am Sonntag kommt ein bisschen Regen runter. Und im Moment ist es übrigens noch recht frisch draußen. Das sind wir gar nicht mehr gewöhnt. Aktuell 12 Grad.
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4: Die Lage auf den Straßen und Autobahnen ist aktuell entspannt. Wir haben keine Staus, keine Verkehrsbehinderungen gemeldet und auch noch keine Blitzer. Wenn ihr den ersten Blitzer des Morgens seht, schickt eine WhatsApp an die 0212 22 5 mal die 1. Danke euch und gute Fahrt.
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0: Hier ist Radio RSG. Guten Start in den Freitag. Ja, das Wochenende steht an. Und mein Mann und ich kochen dann gerne zu Hause was. Zusammen. Meistens ohne Streit. Und ich würde auch behaupten, wir beide können gleich gut bzw. schlecht kochen. Die einen sagen so, die anderen so. Aber es gibt ja auch Männer, die nicht so richtig kochen können. Für die gibt's bei der Remscheider Volkshochschule den Kochkurs Reine Männersache. Im April ist die aktuelle Kursrunde gestartet und ihr erinnert euch vielleicht, wir von Radio RSG waren damals dabei und da merkte man recht schnell, selbst bei Bratkartoffeln und Obstsalat hatten die Männer noch einiges zu lernen.
1: Die Kartoffeln sind ein bisschen schwarz.
2: Im Gegensatz zum Glauben von vielen Menschen, dass Männer mit Werkzeug umgehen können, sieht man hier, es geht nicht.
0: Mittlerweile haben die Männer viele Wochen lang zusammen gekocht. Jetzt war die letzte Kursstunde und da wollten wir wissen, wie ist es denn gelaufen? Sind die Männer mittlerweile zu Meisterköchen am Herd geworden? Das Ergebnis des Kochkurses wird euch tatsächlich überraschen, hört ihr heute.

heute früh bei uns. Außerdem wollten wir euch heute Morgen eigentlich erzählen, wie es mit dem Solinger Theater- und Konzerthaus weitergeht. Das Gebäude ist ja ziemlich sanierungsbedürftig. Aktuell stehen verschiedene Möglichkeiten im Raum, unter anderem eine aufwendige Renovierung mit Anbau oder ein kompletter Neubau auf dem Omega-Gelände. Das hätte ja wirklich Auswirkungen auf das gesamte Stadtbild, denn an den Schlagbaum, wo jetzt das Theater ist, würde dann eine neue Hauptfeuerwache kommen. So, gestern Abend sollte das Ganze im Stadtrat besprochen werden und wir waren da schon sehr gespannt, welche Pläne die Politiker weiterverfolgen wollen. Dann haben sie sich aber kurzfristig dazu entschieden, das Thema von der Tagesordnung zu nehmen. Was da los war, darüber sprechen wir heute in der Radio RSG Morgenshow. Ich bin Clara Pieck.

0: Radio RSG, die Morgenshow. Heute nur mit Clara Pieck. Michael Höhing ist in Hamburg bei Helene Fischer. Unverschämt, oder? Dass der schon wieder einen Tag frei hat. Ja, ich gönn's ihm. Wobei ich sagen muss, wenn ich heute frei hätte, ich wäre nicht bei Helene Fischer. Ich wäre vermutlich irgendwo an einem schönen Badesee, würde den Sommer genießen. So wie unser Reporter Stefan, der hat Badeseen für euch ausgecheckt. Und heute geht's zum Auesee in Weselflüren.
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2: Das große Badeseetindern. Wo treffen wir uns?
3: Am Auesee in Weselflüren.
2: Muss ich was bezahlen?
4: Der Eintritt ist hier völlig kostenlos. Wir nehmen lediglich Parkgebühren hier für den Parkplatz. Pro Stunde 1,20.
2: Was können wir da machen?
5: Surfen, tauchen,
6: sich ausruhen und schwimmen gehen.
7: Wir machen hier Urlaub, Fahrradfahren, Pause machen.
8: Bretter, Badeinseln, alles dabei.
9: Minigolfanlage. Da vorne ist eine Angelbucht.
10: Hier sind Toiletten, hier sind Dusche, hier ist eine Aufsicht, hier ist eigentlich alles.
11: Kann ich meine Kids mitbringen?
12: Auf jeden Fall. Für Kinder ist ja gerade schön hier auch mit dem Sand und so, ne?
13: Da vorne ist ein Spielplatz.
14: Wir sind im Wasser den ganzen Tag.
15: Und letzten Sonntag wurden hier Babys getauft. Das war ein riesen Gottesdienst mit Bänken.
13: Total schön.
15: Und die sind alle runter in den Auersee und wurden getauft.
13: Richtig
15: echt
13: schön.
15: Cool, war richtig schön.
2: Treffen wir uns zum Essen oder nur für Drinks?
16: Auersee bei Ötzi gibt es von Nuggets bis Mozzarella-Sticks, von Kebab bis Currywurst, leckere Pommes, Getränke, Bier, Coca-Cola, Fanta, Softdrinks, alles, was der Herz begehrt.
11: Können wir da chillen?
17: Ja, total schön. Mit den Boards, dass man die jederzeit nutzen kann.
18: Wenn nicht ganz so voll ist, also in der Woche geht sowieso, aber ich denke, in der Ferien wird es brechend voll.
19: Weil es so weitläufig ist, glaube ich, verteilt sich das sehr gut, sowohl hier auf der Liegewiese wie halt auch im Wasser, weil der See halt sehr groß ist.
20: Heute ist mega.
2: Ist es ein Match?
21: Ja, auf jeden Fall ein Match. Der Eintritt beim Auersee ist kostenlos und das Gelände ist einfach riesig. Es gibt Wiesenplätze, aber auch kleine und abgeschiedene Buchten, Plätze für Volleyball und Fußball, einen Minigolfplatz und einen Frisbee-Court. Und der Imbiss hat auch eine Riesenauswahl von klassischer Pommes bis Falafel.
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3: 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Staus oder Blitzer jetzt melden an 0212 22 1190. Für mehr Sicherheit auf unseren Straßen.

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1: Mit Sabrina Ottersbach. Schönen guten Morgen. Nach dem tödlichen Polizeischuss auf einen 42-jährigen Mann am Remscheider Kremholl gibt es neue Details. Wie die Polizei Hagen und die Wuppertaler Staatsanwaltschaft mitteilen, geht man derzeit von Notwehr aus. Der Vorfall ereignete sich am Mittwochabend. Der 42-Jährige soll einen Hammer und ein Brecheisen auf die Beamten geworfen haben. Daraufhin schoss ein Polizist. Aus Neutralitätsgründen führt die Polizei in Hagen die Ermittlungen. Im Laufe des heutigen Freitags sollen weitere Zeugen sowie die Beteiligten Beamten vernommen werden, um den genauen Ablauf weiter aufzuklären. Die Entscheidung über die Zukunft vom Solinger Theater- und Konzerthaus fällt frühestens in 3 Monaten. Am Abend haben sich fast alle Fraktionen entschieden, den Tagesordnungspunkt zu streichen. Sie hätten noch viele Fragen zu den vorgeschlagenen Zukunftsszenarien, heißt es. Also zur Sanierung, die Sanierung mit Anbau und den Neubau an anderer Stelle. Welche der Varianten genauer untersucht werden soll, das hätte man gestern entscheiden sollen. Ein Go für die Baumaßnahmen liegt also noch in weiter Ferne. Die AfD-Fraktion hat angekündigt, eine Sondersitzung zum Theater- und Konzerthaus möglichst vor den Ferien zu beantragen. Sie hält die Verzögerung nämlich für zu lang. Remscheid startet in das Kirmeswochenende. Auf dem Schützenplatz am Stadtpark beginnt heute die Sommerkirmes. Anlass für die Kirmes ist das Schützenfest. 4 Tage gibt es dann von 49 Schaustellern verschiedene Fahrgeschäfte und Fressbuden. Highlight ist laut den Veranstaltern die riesige Schaukel X-Faktor. Aber auch Klassiker wie der Breakdancer und der Autoscooter sind wieder dabei. Die Kirmes startet heute um 14 Uhr. Am Abend gibt es dann gegen 22.30 Uhr das erste große Feuerwerk. Da Parkplätze am Schützenplatz Mangelware sind, empfehlen die Organisatoren, direkt mit dem Bus anzureisen oder weiter weg zu parken. Die Kirmes endet anders als in den anderen Jahren dieses Jahr bereits am Montag. Und jetzt die Nachrichten aus NRW, Deutschland und der Welt. Die Qualität der deutschen und weiteren europäischen Badegewässer ist offenbar in bestimmten Fällen bei weitem nicht so unbedenklich wie von den zuständigen europäischen Behörden angegeben. Der Grund? Die Bewertung der Europäischen Umweltagentur basiert lediglich auf Messungen von 2 Fäkalbakterien. Andere Erreger und Dutzende chemische Schadstoffe werden dagegen nicht berücksichtigt. Ein Polizist hat in einem Haus in Nordhessen einen Mann angeschossen und lebensgefährlich verletzt. Beamte hatten den 66-Jährigen wegen des Verdachts einer Trunkenheitsfahrt aufgesucht und seien von ihm mit einer Schusswaffe bedroht worden, teilt die Polizei mit. Wie es anschließend zu dem Schuss oder den Schüssen kam, werde noch ermittelt. 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
2: Heute wechseln sich über Remscheid und Solingen Sonne und Wolken ab. Mit 22 Grad ist es so ein Ticken kühler in der Spitze als so die letzten Tage. Trotzdem natürlich immer noch sommerlich warm. Im Moment haben wir 10 Grad da draußen. Ist vielleicht eine Jacke nötig. Morgen gibt es 25 Grad wieder und dann auch einen angenehmen Sonne-Wolken-Mix. Am Sonntag kommt ein bisschen Regen runter.
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2: Wir haben tatsächlich noch keine Staus und auch keine Verkehrsbehinderung gemeldet. Aber der erste Blitzer ist da. Frank hat ihn gesehen vorhin in Solingen auf der Bonner Straße. Vielen Dank, Frank, fürs Melden. Und weitere Blitzer immer gerne, zum Beispiel über radio-rsg.de oder unsere Radio-RSG-App. Danke und gute Fahrt.
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2: Der Höhing hat frei, aber ihr seid da. Das freut mich sehr. Euch einen schönen guten Morgen.

0: dass Männer nicht kochen können, ist ja irgendwie ein Klischee, aber manchmal dann auch wahr. Hier ist Radio RSG mit Clara Pieck und ja, im April haben wir euch in der Morgenshow vom Kochkurs Reine Männersache erzählt. Der ist tatsächlich für Männer, die nicht kochen können, es aber lernen wollen und das finde ich super. An der Remscheider Volkshochschule waren zum Kursstart damals im April 8 hochmotivierte Männer dabei, sehr sympathisch. Stellenweise lief es ein bisschen chaotisch, aber gut, es war ja auch wirklich ihr allererstes Mal am Herd. Jetzt war die letzte Kochstunde gekommen und da wollten wir natürlich wissen, was aus den kochenden Männern geworden ist. Erste Überraschung, es waren nur noch 2 Männer übrig, Rainer und Klaus, und die fanden das selber schade.
1: Das ist traurig, dass so wenig gekommen sind, finde ich. Ne? Ich weiß ja die Gründe nicht, warum die Leute nicht gekommen sind. Keine Ahnung.
2: Es waren am Anfang 6 oder 7 und dann war erst einer weniger. Und dann später waren wir nur noch 5 und jetzt beim letzten Mal 4 und heute nur noch 2.
0: Ja, vielleicht war Kochen dann auch einfach doch nicht das Richtige. Für Rainer aber schon, der möchte auf jeden Fall weiter kochen.
2: Wir haben viel gelernt, das schon. Ist ja nur ein Grundkochkurs, ne? Aber wir haben ja jetzt 6 Mal gemacht und man hat schon gesehen, dass man, wenn man einige Geheimnisse weiß, dass es dann hinterher doch besser schmeckt. Also kommt auf die Kleinigkeiten drauf an. Nach dem Rezept kann man ja immer kochen. Ne? So die Kleinigkeiten, die machen den Unterschied. Ne?
0: Ja, dazu zählen unter anderem die richtigen Werkzeuge. Ihr erinnert euch vielleicht, die Männer hatten am Anfang sehr stumpfe Messer. Kursleiter Arnold Horsch hat erklärt, warum das schwierig ist. Und am Ende war der Kochchef von der Gruppe begeistert, auch wenn nicht mehr alle dabei sind.
3: Ja, es war wie immer ein hochinteressanter Kurs, weil wir dieses Mal ja wirklich viele Anfänger hatten. Also ich glaube, bis auf einen, der schon mal gekocht hatte, war ja wirklich alles blutige Anfänger. Und es ist immer wieder interessant zu sehen, wie man Männer dafür begeistern kann, manchmal auch nicht. Aber so im Nachhinein stellt sich immer heraus, dass der eine oder andere doch dabei geblieben ist.
0: Und welche Zutat für so ein richtiges Männergericht von Arnold das Allerwichtigste ist und wie das Abschlussessen der beiden letzten Kursteilnehmer geworden ist, das hört ihr noch bis 8 Uhr hier bei Radio RSG. 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

0: Jede Menge neue Blitzer, einmal in Remscheid auf der Arnoldstraße, dann in Remscheid auf der Burgerstraße und in Solingen auf der Aufderhöherstraße. Danke unter anderem Trixi und Markus fürs Melden. Hier ist Radio RSG, 7:10 oder anders gesagt, es ist Urlaubszeit. Viele fahren jetzt weg, die Sommerferien stehen auch vor der Tür. Und die Frage, die wir uns heute Morgen stellen, ist, wie entspannt ist es eigentlich, wenn ich die ganze Zeit mein Handy dabei habe, wenn ich mehr auf den Bildschirm gucke als auf die Wellen am Meer oder die Berge im Hintergrund. Ja, was kann ich denn da tun, damit ich trotz Handy entspannen kann? RSG-Kollege Tim Schmermbeck, was kann ich tun, wenn ich merke, ich greife ständig im Urlaub zum Handy?
1: Dabei kann schon ein einfacher Trick helfen. Die britische Psychologin Wendy Wood, die hat aktuell einen Artikel in der renommierten Fachzeitschrift Psychologie heute und empfiehlt zum Beispiel, jedes Mal, wenn ich mein Handy in die Hand nehme, dann muss ich ein Familienmitglied anrufen. Ja, und wenn das dann eine neue Gewohnheit wird, überlege ich mir vielleicht zweimal, ob ich jetzt wirklich zum Handy greifen muss. Positiver Nebeneffekt, auch die Oma freut sich, wenn ich mich mal wieder melde.
0: Okay, du hast auch Tipps gegen dieses Doomscrolling, zum Beispiel auf Instagram, ne?
1: Und jetzt? Da hilft es einmal laut auszusprechen, was man gerade macht. Also in dem Fall, ich scrolle gerade ziellos durch Instagram oder TikTok. Das klingt dann oft so albern, dass ich das Handy sofort weglege. Und um gar nicht erst ohne Grund zum Handy zu greifen, hilft es auch, sich jedes Mal zu fragen, warum genau greife ich jetzt zum Handy und was möchte ich gerade wirklich damit machen?
0: Okay, und wenn ich es jetzt geschafft habe, weniger ans Handy zu gehen, was habe ich konkret davon?
1: Da muss man sich erstmal bewusst werden, was bei der ganzen Scrollerei überhaupt passiert. Da ist das Gehirn nämlich ständig neuen Reizen ausgesetzt und versetzt unseren Körper in eine Art Dauerstress. Bei Offline-Aktivitäten hingegen, also wenn man zum Beispiel puzzelt, liest oder malt, da entspannt sich unser Körper. Außerdem bekommt unser Gehirn ein Gefühl von Sicherheit. Das kann auch dazu führen, dass sich die Herzfrequenz verlangsamt und wir etwas ruhiger atmen. Auch ein schöner Nebeneffekt, wenn wir selbst etwas erschaffen, zum Beispiel beim Werkeln oder auch Backen, steigt unser Selbstbewusstsein.
0: Oder beim Sandbogen bauen. Von daher im Urlaub vielleicht doch häufiger mal das Handy zur Seite legen. Sonst müsst ihr die Oma anrufen. Habt ihr gehört? Von Tim Schmermbeck hier in der Radio RSG Morgenshow. Ich bin Clara Pieck.

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1: Mit Malte Albrecht, guten Morgen. Der Sommer der Reformen, da ist er jetzt wohl. Seit gestern wissen wir, was bei Steuern, Arbeit und Bürokratieabbau auf uns zukommt. Ein Punkt, der für besonders viele Diskussionen sorgt, ist das Thema Krankschreibungen im Job. Danny Hoppe aus dem News-Team. Am Abend hat sich Vizekanzler Klingbeil dazu nochmal bei RTL geäußert und gesagt, man arbeite hier an vernünftigen Lösungen.
2: Ja, man brauche hier vor allem eine pragmatische Umsetzung, sagte er. Man müsse das Ganze jetzt so hinbekommen, dass niemand, der krank sei, dann auch wirklich zum Arzt gehen müsse, also zum Beispiel mit 40 Grad Fieber oder wenn er sich alle paar Minuten übergibt. Was das aber jetzt genau heißt, ist weiter unklar. Auch Kanzler Merz hat die neuen Regeln am Abend nochmal relativiert. Man müsse nicht am ersten Tag in die Arztpraxis, sondern man müsse nur vom ersten Tag an eine Arbeitsunfähigkeitsbescheinigung haben. Aber auch er hat das nicht weiter erläutert, sondern die verschärften Regeln verteidigt. Man müsse die hohen Krankenstände in Deutschland herunterbringen.
1: Was auch noch kommen könnte, ist die Einführung von Teilkrankschreibungen.
2: Ja, da arbeitet Bundesgesundheitsministerin Wagen ja schon dran. Das heißt, wenn Beschäftigte länger krank sind, sollen sie sich auch nur teilweise krankschreiben lassen können, und zwar zu 25%, 50% oder 75% der üblichen Wochenarbeitszeit. Voraussetzung dafür ist, dass der Beschäftigte und der Arbeitgeber das wollen. Das findet der Chef der Krankenkasse DRK Gesundheit Storm auch gut und sinnvoll. Damit lasse sich ein hoher Krankenstand wirksam reduzieren und man bekomme mehr Flexibilität. Das zeigten Erfahrungen aus Skandinavien, sagt er. Die Abschaffung der telefonischen Krankschreibung und eine Bescheinigung ab dem ersten Tag kritisiert aber auch Storm scharf und warnt vor überfüllten Praxen.
1: Dankeschön, Danny Hoppe. Und jetzt weitere Nachrichten kurz und kompakt. Die Mieten in den 40 größten deutschen Städten sind in den letzten 10 Jahren um 51% gestiegen. Das zeigt eine Auswertung des Deutschen Gewerkschaftsbundes. Der DGB fordert deshalb mehr sozialen Wohnungsbau und schärfere Regeln gegen Mietwucher. Portugal steht im Achtelfinale der Fußball-WM. Das Team mit Superstar Cristiano Ronaldo hat sein 16. Finale gegen Kroatien mit 2:1 gewonnen. In der nächsten Runde trifft Portugal auf Europameister Spanien. Die Spanier hatten Österreich mit 3:0 besiegt. Außerdem gewann eben die Schweiz mit 2:0 gegen Algerien. So sauber wie gedacht sind Europas Badegewässer wohl doch nicht. Die Europäische Umweltagentur hatte zwar den meisten Badestellen eine ausgezeichnete Wasserqualität bescheinigt, das Recherchezentrum Korrektiv warnt jetzt aber, für die offizielle Bewertung würden nur 2 bestimmte Fäkalbakterien untersucht. Andere mögliche Risiken blieben außen vor, zum Beispiel Blaualgen, Pestizide oder PFAS-Chemikalien. Dabei liegen für viele dieser Stoffe Messdaten vor. Die Europäische Umweltagentur verweist auf die EU-Badegewässerrichtlinie, die schreibe eben nur den Test auf Fäkalbakterien vor.
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3: Mit Sabrina Ottersbach. Schönen guten Morgen. Die Entscheidung über die Zukunft des Solinger Theater- und Konzerthauses verschiebt sich weiter. Bei der Stadtratssitzung am Abend haben fast alle Fraktionen entschieden, den Tagesordnungspunkt wieder von der Tagesordnung zu nehmen, weil noch viele Fragen zu den möglichen Szenarien offen sind. Eine Entscheidung wird frühestens in 3 Monaten erwartet. Die neuesten Infos aus dem RSG-Land morgens bei uns im Halbstundentakt.
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4: Also ich hätte lieber eine Jacke mitgenommen. Ist noch frisch bei aktuell 10 Grad da draußen. Maximal 22 sind heute aber wieder drin. Es wird sommerlich mit einem Mix aus Sonne und Wolken. Auch morgen wechseln sich Wolken und Sonne ab. Dann bei 25 Grad wird also wieder ein Ticken wärmer. Am Sonntag kommt ein bisschen Regen bei uns runter.
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4: Aktuell sind uns keine Staus gemeldet, auch keine Verkehrsbehinderungen, aber schon sehr viele Blitzer heute Morgen in Solingen auf der Nümmener Straße, auf der Aufderhöher Straße und der Bonner Straße, dann in Remscheid auf der Burger Straße und der Arnoldstraße. Weitere Blitzer immer gerne melden, per WhatsApp zum Beispiel an die 0212 225 mal die 1. Danke euch und gute Fahrt.
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4: Schönen guten Morgen. Ich weiß, wo der Höhing ist, auf dem Helene Fischer-Konzert in Hamburg. Aber Ray fragt sich, wo ihr Mann ist. Schönen guten Morgen. Where is my husband jetzt im besten Mix?

Pläne, die das Solinger Stadtbild komplett verändern könnten, sollten am Abend eigentlich Thema im Stadtrat sein. Gleich 7:15, hier ist Radi RSG und es geht um das sanierungsbedürftige Theater- und Konzerthaus. Unter anderem gibt es ja die Idee, das Gebäude abzureißen, ein neues Theater auf dem Omega-Gelände zu bauen und am Schlagbaum wiederum eine Hauptfeuerwache zu errichten. Das Ganze sollten gestern die Politiker im Stadtrat besprechen, aber alle Fraktionen bis auf die AfD haben ganz kurzfristig entschieden, wir nehmen das Thema von der Tagesordnung.

0: Tagesordnung. Florian Pinnow von der SPD sagt, bevor irgendeine Entscheidung fallen kann, müssen erst noch jede Menge Fragen beantwortet werden.
1: Das ist eine Frage, die die Stadtgesellschaft extrem bewegt. Da sind 5 Szenarien drin aufgemalt und das Gutachterbüro hat es in den Augen meiner Fraktion auch sehr gut auseinanderklamüsert. Aber das in einer Woche alles unterzubringen, das mit der Fraktion durchzukauen und da eine differenzierte Betrachtung reinzugeben und vielleicht auch noch Fragen mit der Verwaltung oder dem Büro des Gutachters zu klären, das ist eine Mammutaufgabe.
0: Ja, neben diesem Neubau auf dem Omega-Gelände stehen noch diverse andere Varianten im Raum, auch eine Sanierung am alten Standort, ein Anbau ans Theater, alles Mögliche ist da halt Thema und deshalb wollen die Politiker erst nach reiflicher Überlegung entscheiden, was davon jetzt genauer verfolgt werden soll. Entsprechend verärgert ist allerdings die AfD, die Alternative für Deutschland. Ihr Fraktionsvorsitzender Dietmar Gedig will nämlich Tempo machen bei dem Thema.
2: Wir sind der Meinung, es geht hier um eine Machbarkeitsstudie, das heißt noch keine finale Entscheidung, für welche Variante man sich entscheidet. Diese Studie sollte man schnellstmöglich in Auftrag geben, weil die Absetzung bedeutet, dass wir 3 Monate schieben müssen und eine Verzögerung haben. Und das ist aus meiner Sicht viel zu lange.
0: Er möchte deshalb zusammen mit den anderen Fraktionen eine Sondersitzung zum Thema Theater und Konzerthaus und zwar noch entweder kurz vor den Ferien oder direkt danach, damit es eben schnell Klarheit gibt bei dem ganzen Thema. Wenn es soweit ist, dann hört ihr das auf jeden Fall hier bei Radio RSG. Hier ist die Morgenshow mit Clara Pieck.

Guten Morgen an alle in Solingen-Wald und Solingen-Gräfrath. Ich würde euch empfehlen, Türen und Fenster zu schließen. Es brennt am Hegelring, das ist im Bereich der Focherstraße in Solingen. Es ziehen gerade Rauchschwaden durch den Bereich und verursachen sehr unangenehmen Geruch. Also Türen und Fenster in Gräfrath und Wald besser zumachen.

0: Bald ist in Remscheid ja auch wieder der Firmenlauf. Wir von Radio RSG versuchen vielleicht mal nicht Letzte zu werden. Und Läufe sind heute auch Thema bei unserem Daily Hannes.
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2: Firmenläufe sind eine gute Sache, klar. Allerdings kommt es auch ein bisschen darauf an, wie ernst die Führungsetage das nimmt. Wenn der Chef oder die Chefin Läufer sind, ja, dann hast du die Startpistole auf der Brust. Da ersetzt so ein Firmenlauf auch gerne mal ein Beurteilungsgespräch. Ja komm, der Björn aus der Buchhaltung, der hat bei der Bilanz von Q2-Ausgaben mit Einnahmen verwechselt. Aber hey, der läuft 6 Kilometer unter 20 Minuten. Der Mann gehört befördert. Und dann gibt es ja auch immer noch die, die mitlaufen, weil sie gehört haben, dass die Getränke auf Chef seinen Nacken gehen. Ich finde, eigentlich sollte es auf jeden Fall mal Prämien geben für alle, die mitmachen. Punkt 1, weil man ja mit Werbung von der Firma rumläuft, ist sozusagen eine wandelnde Litfaßsäule. Steuerlich könnte man doch bestimmt was dealen. Mal so ein Malle-Trip auf Firmenkosten als Werbungsausgabe zum Beispiel. Ja, und eigentlich sollte es auch Schmerzensgeld geben. Ja, nicht wegen Muskelkater. Für seine Tiere ist jeder selbstverantwortlich. Aber diese Firmenshirts, ey, die sehen immer aus wie aus einem Batikkurs für Einsteiger. Ja, oder als hätte der Chef Stress mit der Grafikabteilung gehabt. Und immer dran denken, wo ihr seid, ist vorne. Und wenn ihr hinten seid, ist hinten vorne.
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1: Mit Sabrina Ottersbach. Schönen guten Morgen. Nach dem tödlichen Polizeieinsatz am Mittwochabend in Remscheid laufen die Ermittlungen. Aus Neutralitätsgründen ermittelt die Polizei Hagen gegen den Polizisten, der am Cremholl einen 42-jährigen Mann erschossen haben soll. Und die hat erste Erkenntnisse. Charlotte Großer mit den Einzelheiten.
2: Der Mann habe Werkzeug nach den Polizisten geworfen, hieß es in der ersten Mitteilung der Polizei. Inzwischen ist auch klar, welches. Einen Hammer und ein Brecheisen soll der 42-Jährige geworfen haben. Nach ersten Erkenntnissen sehen die Handlungen des Polizisten, der den Mann erschossen haben soll, damit nach Notwehr aus. Das sagt die Staatsanwaltschaft Wuppertal. Heute im Laufe des Tages könnte es weitere Erkenntnisse geben. Zunächst müssen die Ermittler aber noch weitere Zeugen und die Beamten aus dem Einsatz befragen.
1: Die Entscheidung über die Zukunft vom Solinger Theater- und Konzerthaus fällt frühestens in 3 Monaten. Am Abend haben fast alle Fraktionen entschieden, den Tagesordnungspunkt zu streichen. Sie hätten noch viele Fragen zu den vorgeschlagenen Zukunftsszenarien, heißt es. Also zur Sanierung, die Sanierung mit Anbau und der Neubau an anderer Stelle. Welche der Varianten genau untersucht werden soll, das hätte gestern entschieden werden sollen. Die AfD-Fraktion hat angekündigt, eine Sondersitzung zum Theater- und Konzerthaus möglichst vor den Ferien zu beantragen. Sie hält die Verzögerung für zu lang. In Remscheid startet heute um 14 Uhr die Sommerkirmes auf dem Schützenplatz am Stadtpark. Anlass für das 4-tägige Event ist das traditionelle Schützenfest. Insgesamt haben 49 Schausteller ihre Fahrgeschäfte und Buden aufgebaut. Als Highlight gilt laut Veranstaltern die Riesenschaukel X-Faktor, aber auch Klassiker wie der Breakdancer sind wieder dabei. Heute Abend gegen 22.30 Uhr ist zudem ein großes Feuerwerk geplant. Wegen knapper Parkplätze wird die Anreise mit dem Bus empfohlen. Und jetzt die Nachrichten aus NRW, Deutschland und der Welt. 5 Jahre nach dem EU-Verbot werden im Internet weiterhin Einwegplastikprodukte wie Besteck oder Strohhalme angeboten. Offiziell sind diese zwar verboten, der Verkauf von alten Lagerbeständen ist aber weiterhin erlaubt. Umweltverbände zweifeln jedoch daran, dass es sich dabei tatsächlich nur um Restbestände handelt und fordern strengere Kontrollen. Eine Hitzewelle hat Teile der USA erfasst und die Temperaturen im New Yorker Central Park erstmals seit 14 Jahren auf rund 38 Grad Celsius steigen lassen. Der Wert wurde am Mittag gemessen, die gefühlte Temperatur lag bei etwa 41 Grad. Auch für heute und morgen werden im Zentrum und Osten der USA weiter extreme Temperaturen von bis zu 40 Grad erwartet. 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
3: Wir starten mit 12 Grad und Sonne in diesen Tag. Im Laufe des Tages ziehen ein paar Wolken auf, die sind aber völlig harmlos. Und mit 22 Grad wird es auch angenehm warm, nicht mehr so heiß. Morgen mit 25 Grad wieder ein bisschen wärmer, auch dann wechseln sich Sonne und Wolken ab. Am Sonntag gibt es zwar 24 Grad, aber dafür auch ein bisschen Regen.
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3: Achtung, ein Hinweis, ja, ist jetzt nicht speziell für Autofahrer, aber am Hegelring in Solingen, da brennt es. Das ist eine Nebenstraße von der Focherstraße in Solingen. Das dürfte den Verkehr nicht so sehr beeinträchtigen. Allerdings gibt es eine starke Geruchsbelästigung in Solingen-Wald und in Solingen-Gräfrath. Da solltet ihr auf jeden Fall Fenster und Türen aktuell geschlossen halten. Wir haben sonst keine Meldungen von den Straßen, auch keine Staus auf den Autobahnen, aber sehr viele Blitzer. Es ist wirklich krass heute Morgen. In Solingen, auf der Bebelallee, auf der Nümmener Straße, auf der Aufderhöher Straße und der Bonner Straße, dann in Remscheid auf der Arnoldstraße und der Burger Straße. Danke unter anderem Corinna und Trixi fürs Melden. Weitere Blitzer immer gerne. Die RSG Verkehrshotline ist die 0212 22 11 190. Gute Fahrt!
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3: Schönen guten Morgen, hallo am Freitag.

0: Wasser in Remscheid-Lüdorf. Danke fürs Melden. Hier ist Radio RSG, die Morgenshow mit Clara Pieck, aber ohne Michael Höhing heute. Dafür haben wir ein paar andere Männer dabei. Im April haben wir euch hier ja vom Kochkurs Reine Männersache bei der Remscheider Volkshochschule erzählt. Damals zum Start waren 8 hochmotivierte und sympathische Männer im Kurs, die am Herd aber noch ziemlich verloren wirkten. Es ist damals einiges angebrannt. Jetzt war die letzte Kursstunde und wir wollten wissen, was die Kerle denn dazugelernt haben. Leider waren nur noch 2 Männer übrig, aber die haben wirklich alles versucht, die Tipps von Kursleiter Arnold Heurosch zu befolgen. Und Arnold, sind die richtigen Zutaten beim Kochen vor allem sehr, sehr wichtig.
1: Und viel Butter. An Butter sparen ist grundverkehrt in der Küche, weil ohne Butter schmeckt Essen nicht. Butter ist Geschmacksträger, ist ganz wichtig. Als ich den ersten Kochkurs hier gemacht habe, haben wir Rührei gemacht. Da haben die Kollegen gesagt, wofür ich denn 4 Pakete Butter mit hätte bei 6 Leuten. Da habe ich gesagt, das wird dann schon sehen, wenn wir fertig sind. Gab es auch Rührei mit Bratkartoffeln. Also einmal für die Bratkartoffeln und dann haben wir natürlich viel Rührei gemacht. Und für 3 Personen würde ich jetzt so ein halbes Paket Butter mit ins Rührei tun. Mager kochen ist nicht.
0: Ja, ob die Kursteilnehmer auch so viel Butter zu Hause benutzen, ich weiß es nicht. Zum Kursabschluss sollten sie eine Bolognese kochen. Da gehört ja meiner Meinung nach gar keine Butter rein. Aber gut, uns hat ja vor allem interessiert, ob die Teilnehmer denn überhaupt zu Hause weiter kochen werden.
2: Habe ich mich bis jetzt noch nicht mit befasst. Hab da noch keinen Gedanken dran gehabt.
3: Ja, zu Hause werde ich jetzt üben, ja. Dafür ist, war ja hauptsächlich für meinen Sohn. Ich bin mitgekommen, weil mein Sohn, der wollte mal richtig kochen, dass er nicht immer nur McDonald's-Fraß ist.
0: Ja, hoffentlich isst er jetzt ab sofort eine leckere Bolognese. Wie die Abschlussarbeit unserer Kochmänner geworden ist, hört ihr noch bis 9 Uhr hier in der Radio RSG Morgenshow.

Autofahrer in Solingen, hier ist Radio RSG um 10 vor 8 und in Solingen sind gerade im Bereich Gräfrath und Wald sehr viele Krankenwagen unterwegs. Grund ist ein Wohnungsbrand am Hegelring, das ist so eine Seitenstraße von der Focherstraße und die Feuerwehr sagt, dass sie insgesamt mit 30 Fahrzeugen aktuell vor Ort ist. Das sind nicht alles Krankenwagen, auch Einsatzfahrzeuge, die dort eben versuchen, das Feuer zu löschen. Es handelt sich wohl um ein größeres Wohnhaus, das da in Brand geraten ist. Also von daher stellt euch darauf ein, dass rund um den Hegelring in Solingen aktuell viele Krankenwagen und andere Fahrzeuge unterwegs sind, die ihr durchlassen solltet. Und außerdem gibt es auch Geruchsbelästigung in Solingenwald und in Gräfrath. Deshalb solltet ihr aktuell wegen des Wohnungsbrandes eure Türen und Fenster dort geschlossen halten.

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1: Mit Nico Hartmann. Spanien und Portugal sind bei der WM ins Achtelfinale eingezogen und treffen nun im direkten Duell aufeinander. Während die Spanier beim 3:0 gegen Österreich keine Mühe hatten, gewann Portugal auf dramatische Weise mit 2:1 gegen Kroatien. Ein Tor in der Nachspielzeit durch Ramos entschied die Partie. Ein Treffer der Kroaten kurz vor Schluss wurde wegen Abseits einkassiert. Außerdem erreichte die Schweiz am frühen Morgen ebenfalls das Achtelfinale. Die Eidgenossen besiegten Algerien mit 2:0.
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2: Mit Malte Albrecht. Guten Morgen. Jetzt im Sommer zieht es viele von uns wieder ans Meer, an den See, den Fluss oder den Kanal. Und die Europäische Umweltagentur hatte ja auch erst Mitte Juni grünes Licht gegeben und gesagt, von den 22.000 Badestellen in den 27 EU-Staaten, Albanien und der Schweiz hätten rund 85% eine exzellente Wasserqualität. Danny Hopper aus den Nachrichten, das Medienhaus Korrektiv sagt jetzt aber, das stimmt so nicht.
3: Nein, Korrektiv sagt, die Bewertung der Europäischen Umweltagentur beziehe sich nur auf die Messwerte zu zwei Fäkalbakterien. Dutzende andere Erreger und chemische Schadstoffe würden dagegen überhaupt nicht berücksichtigt, wie etwa Blaualgen, Pestizide, Mineralöle oder PFAS. Und das, obwohl der Agentur auch diese Werte vorlägen, kritisiert Korrektiv. Demnach gelten fast 7.900 Badestellen als sauber, obwohl die Gewässer mit chemischen Schadstoffen belastet sind. Und besonders viele solcher Badestellen gibt es laut Korrektiv in Deutschland, aber auch in Italien, Dänemark, Frankreich und Ungarn.
2: Was sagt die EU zu den Vorwürfen?
3: Die EU-Kommission hat da auch Probleme eingeräumt, und zwar schon im vergangenen Jahr. Da hatte sie in ihrem Bericht geschrieben, dass die Weltgesundheitsorganisation dazu aufgerufen habe, verstärkt auch auf Cyanobakterien in Badegewässern zu achten, also Blaualgen. Das sei vor allem auch mit Blick auf den Klimawandel wichtig, denn dieser Erreger werde eben auch durch höhere Temperaturen begünstigt. Und auch Toxikologen von der Uniklinik Kiel sagen, dass die aktuelle Bewertung nicht ausreiche. Ein Gewässer könne die Grenzwerte von chemischen Stoffen sprengen und dennoch als exzellent eingestuft werden. Das sei irreführend, sagen sie.
2: Danke, Danny. Und jetzt weitere Themen in der Zusammenfassung. Vizekanzler Klingbeil hat die geplanten Verschärfungen bei Krankschreibungen im Job verteidigt und betont, dass die Regierung eine praktikable Lösung bei der Umsetzung anstrebe. Niemand, der krank sei, müsse am ersten Tag wirklich zum Arzt gehen, sagte er am Abend bei NTV. Weiter erklärt hat er das aber nicht. Heftige Waldbrände wüten gerade in Südfrankreich. Besonders betroffen ist Saint-Marie-la-Mer, ein beliebter Familienferienort. Rund 3000 Menschen mussten am Abend in Sicherheit gebracht werden. Viele waren auf Campingplätzen. Die Entscheidung ist gefallen. Offenbar tritt Bundestrainer Julian Nagelsmann zurück. Das berichten Sky und Bild übereinstimmend. Der 38-Jährige soll sich gestern nach einer mehrstündigen Krisensitzung in der DFB-Zentrale dazu entschieden haben. Die deutsche Fußballnationalmannschaft war im WM-16-Finale im Elfmeterschießen an Paraguay gescheitert. Kurz nach diesem desaströsen Ausscheiden hatte Nagelsmann einen Rücktritt noch ausgeschlossen. Bei dem Treffen in Frankfurt soll ihm die DFB-Spitze aber diesen Schritt nahegelegt haben. Als Nachfolger ist seit Tagen der frühere BVB- und Liverpool-Trainer Jürgen Klopp im Gespräch.
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4: Mit Sabrina Ottersbach, schönen guten Morgen. Nach dem tödlichen Polizeieinsatz am Remscheider Kremholl, bei dem ein 42-Jähriger von der Polizei erschossen wurde, gibt es neue Details. Die Ermittler gehen inzwischen von Notwehr aus. Der 42-Jährige soll zuvor einen Hammer und ein Brecheisen in Richtung der Beamten geworfen haben. Heute sollen weitere Zeugen und die eingesetzten Beamten vernommen werden. Die neuesten Infos aus dem RSG-Land, morgens bei uns im Halbstundentakt.
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5: Heute sind nur harmlose Wolken unterwegs. Es gibt einiges an Sonne und angenehme 22 Grad in der Spitze. Im Moment haben wir 12 Grad. Maxima 25 sind morgen drin. Dazu gibt es auch wieder viel Sonne und nur ein paar Wolken. Am Sonntag bringen die Wolken allerdings auch mal Regen bei uns.
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5: Achtung Autofahrer in Solingen. Im Bereich so zwischen Zentral und Familienbad Vogelsang gibt es immer mal wieder heute Morgen Verkehrsbehinderungen durch Einsatzfahrzeuge von Rettungsdienst und Feuerwehr. Grund ist ein Wohnungsbrand am Hegelring. Der ist wohl ziemlich heftig. Die Feuerwehr ist schon mit 30 Fahrzeugen da. Es kommen aber wohl noch weitere mehrere Krankenwagen vor allem dazu. Also macht den Krankenwagen bitte Platz, plant ein bisschen mehr Zeit ein. Hier und da kann es so kürzere Staus geben in dem Bereich. Ansonsten haben wir keine Meldungen von den Straßen hier im RSG-Land. Nur einen kleinen Stau auf der Autobahn A1 Dortmund-Köln zwischen Kreuz Leverkusen und Köln-Niel. 1 Kilometer seid ihr zum Glück in wenigen Minuten durch. Dann blitzt es in Remscheid-Lühdorf auf der Arnoldstraße und der Burgerstraße, dann in Solingen auf der Bebelallee, der Nümmener Straße, der Auf der Höher Straße und der Bonner Straße. Habt ihr noch einen Blitzer gesehen? Gerne melden, zum Beispiel über die Radio RSG App. Danke euch und gute Fahrt.
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1: Ein lustiger Trinkspruch auf Solinger Platt, jetzt in der Radio RSG Morgenshow. Ja, das Wochenende steht an. Ich finde, da kann man ruhig drauf anstoßen und das gerne mit einem Spruch in bergischer Mundart. Immer um 10 nach 8 haben wir hier in der Morgenshow eine Lektion auf Platt und heute gibt's einen witzigen Trinkspruch von Hans-Peter Jansen, der ist von der Solinger Mundartgruppe der Höpperlengs.
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3: 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Heute?
4: Ob de Bein, ob dat Leben, lot wo einen heben. Auf die Beine, auf das Leben, lasst uns einen trinken, Klammern heben.
1: Ob de Bein, ob dat Leben, lot wo einen heben.
4: Ja.
1: Also auch nicht lot ma, sondern lot wa.
4: Lot wo einen heben, ja.
1: Lot wo einen heben. Ob de Bein, ob dat Leben, lot ma einen heben. Nee, jetzt hab ich einen gesagt.
4: Lot wo einen heben.
1: Ob de Bein, ob dat Leben, lot wa einen heben.
4: Auf die Beine, auf das Leben, lasst uns einen trinken.
2: Gut. 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
1: Könnt ihr doch direkt heute Abend beim Bierchen oder Aperol anwenden. Und die nächste Redewendung auf Remscheider Platt, die hört ihr Montagmorgen hier in der Radio RSG Morgenshow. Jetzt haben wir 12 nach 8.

0: Es wird wohl die Hochzeit des Jahres und vielleicht ist sie sogar schon heute. 20 nach 8, hier ist Radio RSG und es geht um die Hochzeit von Superstar Taylor Swift und Footballspieler Kelce, in den USA auch ein großer Star. Die Gerüchteküche brodelt gerade. Angeblich könnte heute im Madison Square Garden in New York die große Feier sein. Tina Eck in den USA, was deutet genau darauf hin, dass es schon heute losgeht?
1: Kurzum, alles. Der Madison Square Garden mitten in Manhattan ist seit Tagen mit Absperrgittern verbarrikadiert. Nur Bahnhof und U-Bahn-Zugang sind offen. Riesige Trucks parken vor den Laderampen und es gibt keine öffentlichen Veranstaltungen in der Mehrzweckhalle über das gesamte lange Wochenende. Dann die Gerüchteküche, die tut ein Übriges. Da wird wild spekuliert über die große Sause, die so heimlich und hermetisch abgeschirmt ist. 1000 Gäste in Abendrobe, Auftritte vielleicht, Stevie Nicks, Tim McGraw, ein Schloss in der Konzerthalle vielleicht. Mal gucken, ob wir was zu sehen bekommen.
0: Ja, wir sind gespannt. Aber warum eigentlich Madison Square Garden? Was macht den so besonders?
1: Eigentlich gar nichts. In dieser Riesenhalle im Herzen New Yorks werden große Konzerte abgehalten, genauso wie Sportveranstaltungen oder Parteitage. Unten drunter ist die Penn Station, ein massiver Verkehrsknotenpunkt in New York. Also romantisch, so wie die Zauberbilder von der Verlobung von Swift und Kelce. Also romantisch ist am Madison Square Garden überhaupt nichts. Allerdings lässt sich diese Halle gut absichern und es gibt unterirdische Zugänge, um zum Beispiel den Paparazzi und Swifties zu entkommen. Also ein guter Hochzeitsbunker, besser abgeschirmt als ein Hotel zum Beispiel und innen schön kühl, denn hier herrscht gerade Hitzewelle.
0: Und was mich wundert, hat nicht irgendwer irgendwas verraten?
1: Keine Ahnung. Wie gesagt, Garderobe und Gästeliste sind hochgeheim. Die Besucher sind angehalten, die Klappe zu halten, was sie scheinbar auch tun. Spekulationen gibt es, wie gesagt, über ein Märchenschloss mit weißem Teppich als Kulisse. Und die Klatschblätter hier stellen aufgrund der Aufschriften auf den großen Lastwagen vor dem Madison Square Garden auch schon das Menü zusammen. Demnach gibt es Hummer, gebratene Zwiebelringe und Eier. Wer weiß, wir werden auch heute noch nicht viel erfahren, wie es aussieht. Die Gäste dürfen keine Handys mitbringen, also wird es auch keine Fotos oder Videos auf den Socials geben.
0: Schade, wir behalten das trotzdem für euch im Blick. Und jetzt gibt's die noch unverheiratete Taylor Swift im besten Mix. I knew you were trouble.

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1: Mit Sabrina Ottersbach. Schönen guten Morgen. Nach dem tödlichen Polizeischuss auf einen 42-jährigen Mann am Remscheider Kremholl gibt es neue Details. Wie die Polizei Hagen und die Wuppertaler Staatsanwaltschaft mitteilen, geht man derzeit von Notwehr aus. Der Vorfall ereignete sich am Mittwochabend. Der 42-Jährige soll einen Hammer und ein Brecheisen auf die Beamten geworfen haben. Daraufhin soll der Polizist geschossen haben. Aus Neutralitätsgründen führt die Polizei in Hagen die Ermittlungen. Im Laufe des heutigen Freitags sollen weitere Zeugen sowie die beteiligten Beamten vernommen werden, um den genauen Ablauf weiter aufzuklären. In Solingen gibt es derzeit am Hegelring einen größeren Brand in einem Wohnhaus. Die Feuerwehr ist mit zahlreichen Kräften vor Ort und bekämpft das Feuer. Gleichzeitig werden Anwohner betreut. Rund um den Hegelring, also zum Beispiel auf der Focherstraße, sind deshalb viele Einsatzfahrzeuge, darunter auch Krankenwagen, unterwegs. Es kommt außerdem zu einer Geruchsbelästigung. Anwohner in Solingen-Grefrath und Wald sollten vorsorglich Fenster und auch Türen geschlossen halten. Remscheid startet in das Kirmeswochenende. Auf dem Schützenplatz am Stadtpark beginnt heute die Sommerkirmes. Anlass für die Kirmes ist das Schützenfest. 4 Tage gibt es dann von 49 Schaustellern verschiedene Fahrgeschäfte und Fressbuden. Highlight ist laut den Veranstaltern die riesige Schaukel X-Faktor. Aber auch Klassiker wie der Breakdancer oder der Autoscooter sind wieder dabei. Die Kirmes startet heute um 14 Uhr und am Abend gibt es dann gegen 22.30 Uhr das erste große Feuerwerk. Da Parkplätze am Schützenplatz Mangelware sind, empfehlen die Organisatoren, direkt mit dem Bus anzureisen oder weiter weg zu parken. Und jetzt die Nachrichten aus NRW, Deutschland und der Welt. Bundestrainer Julian Nagelsmann soll übereinstimmenden Medienberichten zufolge in Kürze seinen Rücktritt erklären. Der 38-Jährige soll nach der Krisensitzung beim Deutschen Fußballbund am Donnerstag zu dieser Entscheidung gekommen sein, wie der TV-Sender Sky und die Bild-Zeitung berichten. Ein umgekippter LKW-Auflieger mit Gülle hat in Mönchengladbach für eine mehrstündige Straßensperrung gesorgt. Der LKW-Fahrer war in der Nacht mit seinem Lastwagen von der Fahrbahn abgekommen. Das teilte eine Sprecherin der zuständigen Polizei am Morgen mit. Dadurch kippte der Auflieger um und in Folge liefen Gülle und Diesel auf die Straße. 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
2: Im Moment haben wir 13 Grad in Remscheid und Solingen, maximal 22 sind heute drin. Dazu gibt es einen angenehmen Sonne-Wolken-Mix und es bleibt trocken. Morgen geht es quasi genauso weiter. Mit 25 Grad wird es nur ein bisschen wärmer. Am Sonntag kommt ein bisschen Regen runter.
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2: Rund um den Hegelring in Solingen, das ist in der Nähe von der Kreuzung am Vogelsang, gibt es immer noch einzelne Verkehrsprobleme durch Einsatz- und Rettungsfahrzeuge von der Feuerwehr. Denn es gibt einen Wohnungsbrand am Hegelring, habt ihr ja gerade bei Sabrina in den Nachrichten gehört. Wenn ein Fahrzeug vorbei will, macht ihr natürlich Platz. Und ansonsten sollte das aber nicht groß den Verkehr behindern, weil der Hegelring eher eine Seitenstraße ist. Ansonsten haben wir auch keine Staus auf den Straßen oder Autobahnen gemeldet. Nur jede Menge Blitzer. In Solingen auf dem Frankfurter Damm hat Patrick gerade ganz neu gemeldet. Außerdem in Solingen auf der Bebelallee, der Nümmener Straße, der Aufderhöher Straße und der Bonner Straße. In Remscheid blitzt es neu auf der Berghauser Straße, den hat Rina gerade gesehen. Außerdem Blitzer in Remscheid, Lüdorf, Arnoldstraße und Burgerstraße. Weitere Blitzer immer noch gerne dazu per WhatsApp an die 0212 225 mal die 1. Ich danke euch und gute Fahrt.
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2: Ja, ich bin noch da, der Höhing hat frei. Euch einen schönen guten Morgen am Freitag.

0: beim letzten Mal sind die Bratkartoffeln angebrannt. Ist die Bolognese denn jetzt eigentlich was geworden bei unseren Kochkursmännern? Hier ist Radi RSG mit Clara Pieck und wir haben euch im April hier in der Morgenshow vom Kochkurs nur für Männer erzählt. Bei der Remscheider Volkshochschule standen 8 motivierte Anfänger im Herd. Und ich erinnere mich noch, die Messer waren stumpf, das Schneiden sehr schwierig und die Kartoffeln sind halt leider angebrannt. Jetzt war aber der finale Kurstermin und Kursleiter Arnold Horsch hat den Männern seine letzten Weisheiten mit auf den Weg gegeben.
1: Ich sage meinen Teilnehmern immer wieder, wenn sie zu Hause sind und kochen, hat die Frau Küchenverbot, weil die weiß nämlich immer alles besser.
0: Ah ja. Dazu sage ich jetzt mal nichts. Leider konnten diese Weisheit auch nur noch 2 von ursprünglich 8 Teilnehmern mitnehmen. So wenige waren jetzt am Ende leider nur noch übrig. Die beiden sollten zum Abschluss aber Spaghetti Bolognese kochen und Kursleiter Arnold war es wichtig, dass alles von Hand geschnitten wird.
1: Köche benutzten einen Thermomix nicht zum Kleinschneiden von Zwiebeln und Möhren. Wenn ich da mit dem Messer so durchschlage, dann haue ich das Ding in Teig und habe Brei, aber kein Gemüse.
0: Und das Schnibbeln war für Kursteilnehmer Rainer schon eine große Herausforderung.
2: Ja, das Problem ist erstmal die ganzen Zutaten da zusammenzuschneiden. Das ist ja nun mal die große Kunst. Er hat so ein paar Besonderheiten. Also das Messer muss scharf sein und das muss toll sein. Und die Soßen müssen stundenlang köcheln. Das habe ich so auch nicht gewusst. Aber Hauptsache schmeckt hinterher. Das Hinterheressen ist ja das Wichtigste.
0: Ich könnte jetzt sagen, als Frau wusste ich das, aber egal. Nachdem die Bolognese nach langem Köcheln endlich fertig war, war Rainer beim Probieren wiederum sehr zufrieden.
2: Schmeckt ja. Da muss ich uns loben, haben wir gut gekocht.
0: Das freut mich. Eigentlich gab es auch noch so einen Nachtisch aus dem Ofen. Der hatte allerdings, ich sag mal, sehr viele Röstaromen. Naja, Kursleiter Arnold will im Herbst auf jeden Fall einen Kurs für Fortgeschrittene anbieten. Da kann man das mit dem Nachtisch dann ja auch nochmal verfeinern. Und im Herbst startet ein neuer Männerkochkurs für blutige Anfänger bei der Remscheider Volkshochschule. Stichwort reine Männersache. Hier ist Radi RSG um 8:43 Uhr.

Guten Morgen in Remscheid auf der Berghauser Straße, kurz vor dem Kindergarten. Da wird gerade das schöne Fotoshooting-Auto aufgebaut. Fahrt vorsichtig.

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Und nochmal der Hinweis an alle Autofahrer in Solingen. Der Feuerwehreinsatz am Hegelring läuft immer noch. Es kann hier und da sein, dass Rettungsfahrzeuge durchfahren im Bereich Zentral und Vogelsang. Also lasst die bitte vorbei. Plan vielleicht einen Ticken mehr Zeit ein, wenn ihr in dem Bereich unterwegs seid.

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1: Mit Malte Heilbricht. Guten Morgen. Der Rücktritt von Julian Nagelsmann als Bundestrainer steht offenbar kurz bevor. Das berichten mehrere Medien übereinstimmend heute Morgen. Der 38-Jährige war nach dem vorzeitigen WM-Aus schwer in die Kritik geraten. Nico Hartmann in unserem WM-Studio. Wie hat man sich den heutigen Tag beim DFB vorzustellen?
2: Ja, ich würde sagen, das Zauberwort ist hektische Betriebsamkeit. Gestern saßen die DFB-Spitzen zusammen mit Julian Nagelsmann und legten ihm nach einer Bestandsaufnahme des WM-Desasters einen Rücktritt nahe. Nach einer Nacht soll sich nun Nagelsmann, so berichten Bild und Sky, dazu entschlossen haben, darauf einzugehen. Beim DFB wird nun heute das Ganze kommunikativ vorbereitet. Eine Schlüsselrolle fällt nun Rudi Völler zu, der zuletzt von Nagelsmann, seinem Kandidaten, ja abrückte. Nach dem, was zuletzt von Insidern zu hören war, soll Rudi Völler aber nach derzeitigem Stand bereit sein, weiterzumachen und auch mit einem Nachfolger, möglicherweise Jürgen Klopp, zusammenarbeiten wollen. Klopp gilt als Wunschlösung, müsste aber aus seinem Vertrag bei Red Bull, der bis 2029 gilt, herausgekauft werden. Dazu die Millionenabfindung für Nagelsmann und das Gehalt für den Nachfolger. Die Folgen der Personalie Nagelsmann werden den DFB teuer zu stehen kommen.
1: Dankeschön, Nico Hartmann, für die Infos. Und jetzt weitere Themen in Kurzform. Die schwarz-rote Koalition will ihr Reformpaket so durchziehen wie geplant. Das hat Bundeskanzler Merz am Abend im ZDF klargestellt. Sein Vize Klingbeil warnte davor, das Paket zu zerreden und sich in Klein-Klein-Debatten zu verlieren. Arbeitgeberverbände hatten die geplanten Reformen gelobt. Von Gewerkschaften und Sozialverbänden kam dagegen scharfe Kritik. Die Hitzewelle in Teilen der USA hat erste Temperaturrekorde gebracht. In Washington wurden gestern knapp 39 Grad gemessen, so viel wie noch nie an einem 2. Juli. In Teilen New Yorks stiegen die Temperaturen auf Rekordwerte von 40 Grad. Die Metropole hat unter anderem die Öffnungszeiten von Schwimmbädern verlängert und Freiwillige entsandt, die gefährdete Einwohner besuchen. Bahnpendler rund um Wuppertal brauchen auch heute Morgen wieder starke Nerven. Zwischen Wuppertal-Oberbarmen und Hagen geht aktuell gar nichts mehr. Das hat die Bahn mitgeteilt. S-Bahnen und Regionalzüge fallen aus oder werden weiträumig umgeleitet. Grund dafür ist diesmal eine defekte Weiche, die repariert werden muss. Die Bahn versucht, Ersatzbusse einzusetzen, kann aber noch nicht sagen, wann die Strecke wieder frei ist. Damit reiht sich eine Panne an die nächste. In den letzten 2 Wochen hatten schon mehrere Stellwerkstörungen den Bahnverkehr rund um Wuppertal lahmgelegt.
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4: Mit Sabrina Ottersbach. Schönen guten Morgen. Seit 7 Uhr gibt es einen großen Feuerwehreinsatz am Hegelring in Solingen. Grund ist ein Brand in einem Wohnhaus. Zwar sind die ersten Fahrzeuge bereits abgerückt, die Feuerwehr ist aber weiterhin mit zahlreichen Einsatzkräften vor Ort. Rund um den Hegelring, also auch in den Nebenstraßen, kann es also weiterhin zu Verkehrsbehinderungen kommen. Die neuesten Infos aus dem RSG-Land morgens bei uns im Halbstundentakt.
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5: Es wird langsam wärmer in Remscheid und Solingen und von den 15 geht es heute noch auf 22 Grad rauf. Dazu gibt es einen sommerlichen Wechsel von Sonne und Wolken am Himmel. Morgen geht es mit einem ähnlichen Mix aus Sonne und Wolken weiter, dann bei 25 Grad. Am Sonntag kommt hier und da ein bisschen Regen runter.
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5: Noch voraussichtlich eine halbe Stunde läuft der Feuerwehreinsatz am Hegelring in Solingen und im Bereich Zentral und diese Kreuzung da am Schwimmbad Vogelsang. In diesem Bereich kann es noch mal einzelne Verkehrsbehinderungen geben, wenn die Rettungsfahrzeuge und Krankenwagen hin und her fahren. Mehr als 30 Fahrzeuge sind da ja heute früh im Einsatz. Aber wie gesagt, voraussichtlich ist der Großteil des Einsatzes innerhalb der nächsten halben Stunde beendet. Außerdem haben wir einen kleinen Stau auf der A1 Dortmund-Köln zwischen Wuppertal-Langerfeld und Ronsdorf, 1 Kilometer. Blitzer, sehr viele heute Morgen. Remscheid-Berghauser Straße, Lüdorf, Burger Straße und Arnoldstraße. In Solingen stehen die Blitzer auf dem Frankfurter Damm, auf der Bebelallee, der Nümmener Straße, der Auf der Höher Straße und der Bonner Straße. Weitere Blitzer gerne an die RSG-Verkehrshotline 0212 22 11 190. Danke und gute Fahrt.
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0: 12 nach 9, hier ist Radio RSG am Freitag und da freuen wir uns aufs Wochenende mit jeder Menge tolle Events.
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0: In Remscheid auf der Querstraße ist heute Morgen ein Sommerkreativmarkt. Von 16 bis 21 Uhr bekommt ihr da unter anderem handgemachte Seifen, regionalen Honig und Schmuck. Dazu gibt's Live-Gitarrenmusik und eine Bastelecke für Kinder. Die Freiwillige Feuerwehr Remscheid-Lüttringhausen feiert Sommerfest. Los geht's heute um 19 Uhr am Gerätehaus am Schützenplatz. Da gibt's Leckeres vom Grill, Chili con Carne, eine Cocktailbar und DJ-Musik. Morgen startet das Programm schon um 12 Uhr, dann mit Kinderrundfahrten im Feuerwehrfahrzeug, Aktionen von der Jugendfeuerwehr und eine Tombola gibt's auch, dazu Kaffee und Kuchen. Mit dem Festival-Opening startet in der alten Grossmann-Gießerei in Solingenwald heute das Urban Utopia Festival. Das geht insgesamt 3 Wochen und heute ab 20 Uhr treten 4 Acts auf. Da gibt's von Funk und Soul über Indie bis hin zu elektronischen Klängen sehr unterschiedliche Musik. Tickets bekommt ihr ab 5 Euro. An der Gelben Villa in Remscheid ist heute Abend wieder Open-Air-Kino. Ab 22 Uhr läuft der Kultfilm Dirty Dancing. Stöbern, entdecken und Schnäppchen machen, das geht morgen in der Solinger Cobra. Beim Trödel-Liebemarkt bekommt ihr von 9 bis 14 Uhr Secondhand-Schätze aller Art. Also da gibt's Klamotten, aber auch Deko oder Schallplatten. An der Krälvi in Remscheid ist morgen das DLRG-Sommerfest. Ab 12 Uhr gibt's Bootfahrten und Kajakpaddeln, dazu Kinderschminken und eine Hüpfburg. Der Eintritt ist frei. Und auch in Solingen ist morgen ein Feuerwehrfest. Ab 12 Uhr ist der Tag der offenen Tür bei der Freiwilligen Feuerwehr Solingen an der Bismarckstraße. Da erwarten euch eine Fahrzeug- und Technikausstellung, außerdem eine Feuerwehrrallye und eine Hüpfburg. In den Abendstunden gibt es dann eine Blaulichtparty und der Eintritt zum Feuerwehrfest ist frei. Noch viel mehr Tipps für dieses Wochenende findet ihr bei uns auf radiorsg.de.

war die RSG mit Clara Pieck hier. 20 nach 9 haben wir und uns hat gerade eine Hörerin angerufen, die einen Hund eingefangen hat. Ja, die war in Remscheid-Küppelstein unterwegs. Da kam plötzlich ein schwarzer Riesenschnauzer, der offenbar irgendwo abgehauen ist. Und die Frau hat ihn eingefangen und hat ihn jetzt erstmal bei sich. Heißt, wenn ihr einen schwarzen Riesenschnauzer in Remscheid vermisst, könnt ihr euch gerne bei uns melden. Wir stellen den Kontakt her. Radio RSG hat die Nummer 0212 22 11 190. Die Verkehrshotline, da könnt ihr anrufen.

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1: Mit Sabrina Ottersbach. Schönen guten Morgen. Nach dem tödlichen Polizeieinsatz am Mittwochabend in Remscheid laufen die Ermittlungen. Aus Neutralitätsgründen ermittelt die Polizei Hagen gegen den Polizisten, der am Kremholl einen 42-jährigen Mann erschossen haben soll. Und die hat erste Erkenntnisse. Charlotte Großer mit den Einzelheiten.
2: Der Mann habe Werkzeug nach den Polizisten geworfen, hieß es in der ersten Mitteilung der Polizei. Inzwischen ist auch klar, welches. Einen Hammer und ein Brecheisen soll der 42-Jährige geworfen haben. Nach ersten Erkenntnissen sehen die Handlungen des Polizisten, der den Mann erschossen haben soll, damit nach Notwehr aus. Das sagt die Staatsanwaltschaft Wuppertal. Heute im Laufe des Tages könnte es weitere Erkenntnisse geben. Zunächst müssen die Ermittler aber noch weitere Zeugen und die Beamten aus dem Einsatz befragen.
1: In Solingen hat es am Morgen in einem Wohnhaus am Hegelring gebrannt. Wie die Feuerwehr mitteilt, lief der Großeinsatz bereits seit 7 Uhr. Zeitweise waren rund 30 Fahrzeuge von Feuerwehr und Rettungsdienst vor Ort. Inzwischen gibt es Entwarnung. Der Hauptbrand ist gelöscht und ein Großteil der Einsatzkräfte konnte bereits wieder abrücken. Aktuell laufen am Hegelring nur noch die Nachlöscharbeiten. In Remscheid startet heute um 14 Uhr die Sommerkirmes auf dem Schützenplatz am Stadtpark. Anlass für das viertägige Event ist das traditionelle Schützenfest. Insgesamt haben 49 Schausteller ihre Fahrgeschäfte und Buden aufgebaut. Als Highlight gilt laut Veranstaltern die Riesenschaukel X-Faktor, aber auch Klassiker wie der Breakdancer sind dabei. Heute Abend gegen 22.30 Uhr ist zudem ein großes Feuerwerk geplant. Wegen knapper Parkplätze wird die Anreise mit dem Bus empfohlen. Und jetzt die Nachrichten aus NRW, Deutschland und der Welt. Unionsfraktionschef Jens Spahn hat die geplanten Verschärfungen bei Krankschreibungen im Job verteidigt. Im ARD-Morgenmagazin sagte der CDU-Politiker, wer wirklich krank ist, soll natürlich zu Hause bleiben können. Gleichzeitig stellte er aber sich die Frage, ob die Menschen in Deutschland im Vergleich zu anderen Ländern wirklich so viel häufiger krank sind und hält deshalb Maßnahmen für nötig. Bundestrainer Julian Nagelsmann soll übereinstimmenden Medienberichten zufolge in Kürze seinen Rücktritt erklären. Der 38-Jährige soll nach der Krisensitzung beim Deutschen Fußballbund am Donnerstag zu dieser Entscheidung gekommen sein, wie der TV-Sender Sky und die Bild-Zeitung berichten. 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
3: Im Moment haben wir schon angenehme 16 Grad da draußen. Maximal 22 sind heute drin. Dazu gibt es einiges an Sonne und nur harmlose Wolken. Auch morgen bei 25 Grad ein Sonne-Wolken-Mix. Am Sonntag kommt hier und da immer mal wieder Regen runter.
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3: Wir gucken kurz auf die Straßen und ihr habt es gerade bei Sabrina in den Nachrichten gehört. Der Feuerwehreinsatz am Hegelring. Die ganz großen Arbeiten sind beendet in Solingen. Jetzt müsste es sich verkehrstechnisch auch beruhigen. Rund um Zentral und Vogelsang gab es ja heute Morgen leider immer wieder Verkehrsbehinderungen, weil da sehr viele Einsatzfahrzeuge leider hin mussten zu diesem Wohnungsbrand. Mehr als 30 Fahrzeuge, unter anderem Rettungswagen, waren im Einsatz, weil es wohl leider sehr, sehr viele Verletzte gibt. Wir halten euch über den Brand auf jeden Fall auf dem Laufenden. Was die Verkehrsbehinderungen angeht, glaube ich, hat sich das Ganze erledigt. Ansonsten haben wir noch einen Stau auf der A3 Oberhausen-Köln zwischen Kreuzhilden und Solingen. 2 Kilometer seid ihr zum Glück in wenigen Minuten durch. Und es blitzt in Remscheid auf der Berghauser Straße, in Remscheid-Lühdorf und auf der Burger Straße, dann in Solingen am Frankfurter Damm, auf der Bebelallee, der Nümmener Straße und der Auf der Höher Straße. Weitere Blitzer immer gerne zum Beispiel per WhatsApp an die 0212 22 5 mal die 1. Danke und gute Fahrt.
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3: Schönen guten Morgen.

0: Es blitzt immer noch in Solingen auf dem Frankfurter Damm, hat Patrick gerade noch mal gemeldet. Ja, und die Regierungspläne rund um das Thema Krankschreibungen sorgen gerade für viele Diskussionen. Hier ist Radio Eresin, die Morgenshow mit Clara Pieck. Seit gestern liegt das neue Reformpaket der schwarz-roten Koalition vor. Demnach braucht ihr bald ab dem ersten Krankheitstag eine AU vom Arzt und die telefonische Krankschreibung wird auch abgeschafft. Wir haben euch im RSG-Land gefragt, was ihr davon haltet.
1: Generell habe ich die Befürchtung, dass dann, weil die Ärzte dann eben eine ganze Woche krank schreiben, die AU-Zeiten eher steigen könnten.
2: Die bisherige Sache, wie es gehandhabt worden ist, finde ich vollkommen okay.
3: Finde ich blöd, weil man ist krank.
4: Die gehen im Prinzip am Krückstock und müssen dann direkt am ersten Tag schon die Krankmeldung abgeben. Das geht nicht.
0: Auch viele Hausärzte sind gegen die Pläne. Elke Krämer vom Hausärzteverband Nordrhein hat kein Verständnis für die Vorschläge.
5: Wenn jemand einen Erkältungsinfekt hat mit Fieber, Kopfschmerzen, Husten, Schnupfen, dann ist er ja nicht zwangsläufig so krank, dass man ihn genau an diesem Tag dann auch sehen muss. Der ist ja nicht lebensbedrohlich erkrankt. Das heißt, diese Person kann sich zunächst mal mit Hausmitteln oder mit einem normalen Grippemittel aus der Apotheke ja ausreichend helfen.
0: Elke Krämer befürchtet auch, dass die Notarztpraxen dann in Zukunft noch mehr belastet werden.
5: Und dann bleibt auch die Frage, was passiert denn mit Patienten, die im Schicht- und Wochenenddienst arbeiten, dann feststellen, dass sie in der sprechstundenfreien Zeit arbeitsunfähig erkranken. Die werden uns alle zusätzlich in den Notdienst gespült. Nicht um sie zu behandeln, sondern einfach nur um diesen gelben Schein, also den ehemals gelben Schein, auszustellen.
0: Kanzler Merz hofft ja, dass man mit der Regel den Krankenstand senkt. Er hat aber gestern Abend auch gesagt, jede Firma kann eigene Regeln machen, sodass man weiterhin eine Krankschreibung erst ab dem dritten Arbeitstag braucht. Hier ist Radio RSG, jetzt haben wir 9:45.

0: Bundestrainer Nagelsmann tritt offenbar zurück. Das ist gleich nach 10 Thema bei Kollegin Laura Potting hier bei Radio RSG. Ich bin Clara Pieck, wünsche euch ein schönes Wochenende, egal ob mit Fußball-WM oder ohne.
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1: Mit Nico Hartmann. Die Amtszeit von Julian Nagelsmann als Bundestrainer wird nach 3 Jahren in Kürze enden. Der 38-Jährige hat sich nach einem Gespräch mit den DFB-Spitzen entschieden, zurückzutreten, melden verschiedene Medien übereinstimmend. Nagelsmann musste sich nach dem vorzeitigen Aus der deutschen Nationalelf gegen Paraguay scharfer Kritik stellen. Das Aus von Nagelsmann soll schon bald kommuniziert werden. Ein Nachfolger ist noch nicht bestimmt. Einer der wahrscheinlichsten Kandidaten ist der frühere Dortmunder und Liverpooler Trainer Jürgen Klopp.
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2: Mit Malte Albrecht, guten Morgen. Seit 5 Jahren sind Einwegplastikteile in der EU verboten, also zum Beispiel Besteck oder Strohhalme. Trotzdem kann man solche Artikel im Internet immer noch auf verschiedenen Webseiten kaufen und das ärgert die deutsche Umwelthilfe. Danny Hopper aus dem News-Team, sie fordert, dass Online-Händler, die weiterhin Einwegplastik verkaufen, bestraft werden.
3: Ja, die Umwelthilfe sagt, das sei ein politisches Armutszeugnis, dass da nichts passiere. Auch das Bundesumweltministerium hat sich dazu geäußert. Das sagt, dass es sich bei den Artikeln, die da noch im Umlauf sind, auch noch um alte Lagerbestände handeln könnte. Und die dürften noch verkauft werden. Da gäbe es keine zeitlichen Fristen. Die deutsche Umwelthilfe hält das aber für Quatsch. Sie glaubt nicht, dass Einwegbesteck und Teller, Trinkhalme oder andere Wegwerfartikel, die jetzt noch verkauft würden, aus Lagerbeständen von 2021 seien. Sie geht eher davon aus, dass sich bestimmte Firmen weiter Nachschub besorgen und einfach sagen, dass es sich noch um alte Artikel handelt. Damit Einwegplastik weiter verschwindet, sehen die Umweltschützer den Staat stärker in der Pflicht. Sie fordern einheitliche Mehrweg- und Rückgabesysteme. Vorgeschlagen werden Pfandautomaten in Supermärkten, in die man Mehrweg-Essensboxen oder Becher zurückbringen kann. Das wäre ein Gamechanger, sagt die Umwelthilfe. Auch Abgaben auf Einwegartikel könnten aus ihrer Sicht helfen. Als Beispiel wird hier Tübingen genannt. Dort kommen 50 Cent auf Einwegbecher, Essensboxen und Besteck drauf. Dadurch gäbe es dort pro Kopf das größte Mehrwegangebot in der Gastronomie in ganz Deutschland.
2: Danke, Danny. Und nun weitere Nachrichten, kurz und kompakt. Vizekanzler Klingbeil hat die geplanten Änderungen bei Krankschreibungen relativiert. Die konkrete Ausgestaltung sei noch offen, sagte er bei NTV. Man müsse das Ganze so hinbekommen, dass niemand, der krank sei, wirklich zum Arzt gehen müsse. Gleichzeitig verteidigte Klingbeil die Beschlüsse als politischen Kompromiss. US-Präsident Trump hat mal wieder gegen Deutschland und andere NATO-Verbündete ausgeteilt. Auf seiner Online-Plattform nannte er deren Beiträge für das Verteidigungsbündnis lächerlich. Damit baut Trump Druck auf vor dem Gipfeltreffen kommende Woche in Ankara. Das Verhältnis zwischen den USA und den anderen NATO-Verbündeten ist schon seit längerem angespannt. Nach dem Auffinden einer toten Frau auf einer Straße in Brilon hat die Polizei einen Tatverdächtigen festgenommen. Nach Angaben der Staatsanwaltschaft Arnsberg sitzt der 36-jährige Deutsche schon in Untersuchungshaft. Das Motiv für die Tat könnte ein Streit um die Rückzahlung eines geliehenen Geldbetrages gewesen sein. Die Weltgesundheitsorganisation hat den tödlichen Hunter-Virus-Ausbruch auf dem Kreuzfahrtschiff Hondius offiziell für beendet erklärt. Die letzte Kontaktperson sei negativ getestet worden und habe die Quarantäne nun verlassen können, sagte WHO-Chef Tedros. Demnach gab es seit Ende Mai keine neuen Fälle mehr. Das Hunter-Virus war im April während einer Reise von Argentinien zu den Kapverden ausgebrochen. Insgesamt wurden 13 Infektionen bestätigt, 3 Passagiere starben, darunter auch eine Deutsche. Hunter-Viren werden meist von Nagetieren übertragen und können schwere Atemwegserkrankungen auslösen. Und das waren die Nachrichten mit Malte Albrecht.
0: Das Wetter im RSG-Land.
4: Das ist heute ein richtig schöner Sommertag. Die Sonne kommt oft raus, dazu kriegt ihr bis 26 Grad. Morgen gibt es dann ein paar mehr Wolken, die können auch mal Regen bringen, aber vor allem im Nordosten. Ansonsten ist es nämlich bei uns im Land oft sonnig, morgen bis 28 Grad. Am Sonntag dann bis 27 Grad, dazu mehr Wolken und vereinzelt Regen möglich.
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4: Hier kommen die Staus ab 5 Minuten Zeitverlust. Die A1 Köln-Euskirchen zwischen dem Dreieck Erftal und dem Kreuz Bliesheim, 4 Kilometer Stau. Ihr braucht hier 5 Minuten länger. Die A3 Oberhausen-Köln zwischen dem Kreuz Hilden und Solingen, 2 Kilometer Stau, 8 Minuten plus. Die A4 Köln-Aachen zwischen dem Kreuz Köln-Gremberg und Köln-Eiffeltor, 4 Kilometer Stau, 6 Minuten. Die A45 Hagen-Dortmund zwischen dem Kreuz Hagen und dem Westhofener Kreuz. 2 Kilometer Stau, 5 Minuten plus. Und die A57 Köln-Nimwegen zwischen dem Kreuz Meerbusch und Krefeld-Gartenstadt. 6 Kilometer Stau, 16 Minuten plus. Gute Fahrt.
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4: Einen wunderschönen Freitag zusammen. Ihr habt es gerade gehört, das Wetter passt. Bedeutet, wir leiten hier ganz entspannt, so ganz langsam, das Wochenende ein. Wir setzen uns gleich zusammen ans Klavier mit Joshua Caddison und Jesse. Und vorher gibt's für euch Katy Perry mit Firework. Und mein Name ist Laura Potting. Ich freue mich sehr, dass ihr zuhört. Hallo zusammen.

0: Jetzt ist der Druck also tatsächlich zu groß geworden. Julian Nagelsmann soll laut übereinstimmenden Medienberichten bald von seinem Amt als Bundestrainer zurücktreten. Die Entscheidung ist offenbar gefallen.
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0: Nico Hartmann aus unserem WM-Studio ist da. Hallo.
2: Hi.
0: Nico, wir hatten ja tatsächlich gestern schon über die Personalie Julian Nagelsmann gesprochen. Wie hat sich das Ganze jetzt entwickelt?
2: Ja, es waren und sind hektische Tage beim DFB. Gestern der Gipfel mit den Bossen und Nagelsmann selbst, der sich sehr kritischen Fragen stellen musste. Die Antworten waren wohl auch nicht so überzeugend.

0: aufregend, ähnlich schon wie bei den TV-Interviews nach dem Ausscheiden. Und im Anschluss sollen alle Beteiligten dem etwas bockig wirkenden 38-Jährigen nahegelegt haben, zurückzutreten. So hat sich nun Nagelsmann nach einer Nacht für den Rücktritt entschieden. Bei anderen Nationen, siehe den Niederlanden, hatten die Trainer die Größe, nach der verpatzten WM zurückzutreten. Hier geschah es, ich sag's mal, auf sanftem Druck.
1: Das hast du schön formuliert. Julian Nagelsmann wird also gehen. Eine Schlüsselrolle, muss man sagen, kommt jetzt Rudi Völler zu.
0: Genau, der hat noch einen Vertrag bis 2028 und wollte den eigentlich mit Julian Nagelsmann gemeinsam erfüllen. Aber auch der Weltmeister von 1990, einer der größten Fußballidole Deutschlands, hat nun eingesehen, dass Nagelsmann sich verrannt hatte. Der DFB wird Rudi Völler aufgrund seiner Verdienste natürlich niemals vor die Tür setzen. Die Frage ist, ob der 66-Jährige nun mit einem Nachfolger bis zur EM weiterarbeiten will. Es ist nicht offiziell, aber nach allem, was ich aus sehr gut informierten Kreisen gehört habe, wird Rudi Völler weitermachen und seinen Vertrag erfüllen. Da geht es jetzt darum, mit wem.
1: So, der Wunschkandidat bleibt Jürgen Klopp bei vielen. Wann wird da Kontakt aufgenommen? Ist da Kontakt aufgenommen worden? Was meinst du?
0: Das wird zeitnah erfolgen, ist vielleicht auch schon inoffiziell erfolgt. Ich kann mir sehr gut vorstellen, dass sich Jürgen Klopp mit nun 59 Jahren es sich nicht nehmen lassen wird, diesen Job anzutreten mit all seinen Schwierigkeiten. Aber er hat ja in Mainz, Dortmund und Liverpool bewiesen, dass er Aufbauarbeit leisten kann. Mhm. Es wird aber teuer. Er muss aus seiner Tätigkeit bei RB losgeeist werden. Dann haben wir die Abfindung für Nagelsmann und das Gehalt für Klopp. Also der DFB muss richtig löhnen. Und mit Rudi Völler wäre ja trotz einiger Differenzen eine Zusammenarbeit vorstellbar. Völler Klopp, wie hat es Völler während der WM ja formuliert, eine Tasse Kaffee zusammen trinken? Das sollte doch möglich sein.
1: Das finde ich aber auch. Die müssen jetzt alle zusammenreißen. Also der deutsche Fußball braucht einen Neuanfang und es scheint sich etwas zu tun, das können wir so sagen. Danke dir, Nico, für die Infos.
0: Gerne.
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1: Mit Sabrina Ottersbach. Schönen guten Morgen. Früher als geplant ist der Balkhauser Weg in Solingen wieder befahrbar. Bis Montagmorgen um 7 Uhr kommt man dort einseitig entlang. Ab Montag muss dann wieder gearbeitet werden, um den Hang zwischen der Hofschaft Balkhausen und dem Balkhauser Kotten zu sichern. Bis Anfang August muss dort voraussichtlich noch gearbeitet werden. Seitdem ist die Straße unter der Woche immer voll gesperrt. Die Umleitung währenddessen läuft über den Odenthaler Weg. Nötig sind die Arbeiten, weil sich im März bei einem Felsabsturz mehrere Tonnen schwere Felsstücke auf dem Hang gelöst hatten und auf die Fahrbahn gefallen waren. Jetzt muss eine Fachfirma dort Schutznetze montieren. In Solingen schlägt im kommenden Winter die europäische Baseball-Elite auf. Im November wird Solingen nämlich Gastgeber der ersten European Baseball Winter Meetings. Vom 6. bis zum 8. November kommen demnach Menschen aus dem Baseball aus ganz Europa zusammen. Darunter Trainer, Spieler, Schiedsrichter und auch Fachleute, um sich auszutauschen und um den Sport weiterzuentwickeln. Gespielt und gearbeitet wird in der Klinghalle und im Friedrich-List-Berufskolleg. Organisiert wird das Event gemeinsam von den Solingen Alligators, der Stadt und dem Sportbund. 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
0: Das Wetter im RSG-Land.
1: Ein Mix aus Sonne und Wolken gibt es heute bei uns in Remscheid und Solingen. Es bleibt aber trocken und wir erreichen heute maximal 23 Grad. Und auch morgen geht es dann mit angenehmem Sommerwetter weiter, bevor es am Sonntag dann wieder ein bisschen regnet.
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1: Achtung Autofahrer auf der A59 Köln in Richtung Düsseldorf zwischen Kreuz Leverkusen West und Leverkusen Rheindorf. Da sind in beiden Richtungen mehrere Schafe auf der Fahrbahn. Fahrt da also bitte besonders vorsichtig. Und kommen wir jetzt zu den Staus. A3 Köln in Richtung Oberhausen zwischen Leverkusen, Opladen und Kreuzhilden. 4 Kilometer Stau, ihr verliert da 22 Minuten. Und die A3 in der Gegenrichtung, Oberhausen in Richtung Köln zwischen Kreuzhilden und Solingen. 2 Kilometer Stau. Blitzer wurden von euch gesehen in Remscheid-Lühdorf und in Remscheid auf der Berghauser Straße sowie in Solingen am Frankfurter Damm. Dankeschön fürs Melden, kommt gut und sicher an euer Ziel.
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2: In den USA wird morgen am Unabhängigkeitstag eine Zeitkapsel in so einem Stahlzylinder vergraben. Das Ding soll dann 250 Jahre später erst geöffnet werden. Mit drin sind typische US-Objekte, unter anderem ein iPhone, eine Colaflasche, eine Aufnahme der Nationalhymne und eine von KI erstellte Zukunftsprognose. Also ich fasse nochmal zusammen. KI, ein Smartphone und eine Cola. Das sind also Dinge, die typisch sind für die Gesellschaft. Bin ich die Einzige, die das ganz schön traurig findet? Laura Potting hier, hallo zusammen.

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0: Michael Jackson, The Way You Make Me Feel an eurem Freitagvormittag. Hallo zusammen.
1: Wer sind Sie?
2: Oh, tut mir leid.
3: Elle Woods. Willkommen.
0: Hi. Elle Woods, da war doch was. Da platzt im Kopf direkt so ein kleiner rosa Ballon. Das ist die Rolle, durch die Reese Witherspoon vor 25 Jahren bekannt geworden ist. Der Film dazu hieß natürlich Blond und jetzt gibt es auf Prime Video eine neue Serie, in der diese Elle Woods erneut auftaucht. Film- und Streaming-Experte Jörg Albrecht.
4: Ja, und diese Serie heißt kurz und knapp Elle und in ihr wird die Vorgeschichte von Natürlich Blond erzählt. Das heißt, wir sehen Elle Woods als 16-Jährige. Gespielt wird sie jetzt von Lexi Mindtree, die absolut perfekt ist als junge Ausgabe von Reese Witherspoon. Die Handlung startet 1995 mit einem Umzug von Los Angeles nach Seattle. Für Elle ein Umzug vom Himmel in die Hölle.
5: Ich kann's gar nicht sagen. Seattle.
6: Wir werden jeden Tag anrufen und wir kommen dich besuchen.
5: Ja, dein Leben ist nicht vorbei, es ist nur anders.
4: Mhm. Wie anders? Das zeigt sich auf der Highschool. Seattle steht in den 90ern für Grunge, Nirvana, Pearl Jam und die Foo Fighters kommen aus der Stadt. Ja, und genauso sehen auch sämtliche Schüler aus. Für sie alle ist Elle ein strohblondes Alien in Pink.
7: Ich habe gehört, dass hier die Coolsten aus der Abschlussklasse sitzen. Eigentlich bin ich ein Jahr jünger, aber geistig bin ich älter.
0: Gut, also ich bin ja der Meinung, Leute, hört einfach auf mit diesen ganzen Sequels und Prequels und denkt euch verdammt nochmal was Neues aus. Ich habe aber tatsächlich gehört, die Serie macht Spaß.
4: Das tut sie auch, wobei es für meinen Geschmack immer noch ein Tick witziger, überdrehter und vielleicht auch ein bisschen überraschender hätte sein dürfen. Dass das nicht so ist, liegt aber vielleicht auch daran, dass es nun wirklich nicht ein Prequel von Natürlich Blond gebraucht hätte.
0: Braucht es denn eine weitere Fortsetzung zu Enola Holmes mit Millie Bobby Brown als Sherlock Holmes kleine Schwester? Netflix war ja offenbar der Meinung.
4: Naja, auch hier hätte es einen dritten Teil nicht unbedingt gebraucht, aber immerhin tut der auch nicht weh. Enola steht kurz davor zu heiraten, wofür Bruder Sherlock offenbar kein Verständnis hat.
8: Du gibst deinen Namen auf, deine Stellung als Detektivin.
9: Ich werde weiterarbeiten.
8: Du übernimmst einen Titel und Tradition, die dir nichts sagen, nichts.
4: Aber die Hochzeit muss ohne ihn warten, denn Sherlock wird entführt und Enola hat einen neuen Fall zu lösen. Unterhaltsam ist auch dieser dritte Teil, aber die ersten beiden, die waren definitiv besser.
0: Enola Holmes 3 auf Netflix und die Serie Elle bei Prime Video. Zweimal frisches Streaming-Futter für euch. Danke, Jörg.
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2: Mit Malte Heilbricht. Guten Tag. Es bleibt dabei, der Straßenverkehr hängt noch immer stark von fossilen Energien ab. Er ist für etwas mehr als ein Fünftel der gesamten deutschen CO2-Emissionen verantwortlich. Das zeigen neue Zahlen des Statistischen Bundesamtes. Danny Hopper aus dem News-Team, damit hat sich in den letzten Jahren nicht viel getan, was den Ausstoß im Straßenverkehr angeht.
3: Nein, die gute Nachricht ist, wir liegen inzwischen zwar rund 11% unter dem Höchststand aus dem Jahr 2019. Mit der Corona-Pandemie ging der Energieverbrauch auf den Straßen dann stark zurück. Seit 2021 tut sich da aber nichts mehr. Die Zahlen stagnieren seitdem. Und es sind immer noch 155 Millionen Tonnen CO2, für die der Straßenverkehr jedes Jahr verantwortlich ist. Dazu kommen noch Luftschadstoffe wie Kohlenmonoxid, Stickoxid und Feinstaub. Und das zeigt das Problem. Es gibt inzwischen zwar immer mehr E-Autos auf den Straßen, aber immer noch viel zu wenig. Sieht man auch, wenn man sich die Kraftstoffe anschaut. Diesel macht hier rund 60% des Verbrauchs aus, Benzin und Bioethanol 37% und Strom- und Gaskraftstoffe gerade mal jeweils 1%. Also immer noch extrem wenig. Und dadurch stockt die Verkehrswende in Deutschland weiterhin. Der Verkehrssektor verfehlt ja seit Jahren seine Klimaziele. Deshalb kritisieren Umweltverbände und der Expertenrat für Klimafragen immer wieder das Zögern der Politik bei Sofortmaßnahmen, wie zum Beispiel bei einer Einführung eines Tempolimits.
2: Danny, vielen Dank. Und nun weitere Themen in der Zusammenfassung. Die Mieten in den 40 größten deutschen Städten sind in den letzten 10 Jahren um 51% gestiegen. Das zeigt eine Auswertung des Deutschen Gewerkschaftsbundes. Spitzenreiter ist Rostock mit einem Plus von 83%. Der DGB fordert deshalb mehr sozialen Wohnungsbau und schärfere Regeln gegen Mietwucher. Bei russischen Luftangriffen auf die Ukraine sind in der vergangenen Nacht 4 Menschen ums Leben gekommen. Nach Behördenangaben traf eine Drohne in der Grenzregion Sumy ein Mehrfamilienhaus. Getötet wurden 2 Frauen, ein Mann und ein Kleinkind. Der Arbeitsmarkt für IT-Berufe in Deutschland hat sich eingetrübt. Laut der Bundesagentur für Arbeit gibt es mit rund 1,15 Millionen Beschäftigten zwar so viele IT-Fachkräfte wie noch nie, gleichzeitig ist aber die Zahl der offenen Stellen zurückgegangen. Als Gründe werden die schwächelnde Wirtschaft und der Strukturwandel durch Digitalisierung und den Einsatz von KI genannt. In den nächsten Tagen dürfte es ziemlich oft um uns herum summen. Warme Sommertage und ab und zu Regen sind ideal für Stechmücken in Deutschland. Im Moment gestaltet es sich aus Sicht der Mücke super, weil Regen in Sicht ist, heißt es vom Leibniz-Zentrum für Agrarlandschaftsforschung. Feuchtes und warmes Klima seien optimale Bedingungen für Mücken. Besonders lästig könnte die asiatische Tigermücke werden. Sie braucht nur kleinste Pfützen in Blumentopfuntersetzern oder Vogeltränken, um sich zu vermehren. Die Experten raten deshalb, Regentonnen abzudecken und stehendes Wasser regelmäßig zu entfernen. Nach Einschätzung der Experten könnte sich außerdem das West-Nil-Virus weiter ausbreiten, das in Deutschland schon vorkommt. Das Virus kann grippeähnliche Beschwerden auslösen und in seltenen Fällen sogar tödlich verlaufen. Und das waren die Nachrichten mit Malte Albrecht.
0: Das Wetter im RSG-Land.
4: Viel Sonne, kein Regen, so sieht das heute aus. Dazu bis 26 Grad, so startet man doch gerne ins Wochenende. Morgen dann zeitweise mehr Wolken, vor allem so in Ostwestfalen, da kann es auch mal regnen. Ansonsten ist es aber sonnig bei uns im Land bis 28 Grad. Der Sonntag, der wird dann wieder wechselhafter. Mehr Wolken, stellenweise Regen bis 27 Grad.
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4: Und das sind die längeren Staus mit längeren Wartezeiten. Die A1 Köln-Euskirchen zwischen Hürth und dem Kreuz Bliesheim. 4 Kilometer Stau, ihr braucht hier 6 Minuten länger. Die A3 Köln-Oberhausen zwischen Leverkusen-Opladen und dem Kreuz Hilden. 5 Kilometer Stau, 23 Minuten plus. Die A3 Oberhausen-Köln zwischen dem Kreuz Hilden und Solingen. 2 Kilometer Stau, ihr müsst hier 6 Minuten mehr einplanen. die A45 Hagen-Dortmund. Zwischen dem Kreuz Hagen und dem Westhofener Kreuz 4 Kilometer Stau, 25 Minuten plus. Und die A57 Krefeld-Köln. Zwischen Köln-Worringen und dem Kreuz Köln-Nord 2 Kilometer Stau, 5 Minuten plus. Gute Fahrt!
0: 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Für mehr Sicherheit auf unseren Straßen. 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
4: Es ist alles so aufregend, mir platzt der Kopf. Nicht. Die Hochzeitsfeierlichkeiten von Taylor Swift und Travis Kelce haben offenbar begonnen. Und zwar haben sie für ihre Location offenbar einfach mal eine ganze Arena klar gemacht, nämlich den New Yorker Madison Square Garden. Ja, und offensichtlich soll es schon ein Abendessen gegeben haben im engeren Familienkreis mit 100 Leuten. Engerer Familienkreis, natürlich. Wobei zur echten Hochzeit sollen dann angeblich rund 1000 Leute kommen heute. Also ganz ehrlich, 1000 Leute, das ist doch bekloppt. Du hast doch nichts von deinen Gästen, das ist doch viel zu viel. Mich wird das nur stressen, aber gut, ich bin auch nicht Taylor Swift. Vielleicht geht es kleiner einfach nicht, wenn du so viel Kohle hast, keine Ahnung. Für mich klingt das auf jeden Fall alles ziemlich furchtbar und aufgebautscht. Hier ist sie, mit Opalite. Vielleicht hat sie aber auch Spaß an der ganzen Sache. Es sei ihr gegönnt. Ich bin Laura Potting, hallo zusammen.

0: Wie oft habt ihr in diesem Sommer schon Urlaub gemacht? Also jetzt nicht direkt einen Strandurlaub mit Flug und Hotel und allem. Ich meine so einen kleinen Eintagesurlaub für zwischendurch, so direkt vor der Haustür.
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0: Das geht nämlich auch und das natürlich am besten am Badesee. Ja, und davon gibt es einige hier in NRW. Und damit ihr nicht ewig nach dem Schönsten suchen müsst, testen wir hier im Moment einen See nach dem anderen für euch und stellen die euch vor. Und heute ging es für unseren Reporter Stefan Räg zum Auesee nach Wesel-Flüren.
3: Ich bin jetzt die letzten 500 Meter zu Fuß zum See unterwegs. Man kann hier aber auch direkt mit dem Auto parken. Dann verpasst man zwar den wunderschönen Weg hierhin, aber man muss nicht weit laufen. Gehen wir mal rein. Ich bin auf dem Gelände angekommen und ich bin echt ein bisschen überwältigt.

0: bestätigt, wie weitläufig hier alles ist. Man blickt hier vom Eingang direkt auf den See und der wird rechts und links eingeschlossen von zwei richtig großen Wiesen. Auf der rechten Seite hat man einen Kinderspielplatz und genug Platz, um zum Beispiel Volleyball oder Fußball zu spielen. Und auf der linken Seite ist alles so ein bisschen naturbelassener. Da sind richtig viele kleine Buchten, die durch so alte Trauerweiden voneinander abgetrennt sind. Und ich glaube, da pflanze ich mich jetzt erstmal hin. Mein Handtuch ist ausgebreitet, ich liege unter einer wunderschönen alten Trauerweide und vor mir, direkt im Wasser, schwimmt gerade eine Gänsefamilie an mir vorbei. Da gehe ich einfach mal hinterher für den obligatorischen Wassertest. Wie ist das Wasser so?
1: Angenehm, perfekt. Super schön. Ja.
0: Zum Trocknen bin ich jetzt einfach 2 Meter weitergezogen. Hier ist nämlich schon wieder direkt pralle Sonne. Und hier döse ich jetzt erstmal ein bisschen. Und wenn man genug entspannt hat, so wie ich jetzt, dann muss man einfach nur hier auf den Rundweg gehen entlang des Sees. Ich habe zum Beispiel schon eine Minigolfanlage gesehen, aber auch einen Basketballplatz, einen kleinen Fußballplatz. Also hier kann man wirklich auch gut Sport treiben.
2: Moin.
0: Darf ich dich fragen, was du hier bei der Hitze trainierst?
2: Zum Aufwärmen joggen und dann Calisthenics, Klimmzüge, Liegestütze, Dips.
0: Gleich noch abkühlen?
2: Abkühlen auf jeden Fall auch noch, ja, zwischendurch.
0: Und natürlich wäre kein Badeseetest komplett ohne den Imbiss zu testen. Und da gehe ich jetzt hin. Ich habe mich für eine Pommes mit Mayo entschieden. Die ist auch top. Und damit ist mein Badetag hier am Auesee wirklich eine 10 von 10. Besser geht's nicht.
3: Eine 10 von 10, das ist auch mal eine Ansage, lieber Stefan. Und noch kurz zur Parksituation, das ist ja auch gar nicht so unwichtig. Es gibt einige Parkplätze vor Ort. Bedeutet, auch wenn es richtig warm ist, solltet ihr eigentlich einen Platz für euer Auto finden. Easy ist ja vor allem für Familien mit Kindern eine wichtige Info. Die haben ja im Zweifel immer viel Zeug dabei. Der Parkplatz dort kostet allerdings 1,20 Euro pro Stunde. Da könnt ihr maximal 10 Stunden stehen.
4: Dafür ist aber der Eintritt zum Badesee frei.
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1: Mit Charlotte Großer. Hallo zusammen. Das Wochenende steht in den Startlöchern und deswegen schauen wir mal drauf, was ihr heute und die nächsten Tage so machen könnt. Oga-Fans, aufgepasst. Heute Abend kommt Schreck, das Musical, ins Theater- und Konzerthaus in Solingen. Ab 19 Uhr erwartet euch hier eine witzige und märchenhafte Show mit ganz viel Musik, Humor und natürlich mit Schreck, dem Esel und Prinzessin Fiona. Sommerabend und Kultfilm heißt es heute Abend in der Gelben Villa in Remscheid. Da gibt es Open-Air-Kino. Ab 22 Uhr läuft hier Dirty Dancing. Einlass ist schon ab 19 Uhr, könnt euch also vorher noch gemütlich einen Platz suchen. Wer morgen dann Lust hat auf einen Tag am Wasser, sollte an der Krehwinkler Brücke in Remscheid vorbeischauen. Beim DLRG Sommerfest gibt's ab 12 Uhr morgen Bootsfahrten, Kajakpaddeln, eine Hüpfburg, Kinderschminken und natürlich auch viel Leckeres vom Grill. Der Eintritt dafür ist frei. Und am Sonntag verwandelt sich der alte Markt in Remscheid-Lennep in eine große Familienmeile. Von 11 bis 17 Uhr gibt's hier beim Lenneper Sommer eine Hüpfburg, Kinderschminken, Mini-Disco und ganz viele Mitmachaktionen für Groß und Klein. Was auch immer ihr macht, viel Spaß dabei. 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
1: Mit Sabrina Ottersbach. Schönen guten Tag. Früher als geplant ist der Balkhauser Weg in Solingen wieder befahrbar. Bis Montagmorgen um 7 Uhr kommt man dort einseitig entlang. Ab Montag muss dann wieder gearbeitet werden, um den Hang zwischen der Hofschaft Balkhausen und dem Balkhauser Kotten zu sichern. Bis Anfang August muss dort voraussichtlich noch gearbeitet werden. Seitdem ist die Straße unter der Woche immer voll gesperrt. Die Umleitung währenddessen läuft über den Odenthaler Weg. Nötig sind die Arbeiten, weil sich im März bei einem Felsabsturz mehrere Tonnen schwere Felsstücke auf dem Hang gelöst hatten und auf die Fahrbahn gefallen waren. Jetzt muss eine Fachfirma dort Schutznetze montieren. In Solingen schlägt im kommenden Winter die europäische Baseball-Elite auf. Im November wird Solingen nämlich Gastgeber der ersten European Baseball Winter Meetings. Vom 6. bis zum 8. November kommen demnach Menschen aus dem Baseball aus ganz Europa zusammen. Darunter Trainer, Spieler, Schiedsrichter und auch Fachleute, um sich auszutauschen und um den Sport weiterzuentwickeln. Gespielt und gearbeitet wird in der Klinghalle und im Friedrich-List-Berufskolleg. Organisiert wird das Event gemeinsam von den Solingen Alligators, der Stadt und dem Sportbund. 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
0: Das Wetter im RSG-Land.
1: Ein Mix aus Sonne und Wolken gibt es heute bei uns in Remscheid und Solingen. Es bleibt aber trocken und wir erreichen heute maximal 23 Grad. Und auch morgen geht es dann mit angenehmem Sommerwetter weiter, bevor es am Sonntag dann wieder ein bisschen regnet.
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1: A1 Köln in Richtung Dortmund zwischen Kreuz Köln Nord und Kreuz Leverkusen West 2 Kilometer Stau. Die A3 Köln in Richtung Oberhausen zwischen Leverkusen Opladen und Mettmann 3 Kilometer stockend. Und die A3 in der Gegenrichtung, Oberhausen in Richtung Köln, zwischen Kreuzhilden und Solingen 2 Kilometer Stau. Ein Blitzer wurde von euch gesehen und zwar in Remscheid auf der Berghauser Straße. Dankeschön fürs Melden, kommt gut und sicher an euer Ziel.
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2: Und zu diesem sommerlichen Start ins Wochenende spielen wir euch natürlich auch die passende Mucke Sommer und Enrique Iglesias. Das geht zusammen wie Minze, Sekt und Holundersirup. Hier ist Subemela Radio und ich bin Laura Potting. Jetzt ein Hugo, ne? Und dann kannst du mich den Rest des Tages in die Ecke stellen, wirklich. Ich werde einfach auch älter. Ist schlimm.

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0: So, es ist noch nicht ganz Mittagszeit auf der Arbeit. Jetzt also noch kurz so einen leckeren kleinen Marathon für davor. Heute vor 128 Jahren gab es den ersten Marathon in Deutschland. In Leipzig sind damals 13 Läufer angetreten. Wobei ich muss sagen, dann doch lieber ein Firmenlauf. Der ist meistens nämlich nicht ganz so lang.
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2: Firmenläufe sind eine gute Sache, klar. Allerdings kommt es auch ein bisschen darauf an, wie ernst die Führungsetage das nimmt. Wenn der Chef oder die Chefin Läufer sind, ja, dann hast du die Startpistole auf der Brust. Da ersetzt so ein Firmenlauf auch gerne mal ein Beurteilungsgespräch. Ja komm, der Björn aus der Buchhaltung, der hat bei der Bilanz von Q2-Ausgaben mit Einnahmen verwechselt. Aber hey, der läuft 6 Kilometer unter 20 Minuten. Der Mann gehört befördert. Und dann gibt es ja auch immer noch die, die mitlaufen, weil sie gehört haben, dass die Getränke auf Chef seinen Nacken gehen. Ich finde, eigentlich sollte es auf jeden Fall mal Prämien geben für alle, die mitmachen. Punkt 1, weil man ja mit Werbung von der Firma rumläuft, ist sozusagen eine wandelnde Litfaßsäule. Steuerlich könnte man doch bestimmt was dealen. Mal so ein Malle-Trip auf Firmenkosten als Werbungsausgabe zum Beispiel. Ja, und eigentlich sollte es auch Schmerzensgeld geben. Ja, nicht wegen Muskelkater. Für seine Tiere ist jeder selbstverantwortlich. Aber diese Firmenshirts, ey, die sehen immer aus wie aus einem Batikkurs für Einsteiger. Ja, oder als hätte der Chef Stress mit der Grafikabteilung gehabt. Und immer dran denken, wo ihr seid, ist vorne. Und wenn ihr hinten seid, ist hinten vorne.
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4: Mit Malte Albrecht, schönen guten Tag. Es könnte ein Sommer der Wetterextreme werden, zumindest in vielen Regionen der Welt. Davor warnt die Weltorganisation für Meteorologie in ihrem neuen Bericht. Der Grund dafür ist das Wetterphänomen El Niño. Es wird wohl jetzt in der Zeit von Juli bis September besonders stark durchschlagen. Danny Hopper aus dem News-Team erklärt doch nochmal kurz, was passiert da eigentlich genau.
5: Also El Niño ist zu Beginn nur ein warmer Meeresstrom. Er erhöht die Wassertemperatur vor der Pazifikküste Lateinamerikas um einige Grad und das führt zu weltweiten Veränderungen der Winde, des Luftdrucks und auch der Niederschläge. El Niño wird in 4 Stufen unterteilt: schwach, moderat, stark oder sehr stark. Und in diesem Jahr sieht die Weltmeteorologieorganisation ihn auf der zweithöchsten Stufe. In den nächsten Monaten dürfte er relativ schnell an Stärke gewinnen, heißt es. Die Organisation warnt deshalb vor Trockenheit und Hitzewellen, gleichzeitig aber auch vor starken Regenfällen in vielen Regionen. Betroffen davon sind vor allem Südamerika, Nord- und Mittelamerika, Asien und Afrika. In Europa sind die direkten Wetterauswirkungen von El Niño vergleichsweise gering oder kommen stark verzögert an. Die spürbarsten Auswirkungen betreffen bei uns eher die Wirtschaft. Denn durch schwere Dürren und Starkregen in Südamerika, Indien und Südostasien kann es weltweit zu massiven Ernteausfällen kommen. Und das führt dann wiederum zu höheren Lebensmittelpreisen. Wie zuletzt zum Beispiel bei Kaffee, Kakao, Zucker oder Reis.
4: Danny Hoppe, vielen Dank für die Infos. Und nun unser Überblick mit weiteren Nachrichten. Die hohen Spritpreise und die staatliche Kaufprämie haben auch im Juni für einen deutlichen Anstieg der Neuzulassungen von E-Autos gesorgt. Rund 84.000 reine Elektroautos wurden neu zugelassen. Das sind gut 78% mehr als vor einem Jahr, teilte das Kraftfahrtbundesamt mit. Bei einem Busunglück in Pakistan sind mindestens 40 Menschen ums Leben gekommen, 8 weitere wurden verletzt. Der Bus war im Südwesten des Landes von der Straße abgekommen und mehr als 20 Meter tief in eine Schlucht gestürzt. Die Polizei geht davon aus, dass der Fahrer zu schnell unterwegs war. Der Aufsichtsrat und die Gesellschafter des DFB beraten derzeit über Bundestrainer Julian Nagelsmann. Nach dpa-Infos geht es dabei auch um die Zukunft von Sportdirektor Rudi Völler und Geschäftsführer Andreas Rettig. Nach dem frühen WM-Aus will Nagelsmann laut übereinstimmenden Medienberichten seinen Rücktritt in Kürze bekannt geben. In NRW müssen Autofahrer jetzt am Wochenende teilweise viel Geduld mitbringen und das ausgerechnet zum Ferienstart in mehreren Bundesländern. Gleich 2 wichtige Autobahnabschnitte werden gesperrt. Laut der Autobahn GmbH ist die A2 in Richtung Hannover zwischen dem Kamener Kreuz und Hamm von heute Abend 21 Uhr bis Montag früh dicht. Dort wird lärmmindernder Asphalt eingebaut. Gleichzeitig ist auch die A1, A61 zwischen Erftstadt und dem Kreuz Bliesheim wegen Brückenarbeiten gesperrt. Großräumige Umleitungen sind ausgeschildert. Unter anderem in Bremen, Niedersachsen, Sachsen-Anhalt und Schleswig-Holstein beginnt das erste Ferienwochenende. Hessen, Rheinland-Pfalz und das Saarland haben schon Ferien. Viele Reisende werden durch NRW kommen. Bei uns starten die Ferien in 2,5 Wochen. Und das waren die Nachrichten mit Malte Albrecht.
1: Das Wetter im RSG-Land.
6: Das ist heute ein richtig schöner Sommertag. Die Sonne kommt oft raus, dazu kriegt ihr bis 26 Grad. Morgen gibt es dann ein paar mehr Wolken, die können auch mal Regen bringen, aber vor allem im Nordosten. Ansonsten ist es nämlich bei uns im Land oft sonnig, morgen bis 28 Grad. Am Sonntag dann bis 27 Grad, dazu mehr Wolken und vereinzelt Regen möglich.
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6: Und das sind die Staus ab 9 Minuten Zeitverlust. Die A3 Köln-Oberhausen zwischen Duisburg-Wedau und Oberhausen-Lierich, 3 Kilometer Stau. 9 Minuten plus. Die A4 Aachen-Köln zwischen dem Grenzübergang Fettschau und dem Kreuz Aachen 1 Kilometer Stau, auch hier 9 Minuten Zeitverlust. Die A30 Osnabrück-Amsterdam, da steht ihr zwischen Hörstel und Rheine-Nord im Stau, 5 Kilometer lang, ihr braucht so circa eine Viertelstunde länger. Die A45 Hagen-Dortmund zwischen dem Kreuz Hagen und dem Westhofener Kreuz, 6 Kilometer Stau, 28 Minuten plus. Und die A445 Arnsberg Richtung Hamm zwischen Werl Zentrum und Werl Nord, 1 Kilometer Stau, 11 Minuten plus. Gute Fahrt!
1: 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Für mehr Sicherheit auf unseren Straßen. 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
6: In Karlsruhe haben sie das Thema Spaghetti-Eis jetzt auf jeden Fall zu Ende gespielt. In einer Eisdiele dort packen sie nämlich jetzt echte Nudeln ins Spaghetti-Eis. Und dazu gibt es Vanilleeis und Kirschblüten-Holundersoße. Ja, und die Spaghetti, die werden dann eben beigemischt. Gut, Leute, also ich finde das absurd, die Vorstellung, aber wenn wir schon über echte Nudeln im Eis reden, dann frage ich mich, wann kommt dann mein Spaghetti-Bolognese-Eis und über Schnitzeleis müssen wir dann eigentlich auch noch sprechen. Ich bin Laura Potting, hallo zusammen.

0: Ja, da haben wir jetzt vor dem Wochenende ordentlich was zu diskutieren. Die neuen Regelungen zur Krankschreibung von der Bundesregierung. Ihr habt davon gehört, die bringen viele von euch auf die Palme. Ich fasse nochmal zusammen. Krankschreibung nötig ab dem ersten Tag, so der Plan. Und Krankschreibung per Telefon soll abgeschafft werden. Claudia Löhr aus der Redaktion ist da. Hallo.
1: Hallo.
0: Die Reaktionen sind heftig.
1: Ja, genau. Wir wissen ja alle, die Hausarztpraxen sind eh schon krass überfüllt. Und wenn sich jetzt einfach alle Patienten, ob Schnupperkind oder Magen-Darm, im Wartezimmer tummeln, dann kann das nur im Chaos enden. Das hat uns Erika Krämer gesagt. Sie ist Vorsitzende des Hausärzteverbandes Nordrhein.
2: Nur es ist ein Drama, wenn eine ältere Dame, deren Herz-Kreislauf-Zustand sowieso schon wackelig ist, sich in unserem Wartezimmer mit irgendeinem doofen Virus infiziert. Das ist alles nicht notwendig.
0: Man muss ja sagen, die telefonische Krankmeldung soll abgeschafft werden, weil die Politiker sagen, wir Deutschen seien zu häufig krank. Was ist denn da dran?
1: Ja, also die Zahl der Krankentage in Deutschland ist gestiegen seit 2021, aber es gibt Statistiken und Untersuchungen, die belegen, dass die telefonische Krankschreibung damit nichts zu tun hat.
0: Toll!
1: Dominik von Stillfried vom Zentralinstitut für kassenärztliche Versorgung.
3: Das bedeutet, dass der große Sprung in den AU-Meldungen, der 2021/22 beobachtet wurde, mit ganz großer Wahrscheinlichkeit auf die elektronische AU zurückzuführen ist. Also die digitale Meldung von der Arztpraxis zum Arbeitgeber.
1: Heißt also, es melden sich nicht mehr Leute krank, die Krankmeldungen werden einfach nur zuverlässiger erfasst.
0: Aha, so. Das Ganze ist ja jetzt erstmal nur ein Vorschlag, muss man sagen. Die Reaktionen in der Bevölkerung sind heftig, aber wie geht's jetzt weiter?
1: Naja, die Koalition versucht, die Aufregung so ein bisschen einzufangen jetzt. Man hat gemerkt, das wird
0: eng. Nicht so gut an.
1: Nee. SPD-Chef Lars Klingbeil sagt, man wolle ja schließlich auch nicht, dass sich die Leute jetzt krank zum Arzt schleppen. Man sucht nach einer vernünftigen Lösung. Dr. Barmann Afzali, mit dem habe ich gesprochen, der ist Hausarzt in Köln-Ossendorf und der ist einfach für mehr Digitalisierung.
4: Also ich glaube, dass vor allem, wenn man dann irgendwie die ganze Nacht mit so einem Brechdurchfall dann zu Hause gelegen hat, dann möchte man ungern am nächsten Tag sich dann noch in die Praxis schleppen. Für diese Patienten müssen wir dann die Videosprechstunde anbieten. Und dann können sie halt zu Hause sich weiter genesen. Zu Hause zu warten auf den Termin ist natürlich auch viel einfacher, als wenn man sich auf den Weg in die Praxis macht.
0: Ja, so Brechdurchfall ist auch so ein schönes Stichwort. Ne? Stell mal vor, nicht nur in der Nacht, sondern stell mal vor, du wachst auf und hast einfach Norovirus.
1: Nein.
0: Dann gehst du nicht zum Arzt.
1: Nein.
0: Dann gehst du auch die nächsten Stunden nirgendwo hin. Dann ist Armageddon erstmal. Und stell mal vor, du würdest dich da hinschleppen. Das wäre ja auch ansteckend. Naja, wir warten mal ab, was da weiterhin passiert. Danke, Claudia.
1: Gerne.
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1: Mit Sabrina Ottersbach. Schönen guten Tag. Früher als geplant ist der Balkhauser Weg in Solingen wieder befahrbar. Bis Montagmorgen um 7 Uhr kommt man dort einseitig entlang. Ab Montag muss dann wieder gearbeitet werden, um den Hang zwischen der Hofschaft Balkhausen und dem Balkhauser Kotten zu sichern. Bis Anfang August muss dort voraussichtlich noch gearbeitet werden. Seitdem ist die Straße unter der Woche immer voll gesperrt. Die Umleitung währenddessen läuft über den Odenthaler Weg. Nötig sind die Arbeiten, weil sich im März bei einem Felsabsturz mehrere tonnenschwere Felsstücke auf dem Hang gelöst hatten und auf die Fahrbahn gefallen waren. Jetzt muss eine Fachfirma dort Schutznetze montieren. In Solingen schlägt im kommenden Winter die europäische Baseball-Elite auf. Im November wird Solingen nämlich Gastgeber der ersten European Baseball Winter Meetings. Vom 6. bis zum 8. November kommen demnach Menschen aus dem Baseball aus ganz Europa zusammen. Darunter Trainer, Spieler, Schiedsrichter und auch Fachleute, um sich auszutauschen und um den Sport weiterzuentwickeln. Gespielt und gearbeitet wird in der Klinghalle und im Friedrich-List-Berufskolleg. Organisiert wird das Event gemeinsam von den Solingen Alligators, der Stadt und dem Sportbund. 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
0: Das Wetter im RSG-Land.
1: Ein Mix aus Sonne und Wolken gibt es heute bei uns in Remscheid und Solingen. Es bleibt aber trocken und wir erreichen heute maximal 23 Grad. Und auch morgen geht es dann mit angenehmem Sommerwetter weiter, bevor es am Sonntag dann wieder ein bisschen regnet.
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1: A1 Dortmund in Richtung Köln zwischen Gevelsberg und Kreuz Wuppertal Nord 2 Kilometer stockend. Und die A3 Köln in Richtung Oberhausen zwischen Köln-Mülheim und Kreuz Leverkusen 1 Kilometer stockender Verkehr. 2 Blitzer wurden von euch gesehen, in Solingen auf der Wuppertaler Straße und am Frankfurter Damm. Dankeschön fürs Melden, allen unterwegs eine gute Fahrt.
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2: Hallo zusammen an diesem Freitagmittag. Wir starten zusammen ins Wochenende, jetzt mit einem Song, der passender nicht sein könnte. Es geht darum, das Leben zu genießen und es mal so richtig krachen zu lassen. Und falls es krachen zu lassen bei euch bedeutet, auf der Couch eine coole Serie zu gucken, dann ist das übrigens auch in Ordnung. Laura Potting hier, schönen Freitag euch. Das hier ist Sarah Larsson mit

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0: Hallo zusammen. 250 Jahre USA. Morgen ist der Unabhängigkeitstag dort, ja. Und wie wir die Amis kennen, fahren die da natürlich so richtig einen auf. 2 Wochen soll die ganze Party dauern dort mit Rodeo-Shows und Autorennen im Herzen von Washington und natürlich den obligatorischen Flugshows. Und da steht aber noch was anderes auf dem Plan. Und zwar vergraben die in den nächsten Tagen eine Zeitkapsel. Das ist ein Stahlzylinder und da kommen eben Sachen rein und der soll dann erst in 250 Jahren wieder geöffnet werden. Reinkommen sollen typische US-Objekte. Ich zähle mal ein paar auf, die schon feststehen. Es soll ein iPhone reinkommen, eine Cola-Flasche und eine Olympiamedaille. Naja, die Medaille finde ich ja okay, aber das iPhone, das ist doch Fritte in 250 Jahren. So ein Nokia 3210 hätte da zumindest noch Akku. Gut, es sollen aber ja amerikanische Objekte sein. Ist okay. Wir dachten uns, da ist aber trotzdem noch bestimmt noch Luft nach oben in dieser Zeitkapsel und deswegen haben wir euch gefragt, was würdet ihr denn reinpacken in diese Zeitkapsel?
1: Vielleicht einfach wirklich, wie es uns jetzt geht. Also eine Beschreibung der Erde, wie sie jetzt ist, wie wir die erlebt haben, ja, wie wir sie vielleicht auch erhalten.
2: Ich will gar nichts reinpacken, weil ich lebe im Hier und Jetzt.
3: Wenn es für die USA ist, das Grundgesetz von Deutschland, weil vielleicht können wir doch was draus lernen.
4: Schwierig.
5: Schmuck.
6: Ein Bild von meiner Tochter.
7: Also ich würde in eine Zeitkapsel reinsetzen, also ich hoffe, dass Frieden bleibt.
8: Wahrscheinlich einen Brief mit Sachen, die ich schon erlebt habe oder die auch gerade so aktuell passiert sind.
0: Finde ich eine schöne Idee. Ja, und gar nicht mal so einfach, ne? Die Entscheidung, was man reinpacken will. Kommt ja auch immer am Ende drauf an, wer die Kapsel wieder ausgräbt. Ich frage mich ja, kann man die Cola denn eigentlich noch trinken in 250 Jahren?
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1: Mit José Nachsiandi. Guten Tag. Was sich in den vergangenen Stunden immer mehr als Gerücht verdichtet hat, ist nun Fakt. Julian Nagelsmann ist nicht mehr Bundestrainer. Der Deutsche Fußballbund hat die Trennung von Nagelsmann in einer Presseerklärung offiziell gemacht. Nagelsmann hatte nach einer enttäuschenden WM und dem vorzeitigen Aus gegen Paraguay seinen Rücktritt erklärt. Nico Hartmann im WM-Studio, das ist aber nicht die einzige Personalie, die der DFB verkündet hat, ne?
2: Nein, denn ganz aktuell wird auch der Geschäftsführer Sport, Andreas Rettig, den Verband verlassen. Rettich kündigte bei der heutigen Sitzung der DFB-Gesellschaftervertreter und des Aufsichtsrates seinen Rückzug aus persönlichen Gründen zum Jahresende an. Der Vertrag des 62-jährigen früheren Bundesliga-Managers und DFL-Geschäftsführers läuft dann aus. Im Statement des DFB bedankte sich Nagelsmann unterdessen bei den Fans und den Verantwortlichen und betonte, dass ihm der Schritt alles andere als leicht gefallen sei. Sportdirektor Rudi Völler verwies auf die vertrauensvolle und freundschaftliche Zusammenarbeit mit Nagelsmann, während DFB-Präsident Neuendorf etwas kühl von hohem Engagement und außerordentlichem Ehrgeiz bei Nagelsmann sprach. Bleibt noch die Frage nach Rudi Völler. Er will prinzipiell weitermachen, doch die Frage ist, wie eine Zusammenarbeit mit Top-Kandidat Jürgen Klopp aussehen soll. Dass Klopp der Wunschkandidat ist, bestätigte der DFB sogar selbst. In den nächsten Tagen sollen die Gespräche mit dem früheren Dortmunder und Liverpooler Coach intensiviert werden.
1: Danke, Nico. Und diese Themen sind heute Mittag auch noch wichtig. Die hohen Spritpreise und die Kaufprämie haben im Juni dafür gesorgt, dass wieder mehr E-Autos zugelassen wurden. Es wurden etwas über 84.000 Elektroautos neu zugelassen. Das sind 78% mehr als im Vormonat. Diese Zahl kommt vom Kraftfahrtbundesamt in Flensburg. Eine Hitzewelle in den USA sorgt derzeit für Rekordtemperaturen. In New York wurden 38 Grad gemessen, in der Hauptstadt Washington knapp 39 Grad. In Washington wurde damit ein über 100 Jahre alter Rekord übertroffen. Angesichts der hohen Spritpreise haben in den vergangenen Tagen deutlich mehr Autofahrer als sonst die günstigere Benzinsorte Super E10 getankt. Laut Wirtschaftsverband für Kraftstoffe sei der Anteil sprunghaft auf rund 35% gestiegen. Die allermeisten Motoren würden diese Sorte ohne Probleme vertragen, heißt es vom Verband. In Deutschland gibt es so viel Jägernachwuchs wie noch nie. Im vergangenen Jahr haben etwa 18.400 Frauen und Männer die Prüfung bestanden. Und das ist laut Jagdverband Rekord. Die Zahl der bestandenen Jagdprüfungen ist damit in den vergangenen 20 Jahren um mehr als das Doppelte gestiegen. Dabei steigt auch der Frauenanteil. Er liegt jetzt bei etwa 29%. Als Gründe für den Anstieg nennt der Verband den Wunsch nach Naturerlebnissen, gefolgt vom Wunsch, zum Naturschutz beizutragen und das Interesse an Wildfleisch als Lebensmittel. Und das waren die Nachrichten mit José Nachsiandi.
0: Das Wetter im RSG-Land.
3: Viel Sonne, kein Regen, so sieht das heute aus. Dazu bis 26 Grad, so startet man doch gerne ins Wochenende. Morgen dann zeitweise mehr Wolken, vor allem so in Ostwestfalen, da kann es auch mal regnen. Ansonsten ist es aber sonnig bei uns im Land bis 28 Grad. Der Sonntag, der wird dann wieder wechselhafter. Mehr Wolken, stellenweise Regen bis 27 Grad.
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3: Und das sind die Staus ab 14 Minuten Zeitverlust. Die A3 Köln-Oberhausen, da steht ihr zwischen Duisburg-Wedau und Oberhausen-Lierich im Stau. 4 Kilometer lang, ihr braucht eine Viertelstunde länger. Die A30 Osnabrück-Amsterdam zwischen Ibbenbüren-West und Rheine-Nord. 6 Kilometer Stau, 26 Minuten. Die A44 Aachen-Mönchengladbach zwischen Jülich-West und Jülich-Ost. 1 Kilometer Stau, 16 Minuten plus. Die A45 Hagen-Dortmund zwischen dem Kreuz Hagen und dem Westhofener Kreuz. 6 Kilometer Stau, 14 Minuten plus. Und die A61 Mönchengladbach-Koblenz zwischen Türnich und dem Dreieck Erftal. 3 Kilometer Stau, eine Dreiviertelstunde kommt hier oben drauf. Gute Fahrt!
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3: US-Präsident Donald Trump möchte jetzt, dass mögliche Aktivitäten von Außerirdischen genauer untersucht werden. Ein Team von Fachleuten soll sich drum kümmern, haben sie jetzt zusammengestellt. Die sollen eben gucken, welche Risiken für die USA von etwaigen Außerirdischen ausgehen könnten. Ich würde ja sagen, die größten Risiken für die USA gehen aktuell von der eigenen Regierung aus, aber ich befürchte, Donald Trump wird das eventuell anders sehen. Laura Potting hier. Hallo zusammen.

0: Hallo zusammen, Madonna hat neue Musik draußen. Und zwar direkt ein ganzes Album, Confessions 2 heißt das. Und ihr fragt euch jetzt natürlich alle zurecht, warum denn Confessions 2? Ja, weil das anknüpft an ihr Album von 2005, Confessions on a Dance Floor. Da war zum Beispiel der Song hier drauf. Hang up. Wir erinnern uns. Annick Manoukian aus der Musikredaktion. Warum denn ein Nachfolgeralbum von Confessions on a Dance Floor?
1: Einige sagen, weil sie auch an den Erfolg von damals anknüpfen möchte. Aber man merkt schon, dass Madonna sich in dieser Dance-Welt einfach musikalisch zu Hause fühlt. Viel mehr als zum Beispiel auf ihrem letzten Album, Madam X. Das ging ja eher so in die Latin-Pop-Richtung. Und sie hat einfach ihr Ding durchgezogen, ohne zu sehr auf Trends zu gucken. Zum Beispiel sind ganz viele Songs auf dem Album einfach mal über 4 Minuten lang. Obwohl heutzutage neue Songs ja gerade mal halb so lang sind. Und der italienischen Vogue hat Madonna gesagt, wenn man nur an Algorithmen und KI denkt, geht man keine Risiken ein, was das komplette Gegenteil von Kunstschaffen ist.
0: So, 16 Songs sind drauf auf dem Album. Klingt nach einer Stunde Party hart nonstop oder was?
1: Es ist definitiv ein Dance-Album. Es geht aber nicht permanent um Clubbesuche und durchtanzte Nächte. Ein Song hat sie zum Beispiel ihrem verstorbenen Bruder Christopher gewidmet, Fragile. Sie war im Studio, hat mit ihm telefoniert und da gemerkt, dass es wahrscheinlich bald passieren wird und hat daraufhin den Song geschrieben.
2: I was affected deeply by the death of my brother Christopher. I actually came to the studio and I spoke to my brother, who was in a lot of

0: pain on the phone, and he was not in a good place, and I knew that it was close to the end. And then I went upstairs and wrote a song.
1: So, das neue Album Confessions 2 von Madonna ist also draußen. Und wir hören jetzt mal rein. Wir hören Danceteria, ein Song vom Album, ein Ausflug in die New Yorker Clubs der 80er Jahre.
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1: Ich bin Charlotte Großer. Schönen Freitag. In Remscheid beginnt heute das lange Kirmeswochenende. Auf dem Schützenplatz am Stadtpark startet die Sommerkirmes mit fast 50 Schaustellern, jeder Menge Fahrgeschäften und gebrannten Mandeln, Backfisch und Co. Außerdem gibt es neben Breakdance und Autoscooter dieses Jahr als Highlight die Riesenschaukel X-Faktor. Heute Abend um 22:30 ist dann auch Eröffnungsfeuerwerk. Wer lieber tanzen statt Karussell fahren möchte, der ist heute Abend in Solingen-Wald richtig. In der alten Großmann-Gießerei startet ab 20 Uhr das Urban Utopia Festival mit Live-Musik von Funk und Soul bis hin zu Elektrobeats ist alles dabei. Die Feuerwehr einmal ganz nah erleben, das könnt ihr morgen in Solingen. Die Löscheinheit 5 lädt ab 12 Uhr zum Tag der offenen Tür ein. Neben einer Fahrzeugausstellung gibt's eine Feuerwehrrallye, eine Hüpfburg und am Abend auch eine Blaulichtparty. Morgen könnt ihr außerdem nach Herzenslust stöbern. Beim Trödel-Liebe-Markt in der Cobra in Solingen-Merscheid warten von 9 bis 14 Uhr Klamotten, Schallplatten, Deko und viele weitere Secondhand-Schätze auf euch. Alle Tipps und Termine findet ihr auch bei uns im Netz auf radio-rsg.de und in der App. Und was auch immer ihr macht, viel Spaß dabei.
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1: Ich bin Nick Heisenberg. Schönen guten Tag. Die Diskussion um Reformen bei der gesetzlichen Rentenversicherung hat auch den Weg ins RSG-Land gefunden. Laut der Vereinigung Bergischer Unternehmensverbände sollte es sich mehr lohnen, eine reguläre Arbeit aufzunehmen. Das sei wichtig, damit die Alterssicherung in Deutschland funktioniert. Laut der VBU sollten Minijobs nicht komplett abgeschafft werden. Stattdessen sollte der Übergang in eine reguläre sozialversicherungspflichtige Beschäftigung attraktiver gemacht werden. Zum Beispiel durch weniger Abzüge vom Gehalt. Mit ihren Vorschlägen richtet sich die VBU an die Rentenkommission der Bundesregierung, die vergangene Woche über die Rentenreform gesprochen hat. Heute in genau 6 Wochen wird in Solingen wieder gefeiert. Dann startet die Echt Scharf Solingen Sommerparty. 3 Tage lang wird dabei die Solinger Innenstadt zum Festival. Zum ersten Mal wird dabei nur auf dem Neumarkt gefeiert. Charlotte Große hat die Details zum Programm.
2: Die Sommerparty startet mit einem Partyfreitag, unter anderem mit der fantastischen 4-Coverband 4 gewinnt. Der Samstag steht dann voll im Zeichen von Pop und Rock. Neben einer Deep Purple Coverband und kölscher Musik von Kashem werden abends Hits von AC/DC, Elton John und Billy Joel gespielt. Der Sonntag verändert sich dieses Jahr komplett und steht voll im Zeichen von Familie und Generationen. Er beginnt morgens um 11 mit Hip-Hop für Kinder ab 3 Jahren und endet mit der Cotton Club Big Band.
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0: Das Wetter im RSG-Land.
1: Sonne und Wolken wechseln sich am Nachmittag ab. Bei 23 Grad bleibt es heute trocken. Morgen sieht es ganz ähnlich aus. 23 Grad, Sonne und Wolken im Wechsel. Mit vielen Wolken und Regen müssen wir dann am Sonntag rechnen.
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1: Nach einem Unfall zwischen einem PKW und einem Fahrradfahrer ist in Solingen die Straße Monhofer Feld einseitig gesperrt. Und dann gibt es außerdem noch einen Unfall in Solingen, und zwar auf dem Klingenring bzw. dem Odenthaler Weg in Fahrtrichtung Witzhelden. Auch da hat es einen Unfall gegeben und da ist die Richtung Witzhelden wohl komplett gesperrt. Danke unter anderem an Dirk fürs Melden. Gucken wir auf die Autobahnen. Da einmal die A1 Köln-Dortmund zwischen Kreuz Köln-Nord und Kreuz Leverkusen-West. 2 Kilometer, 4 Minuten plus. Dann rüber zur A3 Köln-Oberhausen zwischen Köln-Delbrück und Kreuz-Leverkusen. 4 Kilometer, 5 Minuten plus. Dann haben wir noch die A46 Düsseldorf-Wuppertal zwischen Wuppertal-Sonnborn und Elberfeld. 3 Kilometer, da kommen 8 Minuten drauf. Es gibt 2 Blitzer aktuell in Solingen, einmal an der Wuppertaler Straße und einmal am Frankfurter Damm in Fahrtrichtung Wald. Danke euch fürs Melden. Wenn ihr auch was seht, die RSG-Verkehrshotline ist die 0212 22 11 190. Danke euch und gute Fahrt.
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3: Hallo zusammen, mein Name ist Laura Potting. Ich freue mich sehr, dass ihr zuhört. Kommt gut ins Wochenende mit uns, jetzt mit Mucke von Sophie and the Giants and Purple Disco Machine, Paradise.

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0: So, nicht mehr lange, dann sind Sommerferien und ein paar von euch werden bestimmt Urlaub gebucht haben. Vielleicht habt ihr auch über Plattformen wie Booking.com ein Hotel gebucht. Und vielleicht habt ihr ja auch so eine komische SMS bekommen, die Tage von Booking.com angeblich. Darin werdet ihr aufgefordert, eine bereits gebuchte Reise schnell zu bezahlen, da sie sonst verfallen würde. Diese Nachricht, ihr ahnt es schon, kommt natürlich gar nicht von Booking.com, sondern von Betrügern. Thorsten Ortmann aus dem News-Team. Das ist eine Masche tatsächlich. Wie kriegen die Betrüger das denn hin? Also wie wissen die von mir und meiner Reise und so?
1: Ja, die Täter sind über einen Hack bei Booking.com an echte Buchungsdaten gekommen, inklusive der Buchungsdetails wie Name, Ziel und Datum der Reise. Was fehlt, ist die Kontoverbindung und darum kommt die SMS mit einem Link. Dazu Aytin Öksüz von der Verbraucherzentrale.
2: Ziel ist es, dass ich auf einen Link klicke und über diesen Link Kreditkartendaten von mir oder Zahlungsinformationen nochmal verifizieren soll. Und sobald ich das mache, gelangen die Kriminellen eben an meine Zahlungsdaten, an meine Kreditkartendaten.
1: Also wenn solche SMS mit Link kommen, einfach ignorieren und immer direkt in der App selbst checken, ob es wirklich ein Problem mit der gebuchten Reise gibt.
0: Aber man muss auch sagen, das ist ja leider nicht die einzige Masche. Auch auf anderen Plattformen gibt es Betrügereien, zum Beispiel mit Ferienhäusern und Apartments.
1: Das sind zum Beispiel Ferienimmobilien, die es gar nicht gibt. Die werden dann besonders günstig auf verschiedenen Buchungsplattformen, aber auch auf Social Media angeboten. Oder es werden eben echte Ferienimmobilien angeboten. Da haben Betrüger eben die Seiten der echten Anbieter gehackt und dann nutzen sie die Daten und Bilder der Wohnung, um sie im Netz unter falschem Namen anzubieten.
0: Das ist echt so krass einfach. Das bedeutet auch, diese Immobilien haben zum Teil auch Bewertungen und es ist einfach super schwer, Fakes zu erkennen. Wie kann ich mich denn schützen?
1: Man sollte im Netz checken, ob es die Ferienimmobilie überhaupt gibt, zum Beispiel mit Google Maps. Man kann auch über die Bilderrückwärtssuche bei Google gucken, ob Fotos der jeweiligen Immobilie schon mal bei einem Betrug aufgefallen sind. Die Seite sollte ein vollständiges Impressum haben und Vorsicht bei Vorauszahlungen. Nochmal Aytin Öksüz von der Verbraucherzentrale.
2: Grundsätzlich sollte man versuchen, so weit wie möglich vor Ort Bezahlung auszuwählen. Wenn das nicht möglich ist, dann, dass ich nur eine Anzahlung leisten muss. Aber am wichtigsten wäre, dass man eben die Bezahlung immer über die Plattform, also sozusagen im gesicherten Rahmen abwickelt.
0: Ja, aktuell gibt es im Netz einige Betrugsmaschen auf verschiedenen Buchungsplattformen für Ferienhäuser und Ferienwohnungen. Passt da also besonders auf. Danke Thorsten Ortmann für die Infos.
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0: Nachrichten. Mit José Nachsiandi. Guten Tag. Julian Nagelsmann ist nicht mehr Bundestrainer. Er ist zurückgetreten, begleitet von einer knappen schriftlichen Stellungnahme. Nach dem WM-Aus gegen Paraguay hat der Deutsche Fußballbund diese und auch andere personelle Konsequenzen gezogen. Denn auch Geschäftsführer Andreas Rettig hat seinen Rücktritt erklärt. Infos von Nico Hartmann aus dem WM-Studio.
1: Während 2018 und 2022 die Trainer Löw und Flick sowie Manager Bierhoff zunächst bleiben durften, haben nun 4 Tage nach dem bitteren Aus gegen Paraguay bereits 2 Entscheidungsträger ihren Rückzug verkündet. Sportgeschäftsführer Andreas Rettig zieht sich zum Jahresende aus persönlichen Gründen zurück. Nicht ganz so geräuschlos ging es bei Julian Nagelsmann zu, der erst nach einem Krisengespräch den freiwilligen Rückzug wählte. Nach der Heim-EM 2024 hatte sich der bald 39-Jährige mit seltsamen Personalentscheidungen, schlechter Kommunikation und patzigen TV-Interviews angreifbar gemacht. Nach dem Desaster gegen Paraguay war er spätestens nicht mehr zu halten. Wunschkandidat Jürgen Klopp ist bereits kontaktiert worden und steht bereit. Eine Hürde stellen dabei noch die Ablöseforderungen von Red Bull dar, wo Klopp derzeit angestellt ist. Außerdem dreht sich vieles um die Personalie Rudi Völler. Wie zu hören ist, will der Weltmeister von 1990 weitermachen. Es stellt sich allerdings die Frage, wie eine Zusammenarbeit mit Klopp aussehen könnte.
0: Und diese Themen habe ich heute Nachmittag auch für euch. NRW-Ministerpräsident Wüst sieht bei den umstrittenen Plänen der Bundesregierung für erschwerte Krankmeldungen Klärungsbedarf. In Düsseldorf sagte er, es gehe jetzt darum, bei der Umsetzung darauf zu achten, ob dies bedeute, dass man am ersten Tag eine Krankschreibung brauche oder für den ersten Tag. In den USA ist ein Deutscher im Gewahrsam der Migrationsbehörde ICE gestorben. Der Mann war 85 Jahre alt und befand sich in einer Klinik. Er soll im November versucht haben, ohne gültige Dokumente in die USA einzureisen. Die Weltorganisation für Meteorologie hat vor besonders massiven Folgen des Wetterphänomens El Niño gewarnt. Die betroffenen Länder wurden dazu aufgefordert, sich darauf vorzubereiten. El Niño tritt vor allem an der Pazifikküste Lateinamerikas auf. Die hohen Spritpreise und die Kaufprämie haben im Juni dafür gesorgt, dass wieder mehr E-Autos zugelassen wurden. Es waren etwas über 84.000 Elektroautos. Das sind 78% mehr als im Vormonat. Diese Zahl kommt vom Kraftfahrtbundesamt in Flensburg. Und eine weitere Zahl des Tages betrifft das Autofahren. Angesichts der hohen Spritpreise haben in den vergangenen Tagen deutlich mehr Autofahrer als sonst üblich die günstigere Benzinsorte Super E10 getankt. Laut Wirtschaftsverband für Kraftstoffe sei der Anteil sprunghaft auf rund 35% gestiegen. Die allermeisten Motoren würden diese Sorte ohne Probleme vertragen, heißt es vom Verband. Und das waren die Nachrichten mit José Nachsiandi.
2: Das Wetter im RSG-Land.
3: Der Freitagnachmittag ist richtig angenehm bei 21 bis 26 Grad. Dazu gibt es Sonne und Wolken im Wechsel und Regen soll es keinen geben. Der Start ins Wochenende morgen wird dann schön sonnig und mit bis zu 27 Grad.
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3: Und hier steht ihr gerade am längsten, A1 Euskirchen Richtung Dortmund. Zwischen Kreuz Köln Nord und Kreuz Leverkusen West 5 Kilometer Stau, 16 Minuten plus. A3 Köln Richtung Oberhausen, zwischen Kreuz Breitscheid und Oberhausen Lierich. 19 Minuten plus, 5 Kilometer Stau. A44 Aachen Richtung Mönchengladbach. Zwischen Jülich West und Jülich Ost 2 Kilometer und 22 Minuten Wartezeit. Und A61 Mönchengladbach Richtung Koblenz. Zwischen Kreuz Kerpen und Dreieck Erftal 7 Kilometer Stau. Hier müsst ihr eine knappe Stunde mehr einplanen. Gute Fahrt.
2: 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Für mehr Sicherheit auf unseren Straßen. 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
3: Hallo, Happy Friday zusammen. Boah, dieses Wochenende steht richtig viel an, ne? Also weltweit und auch in NRW. Natürlich voran die Hochzeit des Jahres mit Taylor und Travis, sprechen wir heute natürlich drüber. Dann die Toten Hosen, Abschiedskonzerte in Düsseldorf. Und natürlich auch der Christopher Street Day in Köln. Mit dabei die Kölner Drag Queen, The Only Naomi. Mit ihr haben wir darüber gequatscht, wie wichtig der CSD für die queere Szene ist. Das hört ihr gleich hier bei mir. Johanna Tänzer ist hier. Guten Tag.

0: das gibt's jetzt am Wochenende hier bei uns in NRW, in Köln. Da findet das große CSD-Straßenfest statt. Höhepunkt ist natürlich die große Demonstration am Sonntag. Ab 11 Uhr ziehen da Zehntausende von der Deutzer Brücke aus durch die Innenstadt. Bis Sonntagabend erwarten die Veranstalter rund 1 Million Besucherinnen und Besucher. Und die Kölner Drag Queen, The Only Naomi, die moderiert am Samstag auf dem Alter Markt.
1: Ich bin Drag Queen, ich wohne in Köln, ich arbeite in Köln, ich liebe Köln. Da gibt es natürlich nichts Schöneres, als irgendwie am Cologne Pride eine dieser vielen helfenden Hände zu sein, die diese Veranstaltung tragen.
0: Total. Und The Only Naomi, die setzt sich schon seit Jahrzehnten für queere Menschen ein und weiß einfach, wie wichtig dieser Zusammenhalt in der queeren Szene ist. Und da spielt auch ihre eigene Geschichte eine Rolle.
1: Mich macht das Tatsache immer sehr emotional, gerade wenn ich so zurückdenke, dass ich in einem Dörfchen aufgewachsen bin, wo irgendwie 500 Leute gelebt haben, wo ich echt leiden musste, auch in der Kindheit. Ich bin angespuckt worden, beleidigt worden. Es sind Zigaretten auf mich geschnipst worden. Ich bin zusammengeschlagen worden. Und dann zu fühlen, dass man nicht alleine ist. Und ich glaube, da gibt es keinen krasseren Moment, als wenn man auf dieser Bühne steht und eben in diese tausenden Gesichter schaut. Das gibt mir tatsächlich immer so Gänsehaut.
0: Ja, ich habe auch schon wieder welche. Das ist schon krass zu hören, ne? Aber ja, wir dürfen halt nicht vergessen, dass es eben längst nicht überall so bunt und tolerant ist.
1: Also es heißt ja Pride, es heißt ja zu Deutsch, heißt es ja Stolz. Und ich glaube fest, einfach aus meinen Begegnungen mit Kölnerinnen und Kölnern, dass wir als Menschen dieser Stadt auch einfach unglaublich stolz auf die Vielfalt sind, die wir schon gelebt haben im Stadtbild jeden Tag. Und gerade wenn wir dann auch noch die Tore aufmachen können und die Leute von außerhalb noch zu uns einladen können und diese berühmt-berüchtigte Kölner Herzlichkeit zeigen können, da gibt es ja eigentlich nichts Schöneres.
0: Ist so. Es ist CSD-Wochenende in Köln. Wenn ihr hingeht, ganz viel Spaß. Und bitte vergesst nicht, genug Glitzer mitzunehmen. Kann man nie genug haben.
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1: Ich bin Nick Heisenberg. Schönen guten Tag. Die Diskussion um Reformen bei der gesetzlichen Rentenversicherung hat auch den Weg ins RSG-Land gefunden. Laut der Vereinigung Bergischer Unternehmensverbände sollte es sich mehr lohnen, eine reguläre Arbeit aufzunehmen. Das sei wichtig, damit die Alterssicherung in Deutschland funktioniert. Laut der VBU sollten Minijobs nicht komplett abgeschafft werden. Stattdessen sollte der Übergang in eine reguläre sozialversicherungspflichtige Beschäftigung attraktiver gemacht werden. Zum Beispiel durch weniger Abzüge vom Gehalt. Mit ihren Vorschlägen richtet sich die VBU an die Rentenkommission der Bundesregierung, die vergangene Woche über die Rentenreform gesprochen hat. Heute in genau 6 Wochen wird in Solingen wieder gefeiert. Dann startet die Echtscharf Solingen Sommerparty. 3 Tage lang wird dabei die Solinger Innenstadt zum Festival. Zum ersten Mal wird dabei nur auf dem Neumarkt gefeiert. Charlotte Große hat die Details zum Programm.
2: Die Sommerparty startet mit einem Party-Freitag, unter anderem mit der fantastischen 4-Coverband 4 gewinnt. Der Samstag steht dann voll im Zeichen von Pop und Rock. Neben einer Deep Purple-Coverband und kölscher Musik von Kashem werden abends Hits von AC/DC, Elton John und Billy Joel gespielt. Der Sonntag verändert sich dieses Jahr komplett und steht voll im Zeichen von Familie und Generationen. Er beginnt morgens um 11 mit Hip-Hop für Kinder ab 3 Jahren und endet mit der Cotton Club Big Band.
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1: Es gibt heute einen Mix aus Sonne und Wolken und dabei bleibt es trocken. Wir kriegen heute maximal 23 Grad. Auch morgen kriegen wir angenehmes Sommerwetter mit maximal 23 Grad. Sonne und Wolken wechseln sich ab. Der Sonntag ist dann eher verregnet.
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1: Da erstmal Vorsicht, A1 Köln-Dortmund. Zwischen Köln-Niel und Leverkusener Brücke besteht Gefahr durch eine ungesicherte Unfallstelle und da ist der rechte Fahrstreifen blockiert. Dann rüber zu den Staus, hier alles ab 5 Minuten Zeitverlust. Die A1 Köln-Dortmund zwischen Köln-Bocklemünd und Kreuz Leverkusen-West 6 Kilometer 11 Minuten plus. Die Gegenrichtung, also Dortmund-Köln zwischen Burscheid und Gleuel 13 Kilometer 26 Minuten plus. Dann die A3 Köln-Oberhausen zwischen Köln-Mülheim und Kreuz Leverkusen 5 Kilometer 5 Minuten plus. Und die A46 Düsseldorf-Wuppertal zwischen Wuppertal-Kronenberg und Katernberg 3 Kilometer 18 Minuten plus. Und geblitzt wird, da gucken wir nach Solingen, einmal die Wuppertaler Straße und am Frankfurter Damm wird geblitzt. Danke euch fürs Melden. Könnt ihr uns auch Staus und Blitzer gerne durchgeben und zwar per WhatsApp. Das wäre die 0212 22 5 mal die 1. Danke und gute Fahrt.
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3: Hallo, einen schönen Freitag. Johanna Tänzer hier für euch. Ja, Leute, dieses Reformpaket der Bundesregierung, das geplante, hat für ganz schön große Diskussionen gesorgt. Vor allem natürlich der Punkt mit der Krankschreibung ab Tag 1. Und da scheint das letzte Wort auch noch nicht gesprochen zu sein. Thema gleich bei mir.

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0: Bundesregierung beim Thema Krankschreibungen. Die will ja die telefonische Krankschreibung abschaffen. Außerdem soll man ab dem ersten Tag schon einen gelben Schein beim Arbeitgeber vorlegen müssen. So die Pläne. Thorsten Ortmann aus dem News-Team. Vor allen Dingen auch die Hausärzte halten diese Pläne für nicht umsetzbar. Warum?
1: Sie befürchten, dass dann einfach die Praxen überfüllt sind, weil Bagatellfälle in die Sprechstunde kommen, die sich bisher telefonisch krank gemeldet haben. Und das hätte dann auch negative Konsequenzen für alle anderen Patienten, sagt Hausarzt Thomas Assmann.
2: Wir haben dann keine Zeit mehr wirklich für die chronisch oder schwer kranken Patienten, weil unsere Praxen dann vollgestopft sind. Und natürlich auf der anderen Seite will die Regierung eine Deckelung der Patientenzahl machen. Das heißt, wir sollen auf 1200 Patienten beschränkt werden. Und wenn wir jetzt Bagatellpatienten kriegen, noch zusätzlich, wer soll dann die wirklich schwer Kranken versorgen?
0: Ja, und man muss ja auch sagen, die SPD ist auch wieder zurückgerudert, ne?
1: Ja, SPD-Chef Lars Klingbeil hat das hier dazu gesagt.
3: Natürlich müssen wir das jetzt so machen, dass niemand krank zur Arbeit geht. Also da wird man jetzt gute pragmatische Lösungen finden müssen.
1: Das sieht auch der Kanzler so. Merz sagte am Abend im Zweiten, man müsse zwar nicht am ersten Tag in die Arztpraxis, aber vom ersten Tag an eine Arbeitsunfähigkeitsbescheinigung beim Arbeitgeber vorlegen.
0: Okay, und wie genau soll das gehen, wenn man nicht zum Arzt gehen soll, aber trotzdem eine AU braucht?
1: Es läuft wohl auf eine digitale Lösung ohne Arztbesuch hinaus. Das hat Bundesgesundheitsministerin Baken bereits durchblicken lassen. Das könnte zum Beispiel eine Videosprechstunde sein oder eine App der Krankenkassen. Da könnte man dann digital ein Formular ausfüllen, das der Arzt kontrolliert und dann die Arbeitsunfähigkeitsbescheinigung freigibt oder stattdessen zum Praxisbesuch einlädt. Also da wird es im Koalitionsausschuss noch einige Diskussionen geben, bis aus diesen Reformplänen auch ein Gesetz wird.
0: Thorsten Ortmann war das mit den Infos zu den geplanten Änderungen bei der Krankschreibung.
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2: Mit José Nachsiandi. Guten Tag. Kaum ein Thema beschäftigt die Menschen in Deutschland neben dem Nagelsmann-Rücktritt im Moment so sehr wie die Krankschreibungen. Die Koalition hatte sich darauf geeinigt, dass in Zukunft schon ab dem ersten Tag der Erkrankung eine Krankschreibung nötig wird. Und dazu müsste man zum Arzt, denn die telefonische Krankschreibung soll abgeschafft werden. Patientenverbände und Ärzte laufen Sturm gegen die Pläne und auf Social-Media-Kanälen machen etliche Menschen ihrem Ärger Luft. Frage dazu an Marc Weiß aus dem News Team, was sind die Argumente?
3: Also erstmal fühlt es sich also an, als ob die Koalition uns allen grundsätzlich unterstellt, dass wir zu oft blau machen. Was aber schlimmer ist, das sind die Folgen der geplanten Regelungen. Ab Tag 1 zum Arzt bedeutet ja, dass die Hausarztpraxen überlaufen und dass da dann Leute im Wartezimmer sitzen, die ja entweder hoch ansteckend sind oder vielleicht viel besser im Bett aufgehoben wären, weil sie vielleicht Migräne haben oder eine Magenverstimmung. Diese Patienten müssten sich dann aber zum Arzt schleppen, der sie wahrscheinlich dann nicht für 2 Tage, sondern für die ganze Woche krank schreibt. Und damit wäre keinem geholfen. Der Bayerische Hausärzteverband sprach heute Vormittag von einer, Zitat, komplett sinnfreien Lösung.
2: Ist denn eine bessere Lösung in Sicht?
3: Ja, offenbar. Die SPD ist schon zurückgerudert. SPD-Chef Klingbeil und auch Generalsekretär Klüssendorf sagen inzwischen, man müsste das Gesetz jetzt bei der Ausgestaltung praktikabel machen. Also da geht wohl noch was. Ein Vorschlag kommt zum Beispiel von unserem Ministerpräsidenten Wüst. Der sagt, man könnte ja festlegen, dass man nicht am ersten Tag der Erkrankung sofort zum Arzt muss, sondern ein paar Tage später, wenn es einem etwas besser geht. Und dann könnte die Arbeitsunfähigkeitsbescheinigung auch rückwirkend ausgestellt werden, ab Tag 1. So was Ähnliches hatte Kanzler Merz im ZDF ja auch schon angedeutet, er hat es aber nicht weiter erläutert.
2: Infos von Marc Weiß, Dankeschön. Und diese Themen sind heute Nachmittag auch noch wichtig. Julian Nagelsmann ist nicht mehr Bundestrainer und Jürgen Klopp steht als Nachfolger bereit. Nagelsmann erklärte wenige Tage nach dem WM-Aus gegen Paraguay seinen sofortigen Rücktritt. Auch Geschäftsführer Andreas Rettig verlässt den DFB. Die Ukraine soll beim NATO-Gipfel in Ankara ein neues Versprechen für milliardenschwere Militärhilfen bekommen. Darauf haben sich die 32 Bündnisstaaten wenige Tage vor dem Treffen in Brüssel geeinigt. Eine Hitzewelle in den USA sorgt derzeit für Rekordtemperaturen. In New York wurden 38 Grad gemessen, in der Hauptstadt Washington knapp 39 Grad. In Washington wurde damit ein über 100 Jahre alter Rekord übertroffen. Der Deutsche Gewerkschaftsbund fordert einen gesetzlichen Stopp für den Anstieg der Mieten. Er sollte für die kommenden 6 Jahre gelten. Als Grund heißt es, in den 40 größten deutschen Städten seien die Mieten deutlich stärker gestiegen als die Einkommen vieler Beschäftigter. Immer mehr Menschen müssten einen immer größeren Teil ihres Lohns für die Miete aufbringen. Laut einer Analyse der Immobilienforscher des Unternehmens Empirica sind die Mieten in den größten Städten in den vergangenen 10 Jahren im Schnitt um über 50% gestiegen. Und das waren die Nachrichten mit José Nachsiandi.
0: Das Wetter im RSG-Land.
4: Der Nachmittag bringt einen Mix aus Sonne und Wolken, dazu entspannte 21 bis 26 Grad. Und der Start ins Wochenende morgen wird auch gut, mit viel Sonne und Temperaturen bis zu 27 Grad.
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4: Und das hier sind gerade die 3 längsten Staus. A2 Hannover Richtung Dortmund zwischen Reda-Wiedenbrück und Oelde. 3 Kilometer Stau, 40 Minuten plus. A3 Köln Richtung Oberhausen zwischen Kreuz Breitscheid und Oberhausen-Lierich. 1/2 Stunde plus, 6 Kilometer Stau. Und A40 Essen Richtung Duisburg zwischen Essen-Huttrup und Mülheim. Winkhausen, 6 Kilometer Stau, 30 Minuten kommt da on top. Gute und sichere Fahrt euch.
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4: Schönen Freitag zusammen. Johanna Tänzer hier für euch. Und Unfälle sind natürlich immer unschön, wollen wir nicht. Aber dieser hier ist schon sehr besonders. In Mönchengladbach ist gestern Nacht ein LKW umgekippt, der komplett voll war mit Gülle beladen. Das ist doch für alle Beteiligten einfach nur scheiße.

0: Egal, was ihr jetzt am Wochenende vorhabt, treibt's nicht zu wild.
1: Ja, Comedy-Legende Kaya Jana, der musste sich das von seinem Vater immer anhören. 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

0: Alkohol. Ich erziehe dich gut. Anständiger Mensch. Mein Vater war streng, sehr streng. Wenn du das machst, ich hau dich weg. Ich mach dich kaputt. Der war aber auch sehr großzügig. Der hat mir mal alles gegeben. Ich geb dir gleich. Papa, krieg Alkohol. Ich geb dir Alkohol. Das ist aber nett von dir. Puh, oh fuck, diese. Sehr streng, aber unfreiwillig komisch. Der hat immer Sätze gebracht, die haben keinen Sinn gemacht. Ey, pass auf, wenn du das machst, du sitzt in Pfanne. Ich sitze in der Pfanne? Halt die Fräse, man sagt Deutschland so. Wenn du Alkohol trinkst, du bist betrunken, du sitzt in Pfanne.
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1: Mit Charlotte Großer. Hallo zusammen. Das Wochenende steht in den Startlöchern und deswegen schauen wir mal drauf, was ihr heute und die nächsten Tage so machen könnt. Oga-Fans, aufgepasst. Heute Abend kommt Schreck, das Musical, ins Theater und Konzerthaus in Solingen. Ab 19 Uhr erwartet euch hier eine witzige und märchenhafte Show mit ganz viel Musik, Humor und natürlich mit Schreck, dem Esel und Prinzessin Fiona. Sommerabend und Kultfilm heißt es heute Abend in der Gelben Villa in Remscheid. Da gibt es Open-Air-Kino. Ab 22 Uhr läuft hier Dirty Dancing. Einlass ist schon ab 19 Uhr, könnt euch also vorher noch gemütlich einen Platz suchen. Wer morgen dann Lust hat auf einen Tag am Wasser, sollte an der Krehwinkler Brücke in Remscheid vorbeischauen. Beim DLRG Sommerfest gibt's ab 12 Uhr morgen Bootsfahrten, Kajakpaddeln, eine Hüpfburg, Kinderschminken und natürlich auch viel Leckeres vom Grill. Der Eintritt dafür ist frei. Und am Sonntag verwandelt sich der Alte Markt in Remscheid-Lennep in eine große Familienmeile. Von 11 bis 17 Uhr gibt's hier beim Lenneper Sommer eine Hüpfburg, Kinderschminken, Mini-Disco und ganz viele Mitmachaktionen für Groß und Klein. Was auch immer ihr macht, viel Spaß dabei. 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
1: Ich bin Nick Heisenberg. Schönen guten Tag. Die Diskussion um Reformen bei der gesetzlichen Rentenversicherung hat auch den Weg ins RSG-Land gefunden. Laut der Vereinigung Bergischer Unternehmensverbände sollte es sich mehr lohnen, eine reguläre Arbeit aufzunehmen. Das sei wichtig, damit die Alterssicherung in Deutschland funktioniert. Laut der VBU sollten Minijobs nicht komplett abgeschafft werden. Stattdessen sollte der Übergang in eine reguläre sozialversicherungspflichtige Beschäftigung attraktiver gemacht werden. Zum Beispiel durch weniger Abzüge vom Gehalt. Mit ihren Vorschlägen richtet sich die VBU an die Rentenkommission der Bundesregierung, die vergangene Woche über die Rentenreform gesprochen hat. Heute in genau 6 Wochen wird in Solingen wieder gefeiert. Dann startet die Echtscharf-Solingen-Sommerparty. 3 Tage lang wird dabei die Solinger Innenstadt zum Festival. Zum ersten Mal wird dabei nur auf dem Neumarkt gefeiert. Charlotte Große hat die Details zum Programm.
2: Die Sommerparty startet mit einem Party-Freitag, unter anderem mit der fantastischen 4-Coverband 4 gewinnt. Der Samstag steht dann voll im Zeichen von Pop und Rock. Neben einer Deep Purple-Coverband und kölscher Musik von Kaschem werden abends Hits von AC/DC, Elton John und Billy Joel gespielt. Der Sonntag verändert sich dieses Jahr komplett und steht voll im Zeichen von Familie und Generationen. Er beginnt morgens um 11 mit Hip-Hop für Kinder ab 3 Jahren und endet mit der Cotton Club Big Band.
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1: Sonne und Wolken wechseln sich am Nachmittag ab. Bei 23 Grad bleibt es heute trocken. Morgen sieht es ganz ähnlich aus. 23 Grad, Sonne und Wolken im Wechsel. Mit vielen Wolken und Regen müssen wir dann am Sonntag rechnen.
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1: Und hier gibt es den Überblick, die A1 Köln-Dortmund zwischen Köln-Löwenich und Kreuz-Leverkusen 11 Kilometer. Da dauert es 23 Minuten länger. Dann die Gegenrichtung zwischen Gevelsberg und Kreuz-Wuppertal-Nord 2 Kilometer, 4 Minuten plus. Die A1 Dortmund-Köln zwischen Kreuz-Leverkusen-West und Köln-Löwenich 6 Kilometer, 9 Minuten plus. Dann die A3 Köln-Oberhausen zwischen Dreieck Köln-Heumer und Kreuz-Leverkusen 6 Kilometer, 7 Minuten plus. Die A46 Düsseldorf-Wuppertal zwischen Wuppertal-Farresbeck und Barmen 4 Kilometer, 11 Minuten mehr. Und nochmal die Gegenrichtung dann zwischen Wuppertal-Oberbarm und Wuppertal-Katernberg 5 Kilometer plus 10 Minuten. Blitzer gibt es in Remscheid an der Burgerstraße. Danke Markus fürs Melden. Und Staus und Blitzer im RSG-Land könnt ihr uns auch per WhatsApp melden an die 0212 22 5x1. Danke euch und eine gute Fahrt.
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3: Tag zusammen, schönen Freitag euch. Johanna Tänzer ist hier. Und wer sind Sie?
4: Oh, tut mir leid.
5: Elle Woods, willkommen.
3: Hi. Hi. Elle Woods, Leute, da klingelt doch was, ne? Ja, Reese Witherspoon und natürlich Blond, dieser Kultfilm. Nach 25 Jahren gibt's jetzt eine neue Serie mit dieser Elle Woods. Sprechen wir gleich drüber.

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1: Wer sind Sie?
2: Oh, tut mir leid.
3: Elle Woods, willkommen.
4: Hi. Na, klingelt da was beim Namen Elle Woods? Ja, das ist die Rolle, durch die Reese Witherspoon vor 25 Jahren bekannt geworden ist. Der Film dazu hieß Natürlich Blond. Legendärer Film, kann man immer noch gucken heute. Und jetzt gibt es aber auf Prime Video eine neue Serie, in der diese Elle Woods wieder auftaucht. Film- und Streaming-Experte Jörg Albrecht, erzähl!
5: Ja, und diese Serie heißt kurz und knapp Elle. Und in ihr wird die Vorgeschichte von Natürlich Blond erzählt. Das heißt, wir sehen Elle Woods als 16-Jährige. Gespielt wird sie jetzt von Lexi Mindtree, die absolut perfekt ist als junge Ausgabe von Reese Witherspoon. Die Handlung startet 1995 mit einem Umzug von Los Angeles nach Seattle. Für Elle ein Umzug vom Himmel in die Hölle.
6: Ich kann's gar nicht sagen. Seattle.
7: Wir werden jeden Tag anrufen und wir kommen dich besuchen.
6: Ja, dein Leben ist nicht vorbei, es ist nur anders.
5: Mhm. Wie anders? Das zeigt sich auf der Highschool. Seattle steht in den 90ern für Grunge, Nirvana, Pearl Jam und die Foo Fighters kommen aus der Stadt. Ja, und genauso sehen auch sämtliche Schüler aus. Für sie alle ist Elle ein strohblondes Alien in Pink.
8: Ich habe gehört, dass hier die Coolsten aus der Abschlussklasse sitzen. Eigentlich bin ich ein Jahr jünger, aber geistig bin ich älter.
4: Natürlich. Also ich mag das ja, wenn da so Welten aufeinander clashen. Das klingt nach Spaß. Macht die Serie das auch?
5: Das tut sie auch, wobei es für meinen Geschmack immer noch ein Tick witziger, überdrehter und vielleicht auch ein bisschen überraschender hätte sein dürfen. Dass das nicht so ist, liegt aber vielleicht auch daran, dass es nun wirklich nicht ein Prequel von Natürlich Blond gebraucht hätte.
4: Okay, aber braucht es denn eine weitere Fortsetzung zu Enola Holmes mit Millie Bobby Brown als Sherlock Holmes kleine Schwester? Netflix ist offenbar der Meinung schon.
5: Naja, auch hier hätte es einen dritten Teil nicht unbedingt gebraucht, aber immerhin tut der auch nicht weh. Enola steht kurz davor zu heiraten, wofür Bruder Sherlock offenbar kein Verständnis hat.
9: Du gibst deinen Namen auf, deine Stellung als Detektivin.
6: Ich werde weiterarbeiten.
9: Du übernimmst einen Titel und Tradition, die dir nichts sagen, nichts.
5: Aber die Hochzeit muss ohne ihn warten, denn Sherlock wird entführt und Enola hat einen neuen Fall zu lösen. Unterhaltsam ist auch dieser dritte Teil, aber die ersten beiden, die waren definitiv besser.
4: Enola Holmes 3 auf Netflix und die Serie Elle bei Prime Video. Ich würde sagen, das Wochenende steht. Danke, Jörg.
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2: Mit José Nachsiandi. Guten Tag. Deutschland ist immer mehr im Ferienmodus. In Bremen, Niedersachsen, Sachsen, Sachsen-Anhalt, Thüringen und Schleswig-Holstein beginnt das erste Ferienwochenende. Hessen, Rheinland-Pfalz und das Saarland haben schon Ferien. Das klingt erstmal schön, bedeutet aber leider auch, dass es am Wochenende sehr voll wird auf den Autobahnen. Der ADAC erwartet die zweite große Reisewelle. Infos dazu von Marc Weiß.
3: Es gibt eine Gewissheit, die ab heute Nachmittag im Stau vielleicht etwas beruhigen kann. Ein ADAC-Sprecher sagte, ohne Stau kommt an diesem Wochenende niemand durch. Es ist also niemand allein in diesen schweren Stunden auf der Autobahn. Und selbst wer nachts fährt, steht laut ADAC spätestens am Brenner, der Tauernautobahn oder rund um Hamburg, je nachdem, wohin es gehen soll. Das liegt zum einen am gleichzeitigen Ferienstart in 6 weiteren Bundesländern. Außerdem beginnen in einigen EU-Nachbarländern ebenfalls die Ferien. Zum anderen liegt es an immer noch rund 1000 Dauerbaustellen auf unseren Autobahnen. Immerhin gibt es einige Maßnahmen der Politik. Um den Reiseverkehr zu entlasten, gilt ein Sommerreisefahrverbot für Lkw über 7,5 Tonnen, auch an den Samstagen, jeweils in der Zeit von 7 Uhr bis 20 Uhr. Wirklich frei werden die Autobahnen aber trotzdem nicht sein, warnt der ADAC. Die meisten Staus seien heute Nachmittag, morgen Vormittag und Sonntagnachmittag zu erwarten. Die wenigsten Staus erwartet der Automobilclub am Montag und Dienstag, hier aber außerhalb der Berufsverkehrszeiten.
2: Und diese Themen habe ich heute Nachmittag auch für euch. Julian Nagelsmann ist nicht mehr Bundestrainer. Wenige Tage nach dem WM-Aus gegen Paraguay hat er seinen sofortigen Rücktritt erklärt. Auch Sportgeschäftsführer Andreas Rettig verlässt den Deutschen Fußballbund. NRW-Ministerpräsident Wüst sieht bei den umstrittenen Plänen der Bundesregierung für erschwerte Krankmeldungen Klärungsbedarf. In Düsseldorf sagte er, es gehe jetzt darum, bei der Umsetzung darauf zu achten, ob dies bedeute, dass man am ersten Tag eine Krankschreibung brauche oder für den ersten Tag. Die hohen Spritpreise und die Kaufprämie haben im Juni dafür gesorgt, dass wieder mehr E-Autos zugelassen wurden. Es wurden etwas über 84.000 Elektroautos neu zugelassen. Das sind 78% mehr als im Vormonat. Diese Zahl kommt vom Kraftfahrtbundesamt in Flensburg. In Deutschland gibt es so viel Jägernachwuchs wie noch nie. Im vergangenen Jahr haben über 18.400 Frauen und Männer die Prüfung bestanden. Und das ist laut Jagdverband Rekord. Die Zahl der bestandenen Jagdprüfungen ist damit in den vergangenen 20 Jahren um mehr als das Doppelte gestiegen. Dabei steigt auch der Frauenanteil. Er liegt jetzt bei 29%. Als Gründe für den Anstieg nennt der Verband den Wunsch nach Naturerlebnissen, gefolgt vom Wunsch, zum Naturschutz beizutragen und das Interesse an Wildfleisch als Lebensmittel. Und das waren die Nachrichten mit José Nachsiandi.
0: Und jetzt das Neueste aus dem RSG-Land.
4: Mit Nick Heißenberg. Wer in den Sommerferien zwischen Solingen und Remscheid unterwegs ist, muss dafür mehr Zeit einplanen. Mit dem Start der Sommerferien wird die Solinger Straße zwischen Vieringhausen und Münsten erneuert und dafür komplett gesperrt. Gleichzeitig wird auch die Schüttendelle saniert. Dafür wird die Schüttendelle zwischen Hüttenstraße und Königstraße sowie die Kronprinzenstraße zur Einbahnstraße. Danach beginnen die Bauarbeiten in Güldenwerth und an der Rheinzagener Straße. 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
4: Es gibt heute einen Mix aus Sonne und Wolken und dabei bleibt es trocken. Wir kriegen heute maximal 23 Grad. Auch morgen kriegen wir angenehmes Sommerwetter mit maximal 23 Grad. Sonne und Wolken wechseln sich ab. Der Sonntag ist dann eher verregnet.
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4: Und hier gibt es den Überblick. Da erstmal bitte Vorsicht. Die A46 Düsseldorf-Wuppertal zwischen Wuppertal-Sonnborn und dem Sonnborner Kreuz. Da besteht Gefahr durch ein liegen gebliebenes Fahrzeug auf dem linken Fahrstreifen. Dann gucken wir auf die Staus. Da alles ab 9 Minuten plus. Die A1 Dortmund-Köln zwischen Kreuz Leverkusen-West und Köln-Löwenich 6 Kilometer, Viertelstunde plus. Die A3 Köln-Oberhausen zwischen Dreieck Köln-Heumar und Kreuz Leverkusen 10 Kilometer, 10 Minuten drauf. Dann die A46 Düsseldorf-Wuppertal zwischen Wuppertal-Faresbeck und Wuppertal-Oberbarm 4 Kilometer plus 9 Minuten. Und nochmal die Gegenrichtung zwischen Wuppertal-Oberbarm und Katernberg 6 Kilometer, da sind es 11 Minuten plus. Dann wird geblitzt in Remscheid an der Burgerstraße. Ihr könnt auch gerne Staus und Blitz am RSG-Land melden unter der 0212 22 11 190. Danke euch, gute Fahrt.
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5: Dieses Statement war überfällig, finden viele. Seit heute steht es jetzt offiziell fest, Julian Nagelsmann ist raus als Bundestrainer. Und Jürgen Klopp, der kommt vielleicht als der Neue. Alles zu den WM-News des Tages kriegt ihr gleich hier bei mir. Ich bin Johanna Tänzer. Tag!

0: Shakira und Burna Boy mit Die Die, dem offiziellen Song zur WM. Die Die heißt ja so viel wie Let's go, los geht's. Ja, was passiert denn jetzt im deutschen Fußball nach diesem Fiasko bei der WM? Das ist die große Frage und darüber berät man ja seit gestern auch beim Deutschen Fußballbund.
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0: Und wir beraten hier ja auch so ein bisschen gerne wieder mit Nico Hartmann aus dem WM-Studio. Nico, hallo.
2: Ja, hallo.
0: Jetzt hat Julian Nagelsmann also endlich seinen Rücktritt erklärt. Der konnte nicht mehr anders, ne?
2: Nee, da gab es keinen Ausweg. Und das muss man dem nun Ex-Bundestrainer zugutehalten. Er hat noch Einsicht gezeigt. Spät, aber immerhin hat er nach einem gestrigen Krisengespräch mit den DFB-Spitzen seinen Rückzug verkündet. Er sei traurig gewesen, so heißt es. Aber die Situation war eben verfahren. Es braucht einen Neuanfang. Nach drei wechselhaften Jahren mit einem ordentlichen Auftritt bei der Heim-EM verlor sich der jüngste Trainer des WM-Turniers, ich sag's mal, zusehends in einem Dickicht an personellen und kommunikativen Schwierigkeiten. Das Ende beim DFB war nun nach dem Fiasko gegen Paraguay alternativlos.
0: Wie hat der DFB den Nagelsmann jetzt verabschiedet eigentlich?
2: Ja, mit zumeist warmen Worten. Erstmal hatte Julian Nagelsmann sich selbst nochmal entschuldigt für die Leistungen, bedankte sich bei Fans und Verantwortlichen. Sportdirektor Rudi Völler betonte die vertrauensvolle und freundschaftliche Zusammenarbeit. Einzig DFB-Präsident Neuendorf sprach von hohem Engagement und außerordentlichem Ehrgeiz. Das war jetzt so ein bisschen kühler gehalten. Aber insgesamt würde ich sagen, ist die Trennung ohne Schrammen abgelaufen. Im Übrigen ist ja auch ein zweiter Verantwortlicher bald nicht mehr an Bord. Sportgeschäftsführer Andreas Rettich kündigte zum Jahresende aus persönlichen Gründen seinen Rückzug an. Das hat er dem DFB bereits vor der WM mitgeteilt.
0: Heißt also, mit Jürgen Klopp geht also auch ein größerer Umbruch beim DFB einher, ne?
2: Ja, das kann man so sagen. Jürgen Klopp steht bereit, muss allerdings noch seine Vertragsbindung mit dem Red Bull-Konzern auflösen. Das wird nicht so einfach.
0: Und wahrscheinlich teuer.
2: Genau, ja. Es wird teuer für den DFB und ein Jürgen Klopp mit seiner Vita wird viel Geld verlangen, ja. Und vor allem auch Reformen, Strukturveränderungen beim DFB vorantreiben. Also ähnlich wie Jürgen Klinsmann. 2004 wird er jeden Stein umdrehen wollen. Und was Rudi Völler angeht, der will weitermachen, so ist zu hören, aber die Zusammenarbeit mit Klopp muss noch austariert werden. Am Ende ist es schon ein wenig bizarr. Noch würde Julian Nagelsmann die Mannschaft aufstellen, sagte Jürgen Klopp vor dem ersten Spiel der DFB-Elf. Jetzt besteht eine große Chance, dass er sein Nachfolger wird. Das ist irgendwie schon komisch,
0: ja. Als
2: hätte er es geahnt.
0: Ja, you never know. Julian Nagelsmann ist auf jeden Fall nicht mehr Bundestrainer. Vieles spricht für Jürgen Klopp als Nachfolger. Ach so, und Freunde, Fußball wird ja nachher auch noch gespielt, da war ja was. Australien trifft auf Ägypten, Argentinien auf Kap Verde und Kolumbien

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1: Ich bin Nick Heisenberg. Schönen guten Tag. In weiten Teilen Solingens hat es heute Morgen nach Feuer gerochen. Grund war ein Brand am Hegelring in Solingenwald. Die Feuerwehr musste da mehrere Personen aus einem Hochhaus retten. Juliana Dörsch aus der RSG-Redaktion. Was hat den Einsatz denn so schwierig gemacht?
2: Die Wohnung, die gebrannt hat, befand sich im vierten Stock. Insgesamt hat das Haus 8 Stockwerke. Als die Feuerwehr eintraf, schlugen bereits Flammen aus einem Fenster. Die Feuerwehr musste also schnellstmöglich zur Brandwohnung, weil dort eine Person vermisst wurde. Außerdem hatten Bewohner aus dem oberen Stockwerk das Problem, dass sie nicht aus dem Haus rennen konnten. Denn das ganze Treppenhaus stand voller Rauch.
1: Weiß man, wie viele Personen die Feuerwehr insgesamt retten musste?
2: Dabei war zum Beispiel eine vierköpfige Familie mit kleinen Kindern, die genau oberhalb der Brandwohnung wohnte. Die Feuerwehr musste da wirklich schnell handeln, weil in die Wohnung der Familie drang auch noch Rauch ein. Insgesamt musste die Feuerwehr 10 Personen aus dem brennenden Hochhaus befreien. Die Einsatzkräfte, also Feuerwehr, Rettungsdienst, Malteser, Hilfsdienst und die Solinger Stadtwerke haben insgesamt 35 Anwohner betreut. 5 Personen wurden zum Glück nur leicht verletzt.
1: Und wie sieht es da jetzt in dem Gebäude aus?
2: Laut Feuerwehr ist nur die Wohnung, die gebrannt hat, unbewohnbar. Die restlichen Bewohner konnten später wieder zurück in ihre Wohnungen.
1: Dankeschön, Juliana Dörsch aus der RSG-Redaktion. Wer in den Sommerferien zwischen Solingen und Remscheid unterwegs ist, muss dafür mehr Zeit einplanen. Mit dem Start der Sommerferien wird die Solinger Straße zwischen Vieringhausen und Münsten erneuert und dafür komplett gesperrt. Autofahrer müssen stattdessen einen 20 Minuten langen Umweg über die Morsbach-, Hasner- und Königstraße nehmen. Die Sperrung soll 8 Tage dauern. Gleichzeitig wird auch die Schüttendelle saniert. Dafür wird die Schüttendelle zwischen Hüttenstraße und Königstraße sowie die Kronprinzenstraße zur Einbahnstraße. Erst danach beginnen die Bauarbeiten in Güldenwerth und an der Rheinshagener Straße. Laut der technischen Betriebe werden alle Umleitungen ausgeschildert. Das Freibad Ittertal kämpft weiter mit Problemen. Wegen krankem Personal hat das Ittertal schon in den vergangenen Wochen eingeschränkte Öffnungszeiten gehabt. Jetzt kommt noch eine technische Störung dazu. Ein zentraler Schieber ist kaputt, was dazu führt, dass die Wasserumwälzung im Schwimmerbecken nicht mehr funktioniert. Weil die Wasserqualität damit nicht mehr eingehalten werden kann, muss das Schwimmerbecken bis zur Reparatur geschlossen werden. Bis einschließlich 9. Juli ist daher kein Schwimmbetrieb möglich. An den kommenden Wochenenden versucht man aber, das Nichtschwimmerbecken für die Besucher offen zu halten. 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
1: Sonne und Wolken wechseln sich am Nachmittag ab. Bei 23 Grad bleibt es heute trocken. Morgen sieht es ganz ähnlich aus. 23 Grad, Sonne und Wolken im Wechsel. Mit vielen Wolken und Regen müssen wir dann am Sonntag rechnen.
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1: Und da haben wir einmal Vorsicht. Die A1 Dortmund-Köln zwischen Burscheid und Kreuz Leverkusen. Da besteht Gefahr durch eine ungesicherte Unfallstelle auf dem linken Fahrstreifen. Gucken wir auf die Staus. Hier alles ab 7 Minuten plus. Die A1 Köln-Dortmund zwischen Köln-Löwenich und Kreuz-Leverkusen-West 6 Kilometer plus 18 Minuten. Die A1 Dortmund-Köln zwischen Kreuz-Leverkusen-West und Köln-Löwenich 8 Kilometer 13 Minuten plus. Die A3 Köln-Oberhausen zwischen Dreieck Köln-Heumer und Kreuz-Leverkusen 8 Kilometer plus 8 Minuten. Die A46 Düsseldorf-Wuppertal zwischen Wuppertal-Faresbeck und Wichlinghausen 4 Kilometer 8 Minuten drauf. Und nochmal die Gegenrichtung, also A46 Wuppertal-Düsseldorf zwischen Wuppertal-Wichlinghausen und Wuppertal-Katernberg 4 Kilometer plus 7 Minuten. Ihr habt uns aktuell 2 Blitzer gemeldet. Einmal in Solingen, die Uferstraße, und in Remscheid an der Burgerstraße wird geblitzt. Danke unter anderem an Markus fürs Melden. Wenn ihr auch was seht, gerne her damit, zum Beispiel per WhatsApp an die 0212 22 5 mal die 1. Danke euch, gute Fahrt.
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3: Hallo, Tag zusammen. Ich wünsche euch einen schönen Freitagnachmittag. Johanna Tänzer hier. Können wir mal bitte kurz über das Wetter sprechen? Kommt, das machen wir auch alle gerne. Ich weiß das doch. Und ich finde ja, heute ist für mich der perfekte Sommertag. Es ist nicht zu heiß, nicht zu kalt, nicht zu sonnig, nicht zu wolkig. Es ist genau richtig. Bitte genau weiter so. Aber mich fragt ja mal wieder keiner von da oben. Skandal.

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0: nicht, wie es bei euch ist, aber ich vergesse manchmal, dass dieser geile Song hier aus Deutschland stammt. Yes, das sind Fury in the Slaughterhouse. Die machen seit fast 40 Jahren Musik und erst letzte Woche ist das neue Album Changes rausgekommen. Wir hatten Kai und Christoph von Fury in the Slaughterhouse zu Besuch und wir haben mit ihnen gequatscht, auch darüber, dass auf ihren Konzerten immer noch super viele neue junge Fans dazukommen.
1: Weil sie ihre Eltern dazu gezwungen haben.
2: Ja, ich glaube auch. Oder weil ihre Eltern sie zu uns gezeugt haben.
1: Ja, genau, das ist auch der Fall, ja. Nein, wir haben neulich eine Autogrammstunde gemacht und da waren noch ein paar Butchis dabei, die meine Söhne hätten sein können. Und die haben auch gesagt, nee, das haben mir meine Eltern früher immer vorgespielt und ich kenne alle eure Songs und ich finde die alle total super.
0: Ja, ist doch voll schön zu hören. Gerade in Zeiten von KI, dass die so auf handgemachte Musik stehen. Da sind die Jungs von Fury in the Slaughterhouse nämlich auch, ja, ich sag mal, sehr kritisch, was das Thema KI angeht.
1: Finde ich scheiße. Ich weiß nicht, ob man das auf dem Sinne sagen durfte,
2: doch,
1: aber finde ich totale Scheiße.
2: Mal ganz ehrlich, es ist der größte Urheberrechtsraub, der auf dieser Welt je stattgefunden hat, weil sie nehmen unsere Musik, das nehmen die Musik von allen, sie nehmen das Schaffen der ganzen gesamten Menschheit, lassen es von irgendwelchen Digitalsklaven auf irgendwelche Festplatten ballern, nehmen gigantisch viel Energie, um das Ganze neu durchzuqueren und verkaufen es als ihre eigene Idee.
0: Ja, aber das neue Album ist ganz klassisch per Hand in einem kleinen schönen Ferienhaus auf Langeland in Dänemark entstanden. Da kam dann auch der neue Song Fix the Crack zustande.
1: Es geht darum, dass man mit Geld eine Menge Sachen kaufen kann. Man kann sich vielleicht das Leben auch hier und da mal angenehmer machen, aber die Sachen, um die es wirklich geht, kannst du dem Kohle nicht kaufen.
2: Ist nicht zu bezahlen.
1: Das ist nämlich sowas wie Liebe und Glück und da wird es dann ein bisschen schwierig mit der Bezahlbarkeit. Da muss sich jeder schon mal durch, oder?
0: Ja, euch reicht ja wohl als Bezahlung die neue Single von Fury in the Slaughterhouse. Die hören wir jetzt nämlich.
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1: Mit José Nachsiandi. Guten Tag. Die Mieten steigen in Deutschland immer weiter. Daran ändern auch Konzepte wie die Mietpreisbremse wenig. In den vergangenen Jahren zogen die Mieten deutlich stärker an als die Inflation und auch die Löhne. Der Deutsche Gewerkschaftsbund fordert deshalb eine radikale Maßnahme, einen gesetzlichen Stopp der Mieten für die nächsten 6 Jahre. Marc Weiß mit den Hintergründen.
2: Dass alles teurer wird, ist normal. Solange die Inflation durch entsprechende Erhöhungen der Löhne und Sozialleistungen ausgeglichen wird, ist das auch weitgehend unproblematisch. Bei den Mieten verhält es sich allerdings anders. Laut DGB sind die Mieten in den 40 größten Städten in Deutschland in den vergangenen 10 Jahren um über 50% gestiegen im Schnitt. Am stärksten war der Anstieg demnach in Rostock mit 83%. So viel mehr verdient haben in dieser Zeit wohl die wenigsten und das wird zum echten Problem. Immer mehr Menschen müssen einen immer größeren Teil ihres Lohns für die Miete aufbringen, sagt DGB-Vize Körzel. Sie bräuchten jetzt dringend Schutz vor weiteren Mietsteigerungen. Dass die Mieten so hoch sind, liegt vor allem daran, dass es immer noch zu wenig Wohnungen gibt. Außerdem steigen die Baupreise immer weiter und auch Klimavorschriften kosten Geld. Dass die Bundesregierung allerdings jetzt einen gesetzlichen Mietpreisstopp für 6 Jahre beschließt und die aktuellen Mieten damit einfriert, gilt im Moment als unwahrscheinlich. Das Ganze wäre auch verfassungsrechtlich nicht einfach, denn auch Vermieter haben natürlich Rechte, die sie vor Verlusten schützen.
1: Und diese Themen sind heute auch noch wichtig. In NRW haben die Bezirksregierungen Köln und Münster verboten, aus den Flüssen Wasser zu entnehmen. Grund ist die große Trockenheit. Die Verbote gelten unter anderem für die Flüsse Sieg, Agger, Ruhr, Erft, Wupper und Ems. Sie gelten teilweise schon ab morgen. In den USA ist ein Deutscher im Gewahrsam der Migrationsbehörde ICE gestorben. Der Mann war 85 Jahre alt und befand sich in einer Klinik. Er soll im November versucht haben, ohne gültige Dokumente in die USA einzureisen. Julian Nagelsmann ist nicht mehr Bundestrainer. Der Deutsche Fußballbund hat die Trennung in einer Presseerklärung offiziell gemacht. Nagelsmann hatte nach der enttäuschenden WM und dem vorzeitigen Aus gegen Paraguay seinen Rücktritt erklärt. Auch Geschäftsführer Andreas Rettig hört auf. Nico Hartmann aus dem WM-Studio mit den Details.
3: Rettig kündigte bei der heutigen Sitzung der DFB-Gesellschaftervertreter und des Aufsichtsrates seinen Rückzug aus persönlichen Gründen zum Jahresende an. Der Vertrag des 62-jährigen früheren Bundesliga-Managers und DFL-Geschäftsführers läuft dann aus. Im Statement des DFB bedankte sich Nagelsmann unterdessen bei den Fans und den Verantwortlichen und betonte, dass ihm der Schritt alles andere als leicht gefallen sei. Sportdirektor Rudi Völler verwies auf die vertrauensvolle und freundschaftliche Zusammenarbeit mit Nagelsmann, während DFB-Präsident Neuendorf etwas kühl von hohem Engagement und außerordentlichem Ehrgeiz bei Nagelsmann sprach. Bleibt noch die Frage nach Rudi Völler. Er will prinzipiell weitermachen, doch die Frage ist, wie eine Zusammenarbeit mit Top-Kandidat Jürgen Klopp aussehen soll. Dass Klopp der Wunschkandidat ist, bestätigte der DFB sogar selbst. In den nächsten Tagen sollen die Gespräche mit dem früheren Dortmunder und Liverpooler Coach intensiviert werden.
1: Und das waren die Nachrichten mit José Nachsiandi.
4: Und jetzt das Neueste aus dem RSG-Land.
5: Ich bin Nick Heißenberg. Schönen guten Tag. In Solingen hat es am Morgen in einem Hochhaus am Hegelring in Wald gebrannt. Durch den Brand in einer Wohnung im 4. Stock wurden 5 Personen leicht verletzt. Die Feuerwehr hat 10 Personen aus dem Haus gerettet. Die Brandursache ist noch unklar. Auf den umliegenden Straßen kam es zu Verkehrseinschränkungen, weil die Feuerwehr mit mehreren Löschzügen vor Ort war. Die neuesten Infos aus dem RSG-Land zum Feierabend bei uns im Halbstundentakt.
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5: Es gibt heute einen Mix aus Sonne und Wolken und dabei bleibt es trocken. Wir kriegen heute maximal 23 Grad. Auch morgen kriegen wir angenehmes Sommerwetter mit maximal 23 Grad. Sonne und Wolken wechseln sich ab. Der Sonntag ist dann eher verregnet.
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5: Und hier dauert's länger, alles ab 6 Minuten plus. Aber erstmal bitte Vorsicht, die A1 Dortmund-Köln zwischen Burscheid und Kreuz Leverkusen besteht Gefahr durch eine ungesicherte Unfallstelle auf dem linken Fahrstreifen und da ist die Fahrbahn auf 2 Fahrstreifen verengt. Dann zu den Staus, die A1 Köln-Dortmund zwischen Köln-Bocklemünd und Kreuz Leverkusen-West 4 Kilometer 10 Minuten plus. Die A1 Dortmund-Köln zwischen Burscheid und Kreuz Leverkusen 4 Kilometer 13 Minuten plus. Die A3 Köln-Oberhausen zwischen Kreuz Köln-Ost und Leverkusen-Zentrum 5 Kilometer 9 Minuten plus. Die A46 Düsseldorf-Wuppertal zwischen Wuppertal-Faresbeck und Oberbarmen 6 Kilometer. Da kommen 10 Minuten drauf und dann nochmal die Gegenrichtung zwischen Wuppertal-Wichlinghausen und Wuppertal-Katernberg 3 Kilometer. Da müsst ihr mit 6 Minuten mehr rechnen. Es wurden uns einige Blitzer gemeldet. In Remscheid einmal die Jan-Wellem-Straße und auch die Burgerstraße und dann noch in Solingen einmal die Uferstraße. Danke unter anderem an Claudia fürs Melden. Euch Geduld und eine gute und sichere Fahrt.
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0: Hallo zusammen, Johanna Tänzer hier. Und am Wochenende soll es ja wieder richtig schön werden, ne? Perfektes Wetter zum Tindern. Hey, aber weil Flirten auch sehr anstrengend sein kann, machen wir lieber unser Badesee-Tinder weiter und suchen euer perfektes Badesee-Match, okay? Gleich stelle ich euch die nächsten Kandidaten vor und ich sag's mal so, da wollt ihr ganz sicher nach rechts swipen. Yeah.

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0: Habt ihr schon mitbekommen? Unser großes Badesee-Tinder, das läuft ja jetzt schon ein paar Tage und bisher hatten wir echt schon ein paar hochkarätige Matches dabei, muss man sagen. Richtig naturbelassene Strände, große Wiesen, Volleyballfelder, Tischtennisplatten und. Und natürlich sind wir noch lange nicht durch. Na klar, heute ging es für unseren Reporter Stefan nämlich zum potenziellen nächsten Swipe, nämlich zum Auesee in Wesel-Flüren.
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2: Das große Badesee-Tindern. Wo treffen wir uns?
3: Am Auesee in Wesel-Flüren.
2: Muss ich was bezahlen?
4: Der Eintritt ist hier völlig kostenlos. Wir nehmen lediglich Parkgebühren hier für den Parkplatz. Pro Stunde 1,20.
2: Was können wir da machen?
5: Surfen, tauchen,
6: sich ausruhen und schwimmen gehen.
7: Wir machen hier Urlaub, Fahrradfahren, Pause machen.
8: Bretter, Badeinseln, alles dabei.
9: Minigolfanlage. Da vorne ist ein Angelbuch.
10: Hier sind Toiletten, hier sind Dusche, hier ist eine Aufsicht, hier ist eigentlich alles.
11: Kann ich meine Kids mitbringen?
12: Auf jeden Fall. Für Kinder ist ja gerade schön hier auch mit dem Sand und so, ne?
13: Da vorne ist ein Spielplatz.
14: Wir sind im Wasser den ganzen Tag.
15: Und letzten Sonntag wurden hier Babys getauft. Das war ein riesen Gottesdienst mit Bänken.
13: Total schön.
15: Und wir sind alle runter in den Auersee und wurden getauft.
13: Richtig
15: echt
13: schön.
15: Cool, war richtig schön.
2: Treffen wir uns zum Essen oder nur für Drinks?
16: Auersee bei Ötzi gibt es von Nuggets bis Mozzarella Sticks, von Kebab bis Currywurst, leckere Pommes, Getränke, Bier, Coca-Cola, Fanta, Softdrinks, alles was der Herz begehrt.
11: Können wir da chillen?
17: Ja, total schön. Mit den Boards, dass man die jederzeit nutzen kann.
18: Wenn nicht ganz so voll ist, also in der Woche geht sowieso, aber ich denke, in der Ferien wird es brechend voll.
19: Weil es so weitläufig ist, glaube ich, verteilt sich das sehr gut, sowohl hier auf der Liegewiese wie halt auch im Wasser, weil der See halt sehr groß ist.
20: Heute ist mega.
2: Ist es ein Match?
21: Ja, auf jeden Fall ein Match. Der Eintritt beim Auersee ist kostenlos und das Gelände ist einfach riesig. Es gibt Wiesenplätze, aber auch kleine und abgeschiedene Buchten, Plätze für Volleyball und Fußball, einen Minigolfplatz und einen Frisbee-Court. Und der Imbiss hat auch eine Riesenauswahl von klassischer Pommes bis Falafel.
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0: Das klingt doch mega. Da swipen wir doch nach rechts, oder? Für den Auersee in Wesel-Flüren. Hinder. Na, na.

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1: Ich bin Charlotte Großer. Schönen Freitag. In Remscheid beginnt heute das lange Kirmeswochenende. Auf dem Schützenplatz am Stadtpark startet die Sommerkirmes mit fast 50 Schaustellern, jeder Menge Fahrgeschäften und gebrannten Mandeln, Backfisch und Co. Außerdem gibt es neben Breakdance und Autoscooter dieses Jahr als Highlight die Riesenschaukel X-Faktor. Heute Abend um 22:30 ist dann auch Eröffnungsfeuerwerk. Wer lieber tanzen statt Karussell fahren möchte, der ist heute Abend in Solingen-Wald richtig. In der alten Großmann-Gießerei startet ab 20 Uhr das Urban Utopia Festival mit Live-Musik von Funk und Soul bis hin zu Elektrobeats ist alles dabei. Die Feuerwehr einmal ganz nah erleben, das könnt ihr morgen in Solingen. Die Löscheinheit 5 lädt ab 12 Uhr zum Tag der offenen Tür ein. Neben einer Fahrzeugausstellung gibt's eine Feuerwehrrallye, eine Hüpfburg und am Abend auch eine Blaulichtparty. Morgen könnt ihr außerdem nach Herzenslust stöbern. Beim Trödel-Liebe-Markt in der Cobra in Solingen-Merscheid warten von 9 bis 14 Uhr Klamotten, Schallplatten, Deko und viele weitere Secondhand-Schätze auf euch. Alle Tipps und Termine findet ihr auch bei uns im Netz auf radio-rsg.de und in der App. Und was auch immer ihr macht, viel Spaß dabei.
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1: Ich bin Nick Heisenberg. Schönen guten Tag. In Solingen hat es am Morgen in einem Hochhaus am Hegelring in Wald gebrannt. Durch den Brand in einer Wohnung im vierten Stock wurden 5 Personen leicht verletzt. Die Feuerwehr hat 10 Personen aus dem Haus gerettet. Die Brandursache ist noch unklar. Auf den umliegenden Straßen kam es zu Verkehrseinschränkungen, weil die Feuerwehr mit mehreren Löschzügen vor Ort war. Da das Haus 8 Stockwerke hat, musste die Feuerwehr auch Personen aus dem Haus retten, die sich in den Wohnungen über der Brandwohnung befanden. Sie konnten ihre Wohnungen nicht eigenständig verlassen, da das ganze Treppenhaus voller Rauch stand. Laut Feuerwehr ist nur die Wohnung, die gebrannt hat, unbewohnbar. Die restlichen Bewohner konnten später wieder zurück in ihre Wohnungen. Viele Remscheider wünschen sich jetzt schon, dass es endlich vorbei ist, das große Straßensanierungsprogramm der Stadt. In Lüttringhausen und Lennep sowie in Alt-Remscheid sind die Baumaßnahmen schon länger im Gange. Die Sommerferien sollen jetzt für mehrere weitere Projekte genutzt werden, worüber die Stadt Remscheid heute informiert hat. Charlotte Große hat die Details dazu.
2: Ab dem ersten Tag der Sommerferien wird die Solinger Straße, die nach Münsten runterführt, komplett gesperrt und erneuert. 8 Tage lang müssen Autofahrer einen Umweg über Morsbach, Hastener und Königstraße nehmen. Gleichzeitig wird die Schüttendelle saniert und dafür zu einer Einbahnstraße. Das soll etwa 1,5 Wochen dauern. Wenn man damit fertig ist, werden die Rheinshagener Straße und am Güldenwert saniert. Auch hier gibt es einen Umweg von etwa 20 Minuten. Alle Umleitungen werden ausgeschildert, sollten aber auch in den Navis auftauchen, sagen die technischen Betriebe.
1: Das Freibad Ittertal kämpft weiter mit Problemen. Wegen krankem Personal hat das Ittertal schon in den vergangenen Wochen eingeschränkte Öffnungszeiten gehabt. Jetzt kommt noch eine technische Störung dazu. Ein zentraler Schieber ist kaputt, was dazu führt, dass die Wasserumwälzung im Schwimmerbecken nicht mehr funktioniert. Weil die Wasserqualität damit nicht mehr eingehalten werden kann, muss das Schwimmerbecken bis zur Reparatur geschlossen werden. Bis einschließlich 9. Juli ist daher kein Schwimmbetrieb möglich. An den kommenden Wochenenden versucht man aber, das Nichtschwimmerbecken für die Besucher offen zu halten. 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
1: Sonne und Wolken wechseln sich am Nachmittag ab. Bei 23 Grad bleibt es heute trocken. Morgen sieht es ganz ähnlich aus. 23 Grad, Sonne und Wolken im Wechsel. Mit vielen Wolken und Regen müssen wir dann am Sonntag rechnen.
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1: Und da erstmal ein paar Warnmeldungen. Vorsicht, die A1 Dortmund-Köln. Zwischen Burscheid und Kreuz Leverkusen besteht Gefahr durch eine ungesicherte Unfallstelle auf dem linken Fahrstreifen. Da ist die Fahrbahn auf 2 Fahrstreifen verengt. Weiter Vorsicht, die A3 Oberhausen-Köln. Zwischen Leverkusen-Zentrum und Köln-Mühlheim. Da besteht Gefahr durch Reifenteile auf der Fahrbahn und auch Gefahr durch ein liegen gebliebenes Fahrzeug auf dem Standstreifen. Und dann bitte nochmal Vorsicht, die A46 Düsseldorf-Wuppertal. Zwischen Wuppertal-Elberfeld und Barmen, da besteht Gefahr durch eine ungesicherte Unfallstelle und da ist der linke Fahrstreifen blockiert. Gucken wir auf die Staus, die A1 Dortmund-Köln, zwischen Burscheid und Kreuz Leverkusen 4 Kilometer, 14 Minuten plus. Die A46 Düsseldorf-Wuppertal zwischen Wuppertal-Faresbeck und Elberfeld 3 Kilometer plus 14 Minuten. Und auch nochmal die A46 in der Gegenrichtung, also Wuppertal-Düsseldorf zwischen Wuppertal-Wichlinghausen und Wuppertal-Katernberg. Da sind es 2 Kilometer plus 4 Minuten. Blitzer sind uns gemeldet, 2 für Remscheid, einmal die Jan-Wellem-Straße und die Burgerstraße und dann noch in Solingen die Uferstraße. Wenn ihr was seht, Staus oder Blitzer, dann gerne melden unter der RSG-Verkehrshotline 0212 22 11 190. Danke euch, gute Fahrt.
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3: Hallo, schönen Freitagfeierabend. Johanna Tänzer hier für euch und es soll ja die Hochzeit des Jahres werden. Ne? Taylor Swift und Travis Kelce, die sagen ja vermutlich heute ja in New York. Offiziell bestätigt wurde das von den beiden ja nie, aber die Hinweise, Leute, das ist so offensichtlich, also die kann man nicht ignorieren. Wir gehen die gleich mal zusammen durch, okay? Das ist Miles Smith mit Stargazing. Schönen Freitagfeierabend zusammen.

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0: Leute, der große Tag ist gekommen. Superstar Taylor Swift und ihr Travis Kelce. Die sollen ja heute heiraten in New York. Kollege Robert Jans ist da. Bist du auch schon so aufgeregt wie ich?
1: Oh, es geht.
2: Okay. Aber, gar nicht, ne?
1: Na doch, ja, was ich halt irgendwie am spannendsten finde, ist, also beeindruckender als diese Hochzeit selbst, ist ja der ganze Wahnsinn drumherum.
0: Das stimmt.
1: Ne, also um 21:15 deutscher Zeit könnten Taylor und Travis laut Medienberichten ja zueinander sagen.
0: Ja.
1: Und seit Tagen ist New York im, ich sag mal, Ausnahmezustand, im Taylor Swift Hochzeitsmodus.
0: Ja.
1: Der Square Garden in New York ist mit Absperrgittern verbarrikadiert, da kommt niemand hin. Und da, genau da, wird die Feier wohl stattfinden.
0: Und da soll ja auch ein krasses Star-Aufgebot dabei sein. Mhm. Gerüchten zufolge sollen Stevie Nicks und Tim McGraw auftreten, aber natürlich auch ihr Kumpel Ed Sheeran und Paul McCartney, die könnten auf der Bühne stehen, habe ich gelesen.
1: Ja, das dürfte natürlich ein riesiges Star-Aufgebot sein da, was da heute Abend zusammenkommt. Alle Gäste mussten den Medienberichten zufolge extra eine Erklärung unterzeichnen, dass sie nichts vor und von der Hochzeit erzählen. Außerdem sollten die alle oder mussten die alle dann ihre Handys abgeben.
0: Ja, das ist alles top secret, na klar.
1: Ja. Und das scheint auch zu klappen. Ne? Zu dem Dinner am Vorabend waren demnach hunderte Familienmitglieder und Freunde eingeladen. Hat man auch nichts von gehört. Beachtlich, ne? Wenn man bedenkt, dass laut US-Medien also insgesamt rund 1000 Gäste erwartet werden.
0: Ja, und es sind krasse Namen dabei. Ne? Selena Gomez natürlich, die soll ihr Brautjungfer sein. Gigi Hadid mit Bradley Cooper.
1: Klar.
0: Sabrina Carpenter.
1: Super.
0: Kennst du alle, ne?
1: Ja, kenne ich alle.
0: Ja. Also, die Hochzeit von Taylor Swift und Footballstar Travis Kelce könnte wirklich das größte Promi-Event des Jahres werden, wenn wir denn dann auch mal ein paar richtige Fotos sehen.
1: Da bin ich gut eingeschlafen.
0: Wir halten
1: Spaß.
0: Wir halten das für euch im Blick.
1: Schon spannend.
0: Robert, welchen Taylor-Song wünschst du dir denn jetzt?
1: Welcher läuft denn jetzt? Du hast doch bestimmt einen rausgesucht, wie ich dich kenne.
0: Ja, der eine natürlich.
1: Ja.
0: Opel Light.
1: Toll.
0: Wusstest du doch.
3: Ja. 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
1: Mit Nico Hartmann. Mit einem Außenseiter-Duell starten am Abend die letzten drei 16-Finalpartien der WM. Ab 20 Uhr kämpfen Australien und Ägypten darum, erstmals ein K.O.-Spiel bei der WM zu gewinnen. Um Mitternacht kommt es dann zu einem historischen Spiel. Der krasse Außenseiter Kap Verde trifft auf Argentinien und WM-Rekordtorschütze Lionel Messi. Im Spiel ab 3.30 Uhr zwischen Kolumbien und Ghana wollen dann die Südamerikaner ihre gute Form nach zwei Siegen und einem Remis gegen Portugal in der Gruppenphase untermauern.
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2: Mit José Nachsiandi. Guten Abend. Die schwarz-rote Koalition hat mit ihren Reformplänen ganz offensichtlich für den Aufreger der Woche gesorgt nach dem Nagelsmann-Rücktritt. Die Social-Media-Kanäle sind voll von Hohn, Spott und Wut über die Pläne. Vor allem die Änderungen bei Krankschreibungen sorgen für Kritik, auch unter Ärzten und Patientenverbänden. Marc Weiß mit Infos.
3: Eine komplett sinnfreie Lösung, so nennt der Bayerische Hausärzteverband den Plan, sich ab dem ersten Tag krankschreiben lassen zu müssen. Dass das dann auch nur in der Arztpraxis ginge, weil die telefonische Krankschreibung abgeschafft werden soll, macht es nach Ansicht vieler Ärzte sogar gefährlich. Dann säßen in den Wartezimmern nämlich auch hochinfektiöse Patienten. Und wer nur mit Magengrummeln oder Kopfschmerzen zum Arzt muss, der würde voraussichtlich für die ganze Woche krankgeschrieben. Auf der Couch zu Hause hätte es vielleicht nur zwei Tage gedauert. Inzwischen kommen aus der Koalition Signale, man müsse das Ganze jetzt praxistauglich ausgestalten. Bei der SPD geht man sogar zu, mit dem Plan nicht glücklich zu sein. Auch die anderen neuen Reformpläne überzeugen Deutschland nicht vollständig. Die Wirtschaft ist sogar in sich gespalten. Der Bundesverband der deutschen Industrie sieht keinen kraftvollen Wachstumsimpuls. Arbeitgeberpräsident Dulger ist dagegen zufrieden und sagt, die Koalition habe den überfälligen Kurswechsel jetzt endlich vorgenommen.
2: Und diese Themen sind heute Abend auch noch wichtig. Angesichts der hohen Spritpreise haben in den vergangenen Tagen deutlich mehr Autofahrer als sonst die günstigere Benzinsorte Super E10 getankt. Laut Wirtschaftsverband für Kraftstoffe sei der Anteil sprunghaft auf 35% gestiegen. Die allermeisten Motoren würden diese Sorte ohne Probleme vertragen, heißt es vom Verband. Die Ukraine soll beim NATO-Gipfel in Ankara ein neues Versprechen für milliardenschwere Militärhilfen bekommen. Darauf haben sich die 32 Bündnisstaaten wenige Tage vor dem Treffen in Brüssel geeinigt. Julian Nagelsmann ist nicht mehr Bundestrainer. Wenige Tage nach dem WM-Aus gegen Paraguay hat er seinen sofortigen Rücktritt erklärt. Auch Sportgeschäftsführer Andreas Rettig verlässt den Deutschen Fußballbund. Die Hitze und der ausbleibende Regen sorgen dafür, dass das Wasser in unseren Flüssen knapp wird. Die niedrigen Pegelstände haben die Bezirksregierungen Köln und Münster dazu gebracht, die Wasserentnahme aus mehreren Flüssen zu verbieten. Die Verfügungen gelten für die Flüsse Sieg, Agger, Ruhr und Erft im Regierungsbezirk Köln, für die Wupper in den Regierungsbezirken Köln und Düsseldorf und für die Ems auf den Gebieten der Kreise Steinfurt, Warendorf und der Stadt Münster. Das Verbot gilt teilweise ab morgen bis zum 30. September. Bei Verstößen drohen Bußgelder bis zu 50.000 Euro. Und das waren die Nachrichten mit José Nachsiandi.
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4: Es geht entspannt durch den Abend und durch die Nacht bei dann Temperaturen, ja, so um die 15 Grad, vielleicht ein bisschen tiefer. Also wird doch relativ kalt. Morgen aber wieder bis zu 25 Grad mit Sonnenschein, aber auch immer mal wieder Wolken. Und dann abends kann es hier und da auch mal ein paar kleine Schäuerchen geben, vor allem am Sonntag, aber den ganzen Tag über. Kleine Regenschauer möglich bei maximal 24 bis 26 Grad. Und das sieht die nächsten Tage dann genauso aus.
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4: Da ist jetzt doch noch auch einiges los. A1 Dortmund-Köln zwischen Burscheid und Kreuz Leverkusen. Achtung, eine Unfallstelle auf dem linken Fahrstreifen. Aktuell ist da die Fahrbahn auf zwei Fahrstreifen verengt. Die 3 Köln-Oberhausen zwischen Köln-Mülheim und Leverkusen-Zentrum. Auch da eine Unfallstelle, die ist auf dem linken Fahrstreifen. Und nochmal die 3 jetzt Arnheim-Oberhausen zwischen Dienstlaken-Süd und Kreuz-Oberhausen. Da brennt ein Fahrzeug, deswegen ist die Autobahn da aktuell gesperrt. Die A1 Köln-Dortmund zwischen Vollmarstein und Westhofen Kreuz, 6 Kilometer Stau, braucht ihr 20 Minuten länger. A1 Münster-Köln zwischen Kamener Kreuz und Hagen-Nord, 12 Kilometer Stau, sind 25 Minuten plus. Und auch auf der A46 Heinsberg-Düsseldorf zwischen Grevenbruch und Neuss-Holzheim kommen 20 Minuten obendrauf.
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4: So, habt ihr euch schon angestellt? Also es steht ja bestimmt schon eine Schlange bei euch beim Hausarzt für Montag. Alle, die sich krank schreiben müssen, weil sie ein bisschen Bauchschmerzen haben oder so, weil sie mal einen Tag nicht zur Arbeit können. Ihr habt es mitbekommen, ne? Ist ja klar, die schwarz-rote Koalition hat ihr neues Reformpaket vorgestellt. Da drin steht, ab sofort braucht man ab dem ersten Krankheitstag eine AU vom Arzt. Soll so kommen. Die telefonische Krankschreibung soll eben auch abgeschafft werden. Wenn man sich gar nicht vorstellen, wie das dann vor den Hausarztpraxen aussieht. Vielleicht fängt dann wirklich irgendjemand an zu campen nachts vor der Praxis. Elke Krämer, Hausärzteverband Nordrhein, die hat gar kein Verständnis für diese Vorschläge und sagt, ja, kann sein, dass manche Leute diese telefonische Krankschreibung ausnutzen, aber...
5: Dieses Risiko besteht natürlich immer, wenn es sich um Patienten handelt, die man in der Praxis nicht kennt. Wohingegen aber alle die Patienten, die bei mir in kontinuierlicher hausärztlicher Betreuung sind, die muss ich nicht zwangsläufig persönlich sehen, um zu wissen, ob sie eine Krankmeldung benötigen oder nicht.
4: Über das Thema sprechen wir gleich mal ein bisschen genauer, solange aber noch Musik. Das ist Journey mit Don't Stop Believing. Ja, und wir hören auch weiterhin nicht auf, daran zu glauben, dass sich das nochmal ändert, weil es ist schon ein schwachsinniger Vorschlag. Finde ich. Ich bin Niklas Lünebach. Ich wünsche euch einen wunderschönen Abend hier mit uns. Just

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0: Es gab wahnsinnig viele Proteste und irgendwie macht es ja auch nicht wirklich viel Sinn. Es geht um die Reformpläne der Bundesregierung beim Thema Krankschreibungen. Die Bundesregierung will ja telefonische Krankschreibungen abschaffen und zudem soll man direkt ab dem ersten Tag, wo man krank ist, einen gelben Schein beim Arbeitgeber vorlegen müssen. Das sind so die Pläne. Thorsten Ortmann aus dem News-Team. Die SPD ist jetzt auch wieder ein Stück zurückgerudert nach den ganzen großen lauten Protesten. Man strebe eine praktikable Lösung an, heißt es.
1: Ja, SPD-Chef Lars Klingbeil hat das hier dazu gesagt.
2: Natürlich müssen wir das jetzt so machen, dass niemand krank zur Arbeit geht. Also da wird man jetzt gute pragmatische Lösungen finden müssen.
1: Das sieht auch der Kanzler so. Merz sagte am Abend im Zweiten, man müsse zwar nicht am ersten Tag in die Arztpraxis, aber vom ersten Tag an eine Arbeitsunfähigkeitsbescheinigung beim Arbeitgeber vorlegen.
0: Aber also, ich überlege gerade, wenn ich ja krank bin und ich kann mich nicht mehr telefonisch krank schreiben lassen.
1: Arbeitgeber vorlegen.
0: Aber also,

0: Da wird es im Koalitionsausschuss noch einige Diskussionen geben, bis aus diesen Reformplänen auch ein Gesetz wird.
1: Okay, also ich soll nicht anrufen beim Arzt. Entschuldigung, ich habe Bauchweh, ich kann nicht zur Arbeit. Ja, alles klar, wir stellen Ihnen eine Krankschreibung aus. Sondern ich soll jetzt online ein Formular ausfüllen. Also bin ich blöd oder macht das alles überhaupt

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1: Ich bin Nick Heißenberg. Schönen guten Abend. In weiten Teilen Solingens hat es heute Morgen nach Feuer gerochen. Grund war ein Brand am Hegelring in Solingenwald. Die Feuerwehr musste da mehrere Personen aus einem Hochhaus retten. Juliana Dörsch aus der RSG-Redaktion. Was hat den Einsatz denn so schwierig gemacht?
2: Die Wohnung, die gebrannt hat, befand sich im vierten Stock. Insgesamt hat das Haus 8 Stockwerke. Als die Feuerwehr eintraf, schlugen bereits Flammen aus einem Fenster. Die Feuerwehr musste also schnellstmöglich zur Brandwohnung, weil dort eine Person vermisst wurde. Außerdem hatten Bewohner aus dem oberen Stockwerk das Problem, dass sie nicht aus dem Haus rennen konnten. Denn das ganze Treppenhaus stand voller Rauch.
1: Weiß man, wie viele Personen die Feuerwehr insgesamt retten musste?
2: Dabei war zum Beispiel eine vierköpfige Familie mit kleinen Kindern, die genau oberhalb der Brandwohnung wohnte. Die Feuerwehr musste da wirklich schnell handeln, weil in die Wohnung der Familie drang auch noch Rauch ein. Insgesamt musste die Feuerwehr 10 Personen aus dem brennenden Hochhaus befreien. Die Einsatzkräfte, also Feuerwehr, Rettungsdienst, Malteser, Hilfsdienst und die Solinger Stadtwerke haben insgesamt 35 Anwohner betreut. 5 Personen wurden zum Glück nur leicht verletzt.
1: Und wie sieht es da jetzt in dem Gebäude aus?
2: Laut Feuerwehr ist nur die Wohnung, die gebrannt hat, unbewohnbar. Die restlichen Bewohner konnten später wieder zurück in ihre Wohnungen.
1: Dankeschön, Juliana Dörsch aus der RSG-Redaktion. Wer in den Sommerferien zwischen Solingen und Remscheid unterwegs ist, muss dafür mehr Zeit einplanen. Mit dem Start der Sommerferien wird die Solinger Straße zwischen Vieringhausen und Münxen erneuert und dafür komplett gesperrt. Autofahrer müssen stattdessen einen 20 Minuten langen Umweg über die Morsbach-, Hassner- und Königstraße nehmen. Die Sperrung soll 8 Tage dauern. Gleichzeitig wird auch die Schüttendelle saniert. Dafür wird die Schüttendelle zwischen Hüttenstraße und Königstraße sowie die Kronprinzenstraße zur Einbahnstraße. Erst danach beginnen die Bauarbeiten in Güldenwerth und an der Rheinshagener Straße. Laut der technischen Betriebe werden alle Umleitungen ausgeschildert. 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
0: Das Wetter im RSG-Land.
1: Es gibt einige Wolken am Abend und in der Nacht, es bleibt aber trocken bei Tiefstwerten von 12 Grad. Morgen kriegen wir angenehmes Sommerwetter mit maximal 23 Grad. Sonne und Wolken wechseln sich ab, der Sonntag ist dann eher verregnet.
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1: Vorsicht, die A3 Köln-Oberhausen. In Höhe Leverkusen-Zentrum besteht Gefahr durch ein liegen gebliebenes Auto auf dem Standstreifen. Dann sind uns noch 2 Staus gemeldet. Einmal die A3 Oberhausen-Köln zwischen Kreuz Leverkusen und Leverkusen-Zentrum. 1 Kilometer plus 2 Minuten. Und noch die A46 Wuppertal-Düsseldorf zwischen Wuppertal-Oberbarmen und Katernberg. 4 Kilometer, da kommen 6 Minuten drauf. Geblitzt wird noch hier in Remscheid an der Jan-Wellem-Straße und in Solingen an der Uferstraße. Danke unter anderem an Claudia fürs Melden. Euch eine gute Fahrt.
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3: Niklas Lüdebach ist hier für euren Freitagabend. Ja, ich habe kurz vergessen, was für einen Tag wir haben. Es tut mir leid. Das ist Teddy Swims mit Mr. Know-It-All. Der Mister, der alles weiß. Bin ich schon mal nicht.

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0: Sommerzeit ist Seezeit, also mit Doppel-E. Richtig schön einfach an den See chillen, irgendwo im Schatten liegen oder in der Sonne, wenn man sich ein bisschen putzen und bräunen lassen möchte. Ja. Und die geilsten Seen, die wir hier bei uns in NRW haben, die haben wir für euch getestet. Und heute ging es für unseren Reporter Stefan Rehek zum Auesee nach Weselflüren.
1: Ich bin jetzt die letzten 500 Meter zu Fuß zum See unterwegs. Man kann hier aber auch direkt mit dem Auto parken. Dann verpasst man zwar den wunderschönen Weg hier hin, aber man muss nicht weit laufen. Gehen wir mal rein. Ich bin auf dem Gelände angekommen und ich bin echt ein bisschen überwältigt, wie weitläufig hier alles ist. Man blickt hier vom Eingang direkt auf den See und der wird rechts und links eingeschlossen von zwei richtig großen Wiesen. Auf der rechten Seite hat man einen Kinderspielplatz und genug Platz, um zum Beispiel Volleyball oder Fußball zu spielen. Und auf der linken Seite ist alles so ein bisschen naturbelassener. Da sind richtig viele kleine Buchten, die durch so alte Trauerweiden voneinander abgetrennt sind. Und ich glaube, da pflanze ich mich jetzt erstmal hin. Mein Handtuch ist ausgebreitet, ich liege unter einer wunderschönen alten Trauerweide und vor mir, direkt im Wasser, schwimmt gerade eine Gänsefamilie an mir vorbei. Da gehe ich einfach mal hinterher für den obligatorischen Wassertest. Wie ist das Wasser so?
2: Angenehm, perfekt. Super schön.
1: Ja. Zum Trocknen bin ich jetzt einfach 2 Meter weitergezogen. Hier ist nämlich schon wieder direkt pralle Sonne. Und hier döse ich jetzt erstmal ein bisschen. Und wenn man genug entspannt hat, so wie ich jetzt, dann muss man einfach nur hier auf den Rundweg gehen entlang des Sees. Ich habe zum Beispiel schon eine Minigolfanlage gesehen, aber auch einen Basketballplatz, einen kleinen Fußballplatz. Also hier kann man wirklich auch gut Sport treiben.
3: Moin.
1: Darf ich dich fragen, was du hier bei der Hitze trainierst?
3: Zum Aufwärmen joggen und dann Calisthenics, Klimmzüge, Liegestütze, Dips.
1: Gleich noch abkühlen?
3: Abkühlen auf jeden Fall auch noch, ja. Zwischendurch.
1: Und natürlich wäre kein Badeseetest komplett ohne den Imbiss zu testen. Und da gehe ich jetzt hin. Ich habe mich für eine Pommes mit Mayo entschieden. Die ist auch top. Und damit ist mein Badetag hier am Auesee wirklich eine 10 von 10. Besser geht's nicht.
0: Ja, eine 10 von 10. Mensch, das ist doch mal eine Ansage. Also ab an den See, Leute. Viel Spaß beim Abkühlen.
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1: Mit José Nachsiandi. Guten Abend. Deutschland steigt langsam aber sicher auf E-Autos um. Die Zahl der Neuzulassungen von Elektroautos stieg im Juni um fast 80% im Vergleich zum vergangenen Jahr. Rund 84.000 E-Autos wurden im Juni neu zugelassen. Die Zahlen für Benziner und Diesel gingen zurück. Marc Weiß aus dem News-Team, das hat vermutlich mit den hohen Spritpreisen zu tun, ne?
2: Absolut, ja. Schon im Mai hatten in Umfragen von mobide.de über 40% der Befragten gesagt, dass sie wegen der hohen Spritpreise jetzt bald auf ein E-Auto umsteigen wollen. Ein weiterer Anreiz ist natürlich die staatliche Kaufprämie in diesem Jahr. Also insgesamt werden die Stromer beliebter. Allerdings, das gehört auch zur Wahrheit, aktuell sind ungefähr 4% der Autos in Deutschland E-Autos. Also bis Benziner und Diesel überholt werden, wird es wohl noch dauern. Das sieht man auch am CO2-Ausstoß durch den Straßenverkehr. Da gab es heute Zahlen des Statistischen Bundesamtes. Demnach war der Straßenverkehr zuletzt unverändert für 21% der CO2-Emissionen in Deutschland verantwortlich. Das ändert sich seit Jahren nicht. Allerdings sind diese Zahlen, diese 21%, aus dem Jahr 2024. Also es kann sein, dass wir andere Zahlen sehen, wenn die Bilanz für dieses Jahr kommt.
1: Danke, Marc Weiß. Und diese Themen waren heute auch noch wichtig. In NRW haben die Bezirksregierungen Köln und Münster verboten, aus den Flüssen Wasser zu entnehmen. Grund ist die große Trockenheit. Die Verbote gelten unter anderem für die Flüsse Sieg, Agger, Ruhr, Erft, Wupper und Ems. Sie gelten teilweise schon ab morgen. Der Deutsche Gewerkschaftsbund fordert einen gesetzlichen Stopp für den Anstieg der Mieten. Er sollte für die kommenden 6 Jahre gelten. Als Grund heißt es, in den 40 größten deutschen Städten seien die Mieten deutlich stärker gestiegen als die Einkommen vieler Beschäftigter. Die Pläne der Bundesregierung für erschwerte Krankmeldungen im Job lösen heftige Proteste aus. Die konkreten Folgen für Millionen Beschäftigte bleiben aber vorerst vage. Regierungssprecher Cornelius sagte in Berlin, die Ausgestaltung stehe jetzt erst bevor. Der Deutsche Fußballbund zieht Konsequenzen aus dem WM-Aus gegen Paraguay. Julian Nagelsmann ist nicht mehr Bundestrainer und auch Geschäftsführer Andreas Rettig hat seinen Rücktritt erklärt. Nico Hartmann aus dem WM-Studio.
3: Sportgeschäftsführer Andreas Rettig zieht sich zum Jahresende aus persönlichen Gründen zurück. Nicht ganz so geräuschlos ging es bei Julian Nagelsmann zu, der erst nach einem Krisengespräch den freiwilligen Rückzug wählte. Nach der Heim-EM 2024 hatte sich der bald 39-Jährige mit seltsamen Personalentscheidungen, schlechter Kommunikation und patzigen TV-Interviews angreifbar gemacht. Nach dem Desaster gegen Paraguay war er spätestens nicht mehr zu halten. Wunschkandidat Jürgen Klopp ist bereits kontaktiert worden und steht bereit. Eine Hürde stellen dabei noch die Ablöseforderungen von Red Bull dar, wo Klopp derzeit angestellt ist. Außerdem dreht sich vieles um die Personalie Rudi Völler. Wie zu hören ist, will der Weltmeister von 1990 weitermachen. Es stellt sich allerdings die Frage, wie eine Zusammenarbeit mit Klopp aussehen könnte.
1: Und das waren die Nachrichten mit José Nachsiandi.
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4: Das wird deutlich durchwachsener am Wochenende. Morgen noch mit Sonnenschein, vor allem morgens und mittags. Am Abend können hier und da schon dickere Wolken aufziehen, die auch ein paar Regenschauer mit dabei haben. Am Sonntag, da wird es aber vor allem regnerischer, da die ganze Zeit über kleinere Regenschauer möglich. Ansonsten guckt hier und da vielleicht auch mal die Sonne raus, aber die Wolken, die nehmen auf jeden Fall überhand. Die Temperaturen bleiben ungefähr gleich bei so 25, 27 Grad in der Spitze und das Ganze sieht dann nächste Woche genauso aus.
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4: Vorsicht auf der A1 Köln-Euskirchen zwischen Tunnel Löwenich und Kreuz Köln-West. Da besteht Gefahr durch eine Unfallstelle, die ist auf dem mittleren Fahrstreifen. Bitte vorsichtig sein. Die 3 Arnheim-Oberhausen zwischen Dienstlaken Süd und Kreuz Oberhausen. Achtung, da brennt ein Fahrzeug. Aktuell ist da auch gesperrt. Da läuft ein Feuerwehreinsatz. Denkt auf jeden Fall an Rettungsgasse. Die längsten Staus ab 20 Minuten plus. A1 Dortmund-Euskirchen zwischen Köln-Niel und Kreuz Köln-West. 6 Kilometer Stau, dauert es aktuell eine Stunde länger. A2 Hannover-Dortmund zwischen Ostwestfalen-Lippe und Bielefeld-Süd. 3 Kilometer Stau, sind es 20 Minuten plus. Kommt gut an.
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4: Gleich habe ich neue Musik für euch aus dem Bereich Reggae. Gentleman zusammen mit Michael Patrick Kelly. Und die sind auch für ein Interview zu Gast hier bei uns, hier bei mir. Aber erstmal läuten wir das Wochenende mal richtig ein mit einem richtig geilen Song. Das ist Lost Frequencies und Basti mit Head Down. Ich bin Niklas Lünebach, wünsche euch einen wunderschönen Freitagabend.

0: Softchannel mit Tainted Love und ich habe jetzt wieder Besuch, zwar nicht ganz im Studio, aber mir zugeschaltet.
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0: Reggae aus Deutschland und Pop aus Irland vereint in einer noch nie dagewesenen Zusammenarbeit. Gentleman und Michael Patrick Kelly haben ihre musikalischen Wurzeln verbunden und haben nun ihren neuen Sommerhit Wildfire mit im Gepäck.
1: Wir haben schon gehört, es ist sehr viel in diesem Song zusammen gemixt. Hört man das auch raus? Hört sich das auch so durcheinander an? Oder wie kann man das beschreiben?
2: Also ich finde, da ist gar nicht so viel zusammengemischt. Ich finde es sehr homogen. Ich finde, wir treffen uns auf einer Frequenz. Wir haben diese Idee von Wildfire schon länger gehabt. Also einfach von diesem Element, was ansteckend ist, ne? Dass eine kleine Geste irgendwie manchmal ein großes Feuer entfachen kann und dass es die kleinen Dinge im Leben sind, die einen großen Unterschied machen können, ne? Also wie ansteckend. Und wenn wir Liebe geben, dann kann sich das multiplizieren. So.
1: Mir ist eine Zeile besonders aufgefallen, die fand ich sehr geil. We built a bridge to a whole Empire with one aim, inspire. Wie kann man denn inspirieren? Wie wollt ihr inspirieren? Wie können die Leute da draußen inspirieren?
2: Ja, also es geht da um den Song, geht es da wirklich um diese kleinen Gesten, die einfach ein riesengroßes Feuer entfachen können. So, ne? Wenn dann auf einmal in so einer Cafeteria einer anfängt zu singen oder zu lachen und dann gibt es einen riesen Lachflash und alle anfangen an zu singen. So. Oder die alte Oma, die auf einmal merkt, sie kann nicht zahlen und der Typ hinter ihr einfach kommt, nimm meine Karte und so. Oder wenn man einfach nur jemanden grüßt im Aufzug. So, ne? Also es muss ein komplettes Arschloch sein, wenn da nichts zurückkommt. So, ne?
3: Absolut. Und ich meine, ich habe vor kurzem gelesen, dass in Deutschland knapp 40% der erwachsenen Bevölkerung ehrenamtlich tätig ist. Ja? Bei der Tafel, in Altersheimen, okay, ja. Was weiß ich wo. Und das ist einfach schön. Ich meine, es gibt so viel Gutes in uns Menschen, aber leider fokussieren wir es oft auf das Schlechte, weil es einfach vielleicht mehr triggert. Aber wir versuchen ja einfach auf den Fokus auf das Positive, auf das Schöne, was es in uns Menschen gibt. Und das ist genau das, was Gentleman gesagt hat, was wir mit diesem Song versuchen. Einfach, ja, also Memory Pill. Hey guys, es geht uns gut. Wir können lieben. Wir leben. Wahnsinn.
2: Hallo, hier ist Gentleman mit Michael Patrick Kelly in eurem Lokalradio und ihr hört jetzt unseren neuen Song Wildfire. Here's the Memory Pill.
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1: Mit Charlotte Großer. Hallo zusammen. Das Wochenende steht in den Startlöchern und deswegen schauen wir mal drauf, was ihr heute und die nächsten Tage so machen könnt. Sommerabend und Kultfilm heißt es heute Abend in der gelben Villa in Remscheid. Da gibt es Open-Air-Kino. Ab 22 Uhr läuft hier Dirty Dancing. Einlass ist schon ab 19 Uhr. Könnt euch also vorher noch gemütlich einen Platz suchen. Wer morgen dann Lust hat auf einen Tag am Wasser, sollte an der Krehwinkler Brücke in Remscheid vorbeischauen. Beim DLRG Sommerfest gibt's ab 12 Uhr morgen Bootsfahrten, Kajakpaddeln, eine Hüpfburg, Kinderschminken und natürlich auch viel Leckeres vom Grill. Der Eintritt dafür ist frei. Und am Sonntag verwandelt sich der Alte Markt in Remscheid-Lennep in eine große Familienmeile. Von 11 bis 17 Uhr gibt's hier beim Lenneper Sommer eine Hüpfburg, Kinderschminken, Mini-Disco und ganz viele Mitmachaktionen für Groß und Klein. Was auch immer ihr macht, viel Spaß dabei. 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
1: Ich bin Nick Heisenberg. Schönen guten Abend. In weiten Teilen Solingens hat es heute Morgen nach Feuer gerochen. Grund war ein Brand am Hegelring in Solingenwald. Die Feuerwehr musste da mehrere Personen aus einem Hochhaus retten. Juliana Dörsch aus der RSG-Redaktion. Was hat den Einsatz denn so schwierig gemacht?
2: Die Wohnung, die gebrannt hat, befand sich im vierten Stock. Insgesamt hat das Haus 8 Stockwerke. Als die Feuerwehr eintraf, schlugen bereits Flammen aus einem Fenster. Die Feuerwehr musste also schnellstmöglich zur Brandwohnung, weil dort eine Person vermisst wurde. Außerdem hatten Bewohner aus dem oberen Stockwerk das Problem, dass sie nicht aus dem Haus rennen konnten. Denn das ganze Treppenhaus stand voller Rauch.
1: Weiß man, wie viele Personen die Feuerwehr insgesamt retten musste?
2: Dabei war zum Beispiel eine vierköpfige Familie mit kleinen Kindern, die genau oberhalb der Brandwohnung wohnte. Die Feuerwehr musste da wirklich schnell handeln, weil in die Wohnung der Familie drang auch noch Rauch ein. Insgesamt musste die Feuerwehr 10 Personen aus dem brennenden Hochhaus befreien. Die Einsatzkräfte, also Feuerwehr, Rettungsdienst, Malteser, Hilfsdienst und die Solinger Stadtwerke haben insgesamt 35 Anwohner betreut. 5 Personen wurden zum Glück nur leicht verletzt.
1: Und wie sieht es da jetzt in dem Gebäude aus?
2: Laut Feuerwehr ist nur die Wohnung, die gebrannt hat, unbewohnbar. Die restlichen Bewohner konnten später wieder zurück in ihre Wohnungen.
1: Dankeschön, Juliana Dörsch aus der RSG-Redaktion. Wer in den Sommerferien zwischen Solingen und Remscheid unterwegs ist, muss dafür mehr Zeit einplanen. Mit dem Start der Sommerferien wird die Solinger Straße zwischen Vieringhausen und Münchsen erneuert und dafür komplett gesperrt. Autofahrer müssen stattdessen einen 20 Minuten langen Umweg über die Morsbach-, Hassner- und Königstraße nehmen. Die Sperrung soll 8 Tage dauern. Gleichzeitig wird auch die Schüttendelle saniert. Dafür wird die Schüttendelle zwischen Hüttenstraße und Königstraße sowie die Kronprinzenstraße zur Einbahnstraße. Erst danach beginnen die Bauarbeiten in Güldenwerth und an der Rheinshagener Straße. Laut der technischen Betriebe werden alle Umleitungen ausgeschildert. 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
0: Das Wetter im RSG-Land.
3: Sehr durchwachsen die nächsten Tage, also immer mal wieder Sonne, immer mal wieder Wolken und auch immer mal wieder Regenschauer. Das Ganze fängt morgen noch relativ trocken an bei bis zu 25, 27 Grad um den Dreh. Hier und da können dann abends auch schon mal ein paar kleinere Regenschauer runterkommen. Am Sonntag wird es dann den ganzen Tag über regnerisch und deutlich grauer.
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3: Weiterhin mit der Meldung von der A3 Arnheim-Oberhausen. Zwischen Dienstlaken Süd und Kreuz Oberhausen, da ist aktuell gesperrt. Grund ist ein Feuerwehreinsatz, auch die Polizei ist aktuell vor Ort. Ansonsten die längsten Staus, A1 Köln-Euskirchen zwischen Köln-Bocklemünde und Kreuz Köln-West. 4 Kilometer Stau dauert eine Stunde länger. A2 Hannover-Dortmund zwischen Beckum und Hamm-Üntrop 3 Kilometer 25 Minuten plus. Und die 30 Rheine-Osnabrück zwischen Lotte und Haßbergen-Gaste 2 Kilometer ungefähr 20 Minuten länger. Kommt gut durch.
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3: Und jetzt ist es Zeit, einfach mal ein bisschen durchzuatmen. Wir stressen uns ja immer so viel im Leben, aber einfach mal ein bisschen entspannt das Leben genießen, einfach mal ein bisschen runterkommen. Muss man auch, egal in welcher Situation, unter anderem auch oder vor allem auch in der Liebe. Sagt schon Phil Collins, you can't hurry love. Ich bin Niklas Lünebach. Schönen Freitag euch.

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0: Supergirl von Alle Farben für euch. Und so ein Supergirl, das ist Atze Schröder ja auch. Es ist ja auch immer in Topform, der Typ, ja. Er sagt selber, weil ich aus beruflichen Gründen gezwungen bin, enge T-Shirts zu tragen. Deshalb leidet er auch emotional mit, wenn ein Kollege ja mal ein bisschen mehr, ne, hat, sagen wir mal. Knossi hat er in seinem aktuellen Podcast ein ganzes Kapitel gewidmet.
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3: Ja, nee, ist klar.
4: Ja, jetzt ist es soweit. Knossi ist ein bisschen fett geworden. Knossi kennt ihr doch, oder? Jens Knossalla, YouTube-Star, feiner Kerl, immer am Lachen, wie so ein Honigkuchenpferd. Ja, und genau das ist auch sein Problem. Knossi heiratet bald und jetzt passt der Hochzeitsanzug nicht mehr, weil er zu viel süßen Kram reinhaut. Unter anderem nachts gern mal eine ganze Packung Ballisto. Das habe ich übrigens nie verstanden, warum man nachts aufsteht und irgendeinen Mist futtert. Was soll das? Glaubt ihr, die Kalorien, die man in der Dunkelheit isst, die zählen nicht? Weil, was man nicht sieht, setzt auch nicht an? Ja, seht ihr selbst, wohin das bei Knossi geführt hat. Hochzeitsanzug zu Spack. Jetzt hast du ja in so einer Situation drei Möglichkeiten. Abnehmen, einen größeren Anzug kaufen oder das Sinnvollste tun, die Hochzeit abblasen und als Single weiterfristen. Spaß. Knossi, hart wie er ist, quält sich natürlich und hungert sich zurück in den Anzug. Und es gibt ja auch keine bessere Zeit zum Abnehmen als jetzt. Ständig über 30 Grad, also Tauwetter für Dicke. An Essen ist doch eh nicht zu denken, also tagsüber. Nachts kann man sich dafür stundenlang vor den Kühlschrank setzen und kartonweise Ballistos fressen. Ja, was denn? Irgendwas muss man ja essen, sonst kühlt der Körper irgendwann innerlich aus, wenn er nichts mehr kriegt.
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1: Ich bin Thomas Brock. Julian Nagelsmann ist nicht mehr Trainer der Fußballnationalmannschaft. Wenige Tage nach dem WM-Aus gegen Paraguay erklärte Nagelsmann seinen sofortigen Rücktritt. Jürgen Klopp soll sein Nachfolger werden, das teilte der Deutsche Fußballbund mit.
2: Die Entscheidung sei ihm nicht leicht gefallen, erklärte Nagelsmann, aber die Nationalmannschaft habe nach so einer herben Enttäuschung die Chance auf einen unbelasteten Neuanfang verdient. Den soll jetzt Jürgen Klopp gestalten. Er sei grundsätzlich bereit dazu, erklärte der DFB. Die Verbandsspitze kündigte Gespräche mit dem früheren Erfolgstrainer von Borussia Dortmund und dem FC Liverpool an. Die dürften sehr bald stattfinden. Klopp ist ja zurzeit noch als TV-Experte bei der WM im Einsatz und steht ja grundsätzlich noch bei Red Bull als Head of Global Soccer unter Vertrag. Thomas Thonfeld, Sportredaktion.
1: Die Pläne der schwarz-roten Koalitionsspitzen für erschwerte Krankmeldungen im Job lösen heftige Proteste aus. Die konkreten Folgen für die Beschäftigten bleiben aber vorerst vage. Ein Regierungssprecher sagte in Berlin, die Ausgestaltung stehe jetzt erst bevor. Die geplante verpflichtende Vorlage einer Arbeitsunfähigkeitsbescheinigung, schon ab dem ersten Krankheitstag etwa, soll demnach nicht bedeuten, dass man direkt am ersten Tag zum Arzt gehen muss. Die Zahl der Asylanträge in Deutschland ist deutlich zurückgegangen. Im ersten Halbjahr stellten knapp 40.000 Menschen erstmals einen Asylantrag. Das ist rund ein Drittel weniger als vor einem Jahr.
3: Im Juni trat die europäische Asylreform in Kraft. Sie erleichtert es den EU-Staaten unter anderem, Menschen in Drittstaaten abzuschieben. Bereits zuvor hatte Bundesinnenminister Dobrindt die Grenzkontrollen verschärft und Zurückweisungen von Asylsuchenden angeordnet. Im ersten Halbjahr wurden nach Angaben des Innenministeriums rund 14.000 Menschen an den deutschen Grenzen zurückgewiesen. Die Bundespolizei nahm außerdem knapp 500 mutmaßliche Schleuser fest und registrierte etwa 4.000 Menschen mit offenen Haftbefehlen. Thomas Bleskin, Nachrichtenredaktion.
1: Die Zahl der Todesopfer nach den schweren Erdbeben in Venezuela ist auf etwa 2600 gestiegen. Das teilte die geschäftsführende Präsidentin Rodriguez mit. Außerdem gibt es mehr als 11.000 Verletzte. Tausende weitere Menschen werden noch vermisst.
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4: Es ist wirklich ein wildes Durcheinander. Schauen wir mal auf morgen. Da haben wir bis zu 26, 27 Grad so rum in der Spitze. Dazu Sonnenschein, der wechselt sich mit ein paar Wolken ab. Und am Abend kann es hier und da dann auch mal ein paar Regenschauer geben. Am Sonntag ist wirklich alles mit dabei. Dicke, dicke Wolken, auch den ganzen Tag über Regenschauer. Hin und wieder aber auch mal die Sonne, die durchblickt. Und das Ganze bei so 25, 26 Grad. Und die nächsten Tage, also nächste Woche, da geht das auch ähnlich weiter.
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4: Vorsicht auf der A2 Dortmund-Oberhausen. Zwischen Gladbeck-Ellinghorst und Dreieck-Bottrop. Da besteht Gefahr durch Gegenstände auf dem linken Fahrstreifen. Bitte ganz besonders vorsichtig fahren. A3 Arnheim-Oberhausen. Zwischen Dienstlaken-Süd und Kreuz-Oberhausen. Da ist aktuell gesperrt. Grund ist ein Feuerwehreinsatz. Die längsten Staus A1 Köln-Euskirchen. Zwischen Köln-Bocklemünde und Kreuz-Köln-West. 4 Kilometer Stau, fast eine Stunde, die ihr da verliert. Die A2 Hannover-Dortmund. Zwischen Oelde und Hamm-Üntrop. 5 Kilometer, da sind es 40 Minuten. Und die 30 Rheine-Osnabrück. Zwischen Lackenbeck und Hasbergen-Gaste 3 Kilometer. Eine halbe Stunde kommt da on top. Allen unterwegs, kommt gut durch und sicher an.
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4: Where is my husband? Ein Satz, der nicht nur jetzt von Ray gesungen wird, sondern wahrscheinlich auch heute vielleicht auch das eine oder andere Mal sogar fällt im Madison Square Garden in New York. Da heiratet nämlich Taylor Swift, ja, ihren Travis Kelce, und kann ja mal sein, dass der kurz weg ist, ne? Dann wird sich gefragt, where is my husband eigentlich? Ach so, auf Klo, ja gut.

0: Michael Jackson, Man in the Mirror. Und vom King of Pop gehen wir jetzt zur Queen of Pop. Nach über 20 Jahren ist der Dancefloor nämlich wieder eröffnet. Das neue Album von Madonna ist seit heute draußen. Confessions 2 heißt es. Das knüpft an ihr Album von 2005 an, Confessions on a Dance Floor. Da war zum Beispiel der Song hier drauf. Sehr geiles Ding. Hang Up, Annick Monicure aus der Musikredaktion. Warum macht Madonna das denn jetzt? Also warum dieses Nachfolgealbum von Confessions on a Dance Floor?
1: Einige sagen, weil sie auch an den Erfolg von damals anknüpfen möchte. Aber man merkt schon, dass Madonna sich in dieser Dance-Welt einfach musikalisch zu Hause fühlt. Viel mehr als zum Beispiel auf ihrem letzten Album, Madam X. Das ging ja eher so in die Latin-Pop-Richtung. Und sie hat einfach ihr Ding durchgezogen, ohne zu sehr auf Trends zu gucken. Zum Beispiel sind ganz viele Songs auf dem Album einfach mal über 4 Minuten lang, obwohl heutzutage neue Songs ja gerade mal halb so lang sind. Und der italienischen Vogue hat Madonna gesagt, wenn man nur an Algorithmen und KI denkt, geht man keine Risiken ein, was das komplette Gegenteil von Kunst schaffen ist.
0: Und das Album hat sie ja sehr gut gefüllt mit ihrer Kunst. 16 Songs sind drauf. Heißt also, wir sind dann eine Stunde lang nur am Tanzen?
1: Es ist definitiv ein Dance-Album. Es geht aber nicht permanent um Clubbesuche und durchtanzte Nächte. Ein Song hat sie zum Beispiel ihrem verstorbenen Bruder Christopher gewidmet, Fragile. Sie war im Studio, hat mit ihm telefoniert und da gemerkt, dass es wahrscheinlich bald passieren wird und hat daraufhin den Song geschrieben. Sie war im Studio, hat mit ihm telefoniert und

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0: Das Wetter im RSG-Land.
1: Es geht entspannt durch den Abend und durch die Nacht bei dann Temperaturen, ja, so um die 15 Grad, vielleicht ein bisschen tiefer, also wird doch relativ kalt. Morgen aber wieder bis zu 25 Grad mit Sonnenschein, aber auch immer mal wieder Wolken. Und dann abends kann es hier und da auch mal ein paar kleine Schäuerchen geben, vor allem am Sonntag, aber den ganzen Tag über kleine Regenschauer möglich bei maximal 24 bis 26 Grad. Und das sieht die nächsten Tage dann genauso aus.
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1: Jetzt am Freitagabend noch einiges los. A2 Dortmund-Oberhausen zwischen Gladbeck-Ellinghorst und Dreieck-Bottrop ganz besonders vorsichtig bitte fahren. Auf dem linken Fahrstreifen liegen nämlich Gegenstände rum. Die 3 Arnheim-Oberhausen zwischen Dienstlaken-Süd und Kreuz-Oberhausen weiterhin gesperrt durch einen Feuerwehreinsatz. Die längsten Staus A1 Dortmund-Köln zwischen Gevelsberg und Wuppertal-Langerfeld 3 Kilometer 25 Minuten plus. A1 Köln-Euskirchen zwischen Köln-Bocklemünde und Kreuz-Köln-West 4 Kilometer, eine halbe Stunde kommt da oben drauf. A2 Hannover-Dortmund zwischen Beckum und Hamm-Üntrop 3 Kilometer 25 Minuten. Und die A30 haben wir noch, Rheine-Osnabrück zwischen Laggenbeck und Hasbergen-Gaste 3 Kilometer, da sind es 20 Minuten länger. Allen unterwegs, gute Fahrt, kommt sicher an.
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1: Kommt gut rein in das Wochenende. Ja, es ist soweit. Wir haben gewartet darauf seit Montag. Jetzt ist er da, der Freitagabend. Mal.

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0: Jennifer Page mit Crush for euch.
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0: Ach ja, es ist einfach herrlich, ja. Geiles Wetter. Wir könnten schön am See sitzen. Wir könnten schön mit Freunden grillen. Und was machen wir? Richtig, wir hängen am Handy. Toll. Das Teil einfach mal weglegen. Es ist ziemlich schwierig. Ich kenne das auch. Man kann irgendwie nicht aufhören. Tim Schmerbeck aus der Redaktion wäre für uns persönlich aber eigentlich ganz gut. Ne? Was passiert denn da mit uns, wenn wir die ganze Zeit an den Dingen hängen?
3: Da muss man sich erstmal bewusst werden, was bei der ganzen Scrollerei überhaupt passiert. Da ist das Gehirn nämlich ständig neuen Reizen ausgesetzt und versetzt unseren Körper in eine Art Dauerstress. Bei Offline-Aktivitäten hingegen, also wenn man zum Beispiel puzzelt, liest oder malt, da entspannt sich unser Körper. Außerdem bekommt unser Gehirn ein Gefühl von Sicherheit. Das kann auch dazu führen, dass sich die Herzfrequenz verlangsamt und wir etwas ruhiger atmen. Auch ein schöner Nebeneffekt, wenn wir selbst etwas erschaffen, zum Beispiel beim Werkeln oder auch Backen, steigt unser Selbstbewusstsein.
0: Guck mal, wäre also ganz gut, das Ding einfach mal wegzulegen. Aber das sagt sich so leicht, ne? Wenn wir das alle einfach so könnten, dann würden wir es ja längst machen. Also in 2 Minuten können wir uns hier nicht therapieren. Aber Tim, du hast trotzdem ein paar kleine Tipps fürs gedankenlose Rumscrollen.
3: Da hilft es einmal laut auszusprechen, was man gerade macht. Also in dem Fall, ich scrolle gerade ziellos durch Instagram oder TikTok. Das klingt dann oft so albern, dass ich das Handy sofort weglege. Und um gar nicht erst ohne Grund zum Handy zu greifen, hilft es auch, sich jedes Mal zu fragen, warum genau greife ich jetzt zum Handy und was möchte ich gerade wirklich damit machen?
0: Also wenn ihr gerade nichts Wichtiges damit machen müsst, dann legt das Ding doch einfach mal weg. Und wenn ihr gerade im Auto seid, dann sowieso hallo.

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1: Ich bin Thomas Brockt. Julian Nagelsmann ist nicht mehr Bundestrainer der deutschen Fußballnationalmannschaft. Nagelsmann erklärte wenige Tage nach dem WM-Aus gegen Paraguay seinen sofortigen Rücktritt. Das teilte der Deutsche Fußballbund mit. Vieles deutet nun darauf hin, dass Jürgen Klopp Nagelsmanns Nachfolger wird. Der Ex-Coach von Borussia Dortmund und dem FC Liverpool soll grundsätzlich bereit sein, das Amt des Bundestrainers zu übernehmen. Der DFB will jetzt mit ihm verhandeln. Steuerentlastung für kleine und mittlere Einkommen, Änderungen am Arbeitsmarkt, Berichtspflichten fallen weg. Mit diesem Reformpaket will die Bundesregierung die deutsche Wirtschaft aus der Krise führen. Die Pläne reichen dafür aber nicht aus, sagen führende Wirtschaftsinstitute wie das DIW in Berlin oder das Münchner IFO-Institut.
2: Nach Einschätzung mehrerer Wirtschaftsinstitute wird das Paket die jahrelange Wachstumsschwäche Deutschlands allein nicht beenden. Genannt werden unter anderem zu hohe Energiekosten, Fachkräftemangel und zu viel Bürokratie. Die Experten von IFO, DIW und ZEW fordern deshalb weitere Reformen, etwa mehr Investitionen, eine umfassendere Steuerreform und eine Begrenzung der Staatsausgaben. Thomas Bleskin, Nachrichtenredaktion.
1: Die Ukraine soll beim NATO-Gipfel in Ankara kommende Woche die Zusage für weitere Unterstützung im Umfang von insgesamt 140 Milliarden Euro bekommen. Darauf haben sich Vertreter der 32 NATO-Mitgliedsländer in Brüssel verständigt.
3: Das Geld ist für Waffen, andere militärische Ausrüstung oder auch die Ausbildung von Soldaten bestimmt und soll innerhalb von 2 Jahren fließen. Mit in die Gesamtsumme eingerechnet ist schon ein Hilfspaket der EU im Umfang von 60 Milliarden Euro. Die weiteren zugesagten 80 Milliarden Euro sollen von den NATO-Mitgliedstaaten kommen. Deutschland hat dafür in diesem Jahr schon gut 11 Milliarden Euro eingeplant. Die USA bleiben dabei, ihre Hilfe für die Ukraine zurückzufahren. Mit der Vereinbarung jetzt soll immerhin neuer Streit zum Thema beim NATO-Gipfel vermieden werden. Jan-Henner Reitze, Nachrichtenredaktion.
1: Popstar Taylor Swift und Football-Profi Travis Kelce feiern US-Medienberichten zufolge Hochzeit in New York. Die mehrtägigen Feierlichkeiten im weltberühmten Madison Square Garden begannen demnach gestern mit einem Abendessen mit rund 100 Gästen und sollen heute bis tief in die Nacht mit einer großen Party mit etwa 1000 Gästen weitergehen. Swift und Kelce selbst haben sich bislang nicht dazu geäußert.
0: Das Wetter im RSG-Land.
4: Es bleibt zwar bei Sonnenschein, aber doch hin und wieder öfter auch mal die Wolken jetzt ab morgen. Das Ganze bei bis zu 27 Grad, das die Maximalwerte morgen. Am Abend dann auch ein paar Regenschauer hier und da möglich, vor allem Sonntag. Da wird es aber den ganzen Tag über ja nicht ganz so sonnig, viele dicke Wolken und auch Regenschauer immer mal wieder. Das Ganze bei so 24, 25 Grad ungefähr. Und so geht es dann die nächsten Tage und nächste Woche auch weiter.
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4: Vorsicht auf der A2 Dortmund-Oberhausen zwischen Gladbeck, Ellinghorst und Dreieck Bottrop. Achtung, da liegen Fahrzeugteile auf dem linken Fahrstreifen. Die 3 Arnheim-Oberhausen ist weiterhin gesperrt zwischen Dienstlaken Süd und Kreuz Oberhausen. Da läuft ein Feuerwehreinsatz. Die längsten Staus A1 Dortmund-Köln zwischen Gevelsberg und Wuppertal-Langerfeld 3 25 Minuten plus. A1 Köln-Euskirchen zwischen Köln-Bocklemünde und Kreuz Köln-West 3 eine halbe Stunde plus. A2 Hannover-Dortmund zwischen Beckum und Hamm-Üntrop 3 20 Minuten. Und auf der 30 Rheine-Osnabrück zwischen Langenbeck und Haßbergen-Gaste auch da 3 20 Minuten plus.
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4: Ich wollte gerade wissen, ob Ava Max möglicherweise auch auf der Hochzeit von Taylor Swift ist. Die ist ja gerade im Gange. Sie heiratet ihren Travis. Und ich habe einfach mal gegoogelt. Und mittlerweile kriegt man ja so einen KI-Überblick, wenn man was googelt. Und hier steht einfach, zwischen Ava Max und Taylor Swift hat keine Hochzeit stattgefunden, da die beiden nicht miteinander verheiratet sind. Dankeschön. Genau das wollte ich wissen. Also, wir sprechen gleich nochmal genauer über die Hochzeit von Taylor Swift. Bis dahin, das hier ist Ava Max mit Torn. Ava Max ist übrigens nicht mit Taylor Swift verheiratet, falls ihr das nicht wusstet.

0: Ava Max mit Torn und jetzt Musik von Olivia Rodrigo, der Song, der schon seit Wochen überall auf Instagram, TikTok und wo auch immer viral geht.
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0: Es ist die Hochzeit des Jahres. Es ist die Hochzeit des Jahrzehnts. Es ist die Hochzeit des Jahrhunderts. Also, okay, gut, wir wissen nicht, was sonst noch so kommt, aber es ist schon ein Riesending. Taylor Swift heiratet Football-Profi Travis Kelce. Die feiern in New York ihre Hochzeit. Nach US-Medienberichten soll es gestern Abend auch schon ein Abendessen gegeben haben im Madison Square Garden. Der wird seit Tagen schon von einem wirklich, also es ist ein Riesenaufgebot an Polizei, was da gerade ist und das alles abriegelt. Tina Eck berichtet für uns aus New York. Frage: Um die Hochzeitsfeier, da wird ja ein Riesengeheimnis drum gemacht. Wie gehen die Fans denn damit um? Versammeln die sich trotzdem da in New York?
1: Ja, unter den Swifties hat es sich offenbar herumgesprochen, dass man weder ran noch reinkommt in diese VIP-Hochzeit vor dem Madison Square Garden. Sind vor allem viele Polizisten, Journalisten und Fotografen in der leisen Hoffnung, irgendwas oder irgendwen zu erhaschen. Auch einige Fans, aber keineswegs ein Großaufgebot an Swifties. Außerdem herrscht Hitzewelle. Im Häusermeer von New York kocht der Asphalt. Wer will da schon vergeblich draußen warten? Auch die angeblich 1000 Gäste halten dicht und Handys sind drinnen im Madison Square Garden verboten. Also es bleibt alles ein riesengroßes Rätsel.
0: Eine Feier mit ganz, ganz vielen Promis und keiner hängt am Handy, macht irgendwelche Instagram-Stories und es dringt nichts nach außen. Das ist doch mal crazy. Guck mal, da wird Taylor Swift mir ja nochmal richtig sympathisch. 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
1: mit Charlotte Großer. Hallo zusammen, das Wochenende steht in den Startlöchern und deswegen schauen wir mal drauf, was ihr heute und die nächsten Tage so machen könnt. Sommerabend und Kultfilm heißt es heute Abend in der gelben Villa in Remscheid. Da gibt es Open-Air-Kino. Ab 22 Uhr läuft hier Dirty Dancing. Einlass ist schon ab 19 Uhr, könnt euch also vorher noch gemütlich einen Platz suchen. Wer morgen dann Lust hat auf einen Tag am Wasser, sollte an der Krehwinkler Brücke in Remscheid vorbeischauen. Beim DLRG Sommerfest gibt's ab 12 Uhr morgen Bootsfahrten, Kajakpaddeln, eine Hüpfburg, Kinderschminken und natürlich auch viel Leckeres vom Grill. Der Eintritt dafür ist frei. Und am Sonntag verwandelt sich der alte Markt in Remscheid-Lennep in eine große Familienmeile. Von 11 bis 17 Uhr gibt's hier beim Lenneper Sommer eine Hüpfburg, Kinderschminken, Mini-Disco und ganz viele Mitmachaktionen für Groß und Klein. Was auch immer ihr macht, viel Spaß dabei. Alle Tipps findet ihr auch im Netz auf radio-rsg.de.
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0: Das Wetter im RSG-Land.
1: Das wird deutlich durchwachsener am Wochenende. Morgen noch mit Sonnenschein, vor allem morgens und mittags. Am Abend können hier und da schon dickere Wolken aufziehen, die auch ein paar Regenschauer mit dabei haben. Am Sonntag, da wird es aber vor allem regnerischer, da die ganze Zeit über kleinere Regenschauer möglich. Ansonsten guckt hier und da vielleicht auch mal die Sonne raus, aber die Wolken, die nehmen auf jeden Fall überhand. Die Temperaturen bleiben ungefähr gleich bei so 25, 27 Grad in der Spitze. Und das Ganze sieht dann nächste Woche genauso aus.
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1: Und da gibt es weiterhin die Meldung von der A3 Arnheim-Oberhausen zwischen Dienstlaken-Süd und Kreuz-Oberhausen. Die ist aktuell gesperrt, da läuft ein Feuerwehreinsatz. Die längsten Staus A1 Dortmund-Köln zwischen Gefelsberg und Wuppertal-Langerfeld 3 Kilometer 20 Minuten plus. A1 Köln-Euskirchen zwischen Köln-Bocklemünd und Kreuz-Köln-West 3 Kilometer auch hier 20 Minuten plus. A2 Hannover-Dortmund zwischen Beckum und Hamm-Üntrop 1 Kilometer Stau, 15 Minuten kommen da oben drauf. Und die A30 noch Rheine-Osnabrück zwischen Langenbeck und Haßbergen-Gaste 3 Kilometer und auch hier 20 Minuten länger.
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1: Niklas Lünebach ist hier für euren Freitagabend und es könnte sein, dass jetzt bei dem einen oder anderen ein paar Glöckchen klingeln im Kopf.
2: Wer sind Sie?
3: Oh, tut mir leid.
4: Elle Woods, willkommen.
1: Hi. Hi, Mensch, ja, Elle Woods. Die Rolle, durch die Reese Witherspoon vor 25 Jahren bekannt geworden ist. Natürlich blond. Und jetzt gibt's auf Prime Video eine neue Serie, in der diese Elle Woods nochmal auftaucht. Sprechen wir gleich drüber mit unserem Streaming-Experten Jörg Albrecht. Erstmal Musik von Holly Humberstone, To Love Somebody. Macht euch einen schönen Abend.

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0: Sag mal, wisst ihr eigentlich, wie man eine joggende Blondine nennt? Richtig, dumm gelaufen.
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0: Ja, damit so einen blöden Blondinenwitze hat Reese Witherspoon schon vor 25 Jahren aufgeräumt. Der Film dazu hieß Natürlich Blond. Und ihre Rolle Elle Woods, die kriegt jetzt eine Fortsetzung. Und zwar auf Prime Video gibt es eine neue Serie, da taucht eben genau diese Rolle auf. Film- und Streaming-Experte Jörg Albrecht, du hast die für uns mal ein bisschen getestet.
2: Ja, und diese Serie heißt kurz und knapp Elle. Und in ihr wird die Vorgeschichte von Natürlich Blond erzählt. Das heißt, wir sehen Elle Woods als 16-Jährige. Gespielt wird sie jetzt von Lexi Mindtree, die absolut perfekt ist als junge Ausgabe von Reese Witherspoon. Die Handlung startet 1995 mit einem Umzug von Los Angeles nach Seattle. Für Elle ein Umzug vom Himmel in die Hölle.
3: Ich kann's gar nicht sagen. Seattle.
4: Wir werden jeden Tag anrufen und wir kommen dich besuchen.
3: Ja, dein Leben ist nicht vorbei, es ist nur anders.
2: Mhm. Wie anders? Das zeigt sich auf der Highschool. Seattle steht in den 90ern für Grunge, Nirvana, Pearl Jam und die Foo Fighters kommen aus der Stadt. Ja, und genauso sehen auch sämtliche Schüler aus. Für sie alle ist Elle ein strohblondes Alien in Pink.
5: Ich habe gehört, dass hier die Coolsten aus der Abschlussklasse sitzen. Eigentlich bin ich ein Jahr jünger, aber geistig bin ich älter.
0: Ja, also es ist ja immer so eine typische Zutat von Filmen und Serien. Zwei Welten, die aufeinandertreffen. Dann wird's auch meistens lustig. Insofern müsste die Serie auch eine Menge Spaß machen, oder?
2: Das tut sie auch, wobei es für meinen Geschmack immer noch ein Tick witziger, überdrehter und vielleicht auch ein bisschen überraschender hätte sein dürfen. Dass das nicht so ist, liegt aber vielleicht auch daran, dass es nun wirklich nicht ein Prequel von Natürlich Blond gebraucht hätte.
0: Also auf Prime Video die neue Serie Elle mit der Vorgeschichte zu Natürlich Blond. Viel Spaß damit.
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1: Ich bin Zoe Tassovali. Das WM-Aus der deutschen Fußballnationalmannschaft hat jetzt Konsequenzen. Julian Nagelsmann ist nicht mehr Bundestrainer. Der 38-Jährige hat seinen sofortigen Rücktritt erklärt. Das teilte der DFB mit. Als Nachfolger steht offenbar Jürgen Klopp bereit, den sich ohnehin schon viele Fans wünschen.
2: Nagelsmanns Entscheidung verdient Respekt, erklärte Rudi Völler, der DFB-Sportdirektor, weil er Verantwortung übernehme, obwohl er gerne weitergemacht hätte. Das soll jetzt Jürgen Klopp tun. Der DFB kündigte an, dass man jetzt mit dem Star-Trainer verhandeln werde. Grundsätzlich habe Klopp bereits erklärt, dass er bereit sei, den Job als Bundestrainer zu übernehmen. Dafür muss er allerdings aus seinem Job als Head of Global Soccer bei Red Bull raus, wo er noch bis 2029 unter Vertrag steht. Thomas Thonfeld, Sportredaktion.
1: Die geplanten strengeren Regeln für Krankmeldungen sorgen für viel Kritik. Die Koalition will, dass Beschäftigte künftig schon ab dem ersten Krankheitstag eine Arbeitsunfähigkeitsbescheinigung vorlegen. Ganz klar ist aber noch nicht, wie das praktisch laufen soll. Die Regierung betont, das heißt nicht automatisch, dass jeder direkt am ersten Tag zum Arzt gehen muss. Auch innerhalb der SPD gibt es Zweifel, vor allem am geplanten Aus für telefonische Krankschreibungen. Die Zahl der Asylanträge in Deutschland ist deutlich zurückgegangen. Im ersten Halbjahr stellten knapp 40.000 Menschen erstmals einen Asylantrag. Das sind rund ein Drittel weniger als vor einem Jahr.
3: Im Juni trat die europäische Asylreform in Kraft. Sie erleichtert es den EU-Staaten unter anderem, Menschen in Drittstaaten abzuschieben. Bereits zuvor hatte Bundesinnenminister Dobrindt die Grenzkontrollen verschärft und Zurückweisungen von Asylsuchenden angeordnet. Im ersten Halbjahr wurden nach Angaben des Innenministeriums rund 14.000 Menschen an den deutschen Grenzen zurückgewiesen. Die Bundespolizei nahm außerdem knapp 500 mutmaßliche Schleuser fest und registrierte etwa 4.000 Menschen mit offenen Haftbefehlen. Thomas Bleskin, Nachrichtenredaktion.
1: Die USA feiern ihren 250. Geburtstag. Präsident Donald Trump will daher vor dem weltbekannten Präsidentendenkmal am Mount Rushmore eine Rede halten. Geplant sind außerdem ein großes Feuerwerk und Überflüge von Militärflugzeugen. Was Trump in seiner Rede ankündigen wird, das ist bislang noch offen.
0: Das Wetter im RSG-Land.
4: Sehr durchwachsen die nächsten Tage. Also immer mal wieder Sonne, immer mal wieder Wolken und auch immer mal wieder Regenschauer. Das Ganze fängt morgen noch relativ trocken an bei bis zu 25, 27 Grad um den Dreh. Hier und da können dann abends auch schon mal ein paar kleinere Regenschauer runterkommen. Am Sonntag wird es dann den ganzen Tag über regnerisch und deutlich grauer.
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4: Immer noch die Sperrung auf der A3 Arnheim-Oberhausen zwischen Dienstlaken-Süd und Kreuz-Oberhausen. Da läuft aktuell ein Feuerwehreinsatz. Die Staus, da wird es zumindest etwas weniger. Zwei haben wir noch. Einmal die 1 Dortmund-Köln zwischen Gevelsberg und Wuppertal-Langerfeld dauert es 20 Minuten länger. Und die 30 Rheine-Osnabrück zwischen Lotte und Hasbergen-Gaste 3 Kilometer. Ist eine Viertelstunde mehr. Kommt gut durch.
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4: Niklas Lünebach ist hier und wir gehen jetzt entspannt durch den Freitagabend mit Bon Jovi und Bed of Roses hier für euch.

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0: Ja, jetzt am Wochenende auch ein bisschen regnerisch, vor allem am Sonntag. Da ist man wieder gut auf der Couch aufgehoben.
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0: Seit 2020 taucht der Detektivname Holmes ja wieder mit großem Erfolg auf der Filmbühne auf. Aber nicht Sherlock Holmes ermittelt, nein, seine kleine Schwester Enola Holmes. Zwei Filme, in denen sie Fälle in guter alter Holmes-Manier aufdeckt, die gibt es schon. Und jetzt gibt's auf Netflix einen dritten Teil. Filmexperte Jörg Albrecht, man kennt das ja aus so Filmreihen, ne? Bei dem dritten Teil denkt man sich meistens so, naja, war jetzt nicht so nötig. Wie ist es denn hier?
2: Naja, auch hier hätte es einen dritten Teil nicht unbedingt gebraucht. Aber immerhin tut er auch nicht weh. Enola steht kurz davor zu heiraten, wofür Bruder Sherlock offenbar kein Verständnis hat.
3: Du gibst deinen Namen auf, deine Stellung als Detektivin.
4: Ich werde weiterarbeiten.
3: Du übernimmst einen Titel und Tradition, die dir nichts sagen, nichts.
2: Aber die Hochzeit muss ohne ihn warten, denn Sherlock wird entführt und Enola hat einen neuen Fall zu lösen. Unterhaltsam ist auch dieser dritte Teil, aber die ersten beiden, die waren definitiv besser.
0: Also, falls ihr Enola Holmes noch nicht kennt, dann lohnen sich die ersten beiden Filme auf jeden Fall. Und wenn ihr das schon kennt, den dritten, boah, kann man sich auch mal geben. Habe ich jetzt richtig rausgehört, ne? Ja, also, viel Spaß damit. Jetzt hier Aura Dione mit Friends.

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1: Es ist wirklich ein wildes Durcheinander. Schauen wir mal auf morgen. Da haben wir bis zu 26, 27 Grad so rum in der Spitze. Dazu Sonnenschein, der wechselt sich mit ein paar Wolken ab. Und am Abend kann es hier und da dann auch mal ein paar Regenschauer geben. Am Sonntag ist wirklich alles mit dabei. Dicke, dicke Wolken, auch den ganzen Tag über Regenschauer. Hin und wieder aber auch mal die Sonne, die durchblickt. Und das Ganze bei so 25, 26 Grad. Und die nächsten Tage, also nächste Woche, da geht das auch ähnlich weiter.
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1: Ein paar Staus haben wir noch, einmal die 1. Dortmund-Köln zwischen Gevelsberg und Wuppertal-Langerfeld. 2 Kilometer, eine Viertelstunde dauert es hier länger. A1 Köln-Euskirchen zwischen Hürth und Erftstadt, so 10 Minuten plus ungefähr. A3 Frankfurt-Köln zwischen Bad Honnef-Linz und Kreuzborn-Siegburg. 2 Kilometer, da kommt eine Viertelstunde obendrauf. Genauso wie auch auf der A30 Rhein-Osnabrück zwischen Lotte und Hasbergen-Gaste. 2 Kilometer, Viertelstunde plus. Gute Fahrt.
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1: Und wir stimmen uns weiterhin ein auf die WM, beziehungsweise wir machen Stimmung dafür. Das ist Shakira mit dem offiziellen WM-Hit. Währenddessen warten wir noch auf den endgültigen Sieger bei Australien gegen Ägypten. Da läuft noch die Nachspielzeit, also die Verlängerung. Und dann nachher das absolut geile Match Argentinien gegen Kap Verde. Irgendwie ist gefühlt die ganze Welt für Kap Verde, weil es einfach unfassbar witzig wäre, wenn die Argentinien raushauen. Ob die das schaffen? Mal sehen. Bis dahin. Ich bin Niklas Lüneburg, wünsche euch einen richtig schönen Freitagabend.

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0: Ja, Schande über unser Haupt eigentlich, muss man sagen. Wir haben eben schon über ein paar Streaming-Tipps gesprochen, zum Beispiel den dritten Film von Enola Holmes. Aber wir haben unsere Reality-TV-Freunde ganz vergessen. Ne? Was haben die Ludolfs gemeinsam mit den Geissens, den Wollnys, die Kardashians, die Ochsenknechts? Alle haben sie ein eigenes TV-Format und ihre Fanbase. Und bei den Ochsenknechts, da geht das Ganze jetzt schon in die 5. Staffel. Ja, in 8 Folgen begleitet die Reality-Doku Natascha Ochsenknecht, ihre Kinder Jimmy Blue, Wilson Gonzalez, Cheyenne, ihren Ehemann Nino und die Mutter Bärbel. Und wir haben Natascha mal gefragt, wie ist das eigentlich so, wenn man die ganze Zeit dann von so einer Kamera begleitet wird?
1: Naja, es ist ja jetzt schon die 5. Staffel. Das heißt, die erste war die größte Hürde, sich darauf einzulassen. Und da haben wir auch ein paar Tage gebraucht. Und dann war das auch bei mir, wo ich immer dachte, Mensch, irgendwas stimmt noch nicht so ganz. Wir machen die Tür noch nicht wirklich auf. Und dann habe ich halt festgestellt, okay, es ist jetzt nicht der Feind in diesem Sinne, sondern das ist jetzt unser Team. Wir arbeiten daran und wir wollen ja bestmöglich die Realität zeigen. Mit jeder Staffel ist dieses Vertrauen halt gewachsen. Also die verhalten sich eigentlich, können auch Geheimagenten sein, würde ich mal sagen. Du spürst sie nicht.
0: Man spürt sie nicht und da kommt es ja dann auch ab und zu mal zu Drama. Die Leute lieben ja auch Drama. Wichtigste Frage, gibt es dieses Mal auch Drama?
1: In der 5. Staffel gibt es richtig Drama. Und zwar Drama, kann man ja schon, ich meine, man hat ja schon ein paar Ausschnitte gesehen, ne? Zwischen Cheyenne und mir kracht es halt richtig. Zwischen Cheyenne und den Brüdern kracht es eben auch ein bisschen. Und das sind halt solche Sachen, ja, hat auch keiner mitgerechnet, ne? Aber so ist es nun mal. Und Cheyenne wird älter und ist auch so ein Mensch, die nimmt halt auch kein Blatt vor den Mund, ne? Wo ich dann manchmal auch denke so, oh mein Gott, also das hätte sie sich vom Ton her sparen können. Aber so ist es nun mal.
0: Es scheint ein Muster zu ergeben, wenn Cheyenne mit Natascha, Cheyenne mit Jimmy, Cheyenne mit Wilson und Cheyenne mit Cheyenne Probleme hat. Also es wird sehr interessant. Es gibt viel Drama bei diese Ochsenknechts. Ab jetzt, immer sonntags um 19.05 Uhr, gibt's bei RTL und vorher, beziehungsweise jetzt schon online bei RTL Plus und bei Wow.
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1: Ich bin Zoe Tassovali. Julian Nagelsmann ist nicht mehr Bundestrainer. Der 38-Jährige hat nur wenige Tage nach dem Aus im WM-16-Finale gegen Paraguay seinen Rücktritt erklärt. Das teilte der DFB mit. Und der Nachfolger steht wohl auch schon fest, Jürgen Klopp. Thomas Thunfeld, viele Fans wünschen sich Klopp ja schon länger. Wie stehen denn da die Chancen und wie geht's da jetzt weiter?
2: Also ich denke, man wird da jetzt sehr schnell reden. Die Themen liegen ja auf dem Tisch, nachdem grundsätzlich geklärt ist, dass Klopp Lust hat. Jetzt geht es sicherlich um Kompetenzen und das Team um einen möglichen Bundestrainer Klopp herum. Am Geld dürfte eigentlich nichts scheitern, auch wenn das natürlich auch geklärt werden muss. Und dann muss Klopp noch aus seinem Red Bull-Vertrag raus. Der läuft ja noch bis 2029, aber auch da dürfte sich eine Lösung finden, sodass ich die Chancen mal mit deutlich mehr als 50% einschätzen würde.
1: Danke dir, Thomas Thunfeld. Wer künftig krank zu Hause bleibt, soll schon ab dem ersten Tag eine Krankschreibung brauchen. Das plant die Bundesregierung zwar, aber wie das praktisch umgesetzt werden soll, ist aktuell noch völlig offen.
3: Laut Regierungssprecher Cornelius bedeuten die neuen Regeln nicht, dass Arbeitnehmer bereits am ersten Krankheitstag eine Arztpraxis aufsuchen müssen. Konkrete Angaben zum Ablauf machte die Bundesregierung aber nicht. Das Gesundheitsministerium verwies auf die Möglichkeit einer Krankschreibung per Videosprechstunde. Auch rückwirkende Bescheinigungen sind im Gespräch. Aus der SPD kommen inzwischen zwei Zweifel an den Plänen. Der Koalitionspartner warnt, Patienten mit leichten Erkrankungen unnötig in Arztpraxen zu schicken und zusätzliche Bürokratie zu schaffen. Thomas Pleskin, Nachrichtenredaktion.
1: Die Ukraine kann offenbar mit weiteren Milliardenhilfen für ihr Militär rechnen. Die europäischen NATO-Mitgliedstaaten und Kanada haben sich wohl grundsätzlich darauf verständigt. Demnach soll die Ukraine für dieses und das kommende Jahr insgesamt 140 Milliarden Euro Militärhilfe erhalten. Das soll in der nächsten Woche auf dem NATO-Gipfel in Ankara offiziell verkündet werden. Popstar Taylor Swift und Footballstar Travis Kelce sollen sich in New York das Ja-Wort gegeben haben. Das berichten mehrere US-Medien übereinstimmend. Gefeiert wird demnach mehrere Tage lang im berühmten Madison Square Garden mit hunderten Gästen und einer großen Party heute Abend. Offiziell bestätigt haben Swift und Kelce die Hochzeit bisher allerdings nicht.
0: Das Wetter im RSG-Land.
4: Das wird deutlich durchwachsener am Wochenende. Morgen noch mit Sonnenschein, vor allem morgens und mittags. Am Abend können hier und da schon dickere Wolken aufziehen, die auch ein paar Regenschauer mit dabei haben. Am Sonntag, da wird es aber vor allem regnerischer, da die ganze Zeit über kleinere Regenschauer möglich. Ansonsten guckt hier und da vielleicht auch mal die Sonne raus, aber die Wolken, die nehmen auf jeden Fall überhand. Die Temperaturen bleiben ungefähr gleich bei so 25, 27 Grad in der Spitze und das Ganze sieht dann nächste Woche genauso aus.
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4: Auf der A1 Köln-Euskirchen zwischen Hürth und Erftstadt 2 Kilometer Stau, dauert 25 Minuten länger. A30 Rheine-Osnabrück zwischen Lotte und Haßbergen-Gaste 2 Kilometer 20 Minuten sind es hier mehr. Und die A61 Mönchengladbach-Koblenz zwischen Gümnich und Dreieck-Erftal 2 Kilometer halbe Stunde plus. Kommt gut durch.
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4: Sieben Uhr früh haben wir es jetzt, also natürlich nicht bei uns, sondern in Sydney gerade, in Australien ist es 7 Uhr in der Früh. Und das Frühstück, das schmeckt Down Under heute nicht so gut. Die haben nämlich gerade das serviert bekommen, was wir schon serviert bekommen haben. Im 16. Finale gegen Paraguay. Die waren gerade gegen Ägypten dran. Im Elfmeterschießen ist es zu Ende gegangen. Ägypten geht weiter den Weg Richtung WM-Finale, Richtung WM-Pokal. Australien ist raus. Später dann noch das Spiel Kap Verde gegen Argentinien. Wer da gewinnt, ich bin gespannt. Also Kap Verde, das wäre wahnsinnig geil.

0: Wet, Wet, Wet mit Love is All Around an diesem Freitagabend. Und vielleicht der ein oder andere von euch gönnt sich gerade ein kleines Feierabendbierchen zum Wochenende. Es sei euch gegönnt, aber Kai Ayana, der kriegt keins.
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3: Alkohol wird öfter mal eingesetzt. Weiß ich nicht, um den anderen schön zu saufen, um ihn gefügig zu machen. Das Problem ist, ich kann das nicht. Alkohol kann ich nicht einsetzen, weil ich vertrage keinen Alkohol. Ich kann das nicht abbauen. Ich weiß, ich bin sofort besoffen. Ein Moscherie, ich kipp um. Ich vertrag das nicht so gut. Und mein Vater hat mich auch immer gewarnt vor Alkohol. Er hat gesagt, Kai, wenn du Alkohol trinkst, ich mach dich kaputt. Kein Alkohol, ich erzieh dich gut. Anständiger Mensch. Mein Vater war streng, sehr streng. Wenn du das machst, ich hau dich weg. Ich mach dich kaputt. Der war aber auch sehr großzügig. Der hat mir mal alles gegeben. Ich geb dir gleich. Papa, krieg Alkohol. Ich geb dir Alkohol. Das ist aber nett von dir. Puh, oh fuck, diese. Sehr streng, aber auch unfreiwillig komisch. Der hat immer Sätze gebracht, die haben keinen Sinn gemacht. Ey, pass auf, wenn du das machst, du sitzt in Pfanne. Ich sitze in der Pfanne? Halt die Fräse, man sagt Deutschland so. Wenn du Alkohol trinkst, du bist betrunken, du sitzt in Pfanne.
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0: Das Wetter im RSG-Land.
1: Es wird doch nochmal frisch in der Nacht, bei so um die 15 Grad, vielleicht sogar ein bisschen weniger. Morgen dann sehr, sehr durchwachsen, also da ist alles dabei. Sonne, Wolken, Regenschauer vielleicht auch am Abend. Vor allem Sonntag wird es dann aber regnerisch, da kommt dann den ganzen Tag über kleinere Regenschauer runter. Das Ganze bei um die 25 bis 27 Grad in der Spitze. Und genauso geht es dann auch die komplette Woche über weiter.
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1: A1 Köln-Euskirchen zwischen Hürth und Erftstadt, 2 Kilometer, ungefähr 20 Minuten mehr. A30 Rheine-Osnabrück zwischen Lotte und Hasbergengaste, 2 Kilometer, 10 Minuten plus. Und die 61 Mönchengladbach-Koblenz zwischen Gümnich und Dreieck-Erftal, rechnet da mal mit einer halben Stunde Zeitverlust. Allen unterwegs kommt gut durch und sichere Fahrt.
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1: Noch knapp eine halbe Stunde, dann ist Anstoß. Argentinien gegen Kap Verde und die ganze Welt ist für Kap Verde, glaube ich. Also nichts gegen die Argentinier. Ja, aber wenn die Argentinien schlagen würden, fucking Kap Verde, Digga. Die haben, glaube ich, 200.000, 300.000 Einwohner. Also ich drücke auf jeden Fall denen die Daumen. Es wäre eine Sensation, es wäre wahnsinnig witzig. Und man muss sagen, es ist schon ein Erfolg. Die Kap Verder länger bei der WM dabei als Deutschland. Hätte mir das vor der WM einer gesagt, keiner hätte es geglaubt. Aber ist tatsächlich wahr, jetzt in einer halben Stunde ist Anstoß. Mal gucken, ob die es dann noch länger machen. Wir sind ja auf jeden Fall schon raus. Was das für Konsequenzen mit sich zieht und wie es in Zukunft mit der Nationalmannschaft weitergehen soll, darüber reden wir gleich. Erstmal Regard für euch mit Ride It. Ich bin Niklas Lünebach, wünsche euch eine schöne Nacht mit uns.

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0: Es ist spät am Abend und das ist ja jetzt neuerdings die Zeit, wo es bei der WM richtig spannend wird.
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0: Ja, wenn die erst so spät spielen, ne? Gerade eben erst zu Ende gegangen, obwohl die um 20 Uhr schon angefangen haben. Australien gegen Ägypten hat ein bisschen länger gedauert. Die sind bis ins Elfmeterschießen gegangen. Ägypten ist weiter, Australien raus. Gleich noch Kap Verde gegen Argentinien. Sehr geiles Spiel auch. Aber wir bleiben mal bei uns, hier bei der deutschen Mannschaft. Es war ja ein Fiasko, man muss sagen, mal wieder. Ja. Julian Nagelsmann hat jetzt offiziell seinen Rücktritt erklärt. Nico Hartmann aus dem WN-Studio. Man kann sagen, also er konnte ja gar nicht mehr anders. Ne?
2: Nein, da gab es keinen Ausweg und das muss man dem nun Ex-Bundestrainer zugutehalten. Er hat noch Einsicht gezeigt, spät, aber immerhin hat er nach einem gestrigen Krisengespräch mit den DFB-Spitzen dann seinen Rückzug verkündet. Traurig sei er gewesen, so heißt es. Aber die Situation war eben einfach zu verfahren. Es braucht nun einen Neuanfang und nach drei wechselhaften Jahren mit einem ordentlichen Auftritt bei der Heim-EM verlor sich eben der jüngste Trainer des WM-Turniers zusehends, ich sag mal, in einem Dickicht an personellen und kommunikativen Schwierigkeiten. Das Ende beim DFB war nun nach dem Fiasko gegen Paraguay einfach alternativlos.
0: Ja, jetzt muss jemand Neues her und es wird auch schon ein Name groß gehandelt. Jürgen Klopp, der versucht dann mal einen Umbruch beim DFB, soll zumindest kommen, er hat auf jeden Fall Bock.
2: Ja genau, Jürgen Klopp steht bereit, muss allerdings noch seine Vertragsbindung mit dem Red Bull-Konzern auflösen. Das werden auch nicht so einfache Verhandlungen und vor allem wird es teuer für den DFB. Ein Jürgen Klopp mit seiner Vita wird viel Geld verlangen, vor allem auch Reformen, Strukturveränderungen beim DFB vorantreiben. Also ähnlich wie Jürgen Klinsmann 2004 wird er jeden Stein umdrehen wollen, da bin ich sehr gespannt. Auch was Rudi Völler angeht, der will weitermachen, so ist zu hören, aber die Zusammenarbeit mit Klopp müsste noch austariert werden. Am Ende ist es dann schon ein wenig bizarr. Noch würde Julian Nagelsmann die Mannschaft aufstellen, sagte Jürgen Klopp vor dem ersten Spiel der DFB-Elf. Jetzt wird er wahrscheinlich sein Nachfolger, irgendwie schon komisch, als hätte er es geahnt.
0: Sowas aber auch. Danke dir, Nico, für die Infos und bis wir dann ja, alles geklärt haben und das nächste Mal antreten dann zur EM 2028. Bis dahin gucken wir gleich das Spiel Argentinien gegen Kap Verde und da bin ich auf jeden Fall für Kap Verde. Also nichts gegen Argentinien, aber also wäre schon ein bisschen witzig, wenn Kap Verde das gewinnt.
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1: Ich bin Zoe Tassovali. Das WM aus der deutschen Fußballnationalmannschaft hat Konsequenzen. Julian Nagelsmann ist nicht mehr Bundestrainer. Der 38-Jährige hat seinen sofortigen Rücktritt erklärt. Thomas Thunfeld, Nagelsmann hat erklärt, dass ihm die Entscheidung nicht leicht gefallen ist. Aber der DFB hat ihm ja offenbar gar keine Wahl gelassen, oder?
2: Also es sieht ganz so aus und es wird ja auch aus dem Treffen Nagelsmanns mit der DFB-Spitze so berichtet, man habe ihm da den Rücktritt nahegelegt. Ganz offensichtlich wollte die Verbandsführung anders als nach dem Vorrunden aus 2022 in Katar dieses Mal einen schnellen Schnitt und nicht wie damals mit Hansi Flick erst nochmal weiterprobieren. Dazu kam sicherlich auch der öffentliche und mediale Druck. Da gab es ja kaum noch eine Stimme, die noch pro Nagelsmann war. Und dann steht ja ganz offenbar auch der Nachfolgefavorit bereit, Jürgen Klopp.
1: Danke dir, Thomas Thunfeld. Dann bleiben wir an der Stelle noch kurz beim Fußball. Ägypten steht erstmals seit 92 Jahren wieder im Achtelfinale einer Fußball-WM. Gegen Australien wurde es richtig spannend. Nach 120 Minuten stand es 1:1. Dann musste das Elfmeterschießen entscheiden und Ägypten setzte sich durch. Jetzt wartet im Achtelfinale entweder Argentinien oder Kap Verde. Für E-Autos läuft es in Deutschland wieder deutlich besser. Die Zahl der Neuzulassungen ist im ersten Halbjahr um fast 50% gestiegen. Als wichtigsten Grund nennt das Kraftfahrtbundesamt die neue Kaufprämie.
3: Je nach Einkommen und ob Kinder in der Familie sind, die sich ein Elektroauto kauft, gibt es vom Staat bis zu 6.000 Euro dazu. Das führt, wie von der Politik gewollt, anscheinend dazu, dass sich mehr Menschen für ein E-Auto entscheiden. Auch insgesamt sind wieder mehr Autos, also auch Verbrenner, verkauft worden. Die Beratungsgesellschaft EY rechnet allerdings damit, dass die gestiegene Nachfrage für E-Autos wieder abflaut, wenn die neue Prämie ausläuft. Ausreichen soll sie insgesamt etwa für 800.000 Autokäufe. Jan-Henna Reitzer, Nachrichtenredaktion.
1: Wer krank ist, soll sich künftig grundsätzlich schon ab dem ersten Fehltag krankschreiben lassen. Wie das genau laufen soll, ist aber noch offen. Die Bundesregierung betont, das Attest muss nicht automatisch am ersten Tag beim Arbeitgeber vorliegen. Da ist bisher nur, die telefonische Krankschreibung soll wegfallen. Per Videosprechstunde soll sie dagegen weiter möglich sein.
0: Das Wetter im RSG-Land.
4: Es ist herrlich kühl, gerade in der Nacht 12 bis 8 Grad nur noch, im Vergleich zu den Tropennächten ein Segen. Tagsüber heute dann teils bewölkt, vor allem in Ostwestfalen kann es auch regnen. Ansonsten gibt es aber viel Sonne bei uns im Land, bis 28 Grad. Während der Sonntag, der wird dann wieder wechselhafter. Teils Regen möglich bis 27 Grad.
0: NRW Verkehr, euer KI-Navigator, aktuell und schnell.
5: Zurzeit liegen uns keine Meldungen vor. Wir wünschen allen unterwegs gute Fahrt.
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4: Hallo zusammen, ich habe gleich die 80er für euch im besten Mix mit Nick Kershaw und The Riddle. Und den Anfang machen aber Hurts und Wonderful Life in der Version von Purple Disco Machine. Ich freue mich, dass ihr zuhört. Wir verbringen die Nacht zusammen akustisch, also schön, dass ihr dabei seid.

0: Wie oft habt ihr in diesem Sommer schon Urlaub gemacht? Also jetzt nicht direkt einen Strandurlaub mit Flug und Hotel und allem. Ich meine so einen kleinen Eintagesurlaub für zwischendurch, so direkt vor der Haustür.
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0: Das geht nämlich auch und das natürlich am besten am Badesee. Ja, und davon gibt es einige hier in NRW. Und damit ihr nicht ewig nach dem Schönsten suchen müsst, testen wir hier im Moment einen See nach dem anderen für euch und stellen die euch vor. Und heute ging es für unseren Reporter Stefan Räg zum Auesee nach Wesel-Flüren.
3: Ich bin jetzt die letzten 500 Meter zu Fuß zum See unterwegs. Man kann hier aber auch direkt mit dem Auto parken. Dann verpasst man zwar den wunderschönen Weg hierhin, aber man muss nicht weit laufen. Gehen wir mal rein. Ich bin auf dem Gelände angekommen und ich bin echt ein bisschen überwältigt, wie weitläufig hier alles ist. Man blickt hier vom Eingang direkt auf den See und der wird rechts und links eingeschlossen von zwei richtig großen Wiesen. Auf der rechten Seite hat man einen Kinderspielplatz und genug Platz, um zum Beispiel Volleyball oder Fußball zu spielen. Und auf der linken Seite ist alles so ein bisschen naturbelassener. Da sind richtig viele kleine Buchten, die durch so alte Trauerweiden voneinander abgetrennt sind. Und ich glaube, da pflanze ich mich jetzt erstmal hin. Mein Handtuch ist ausgebreitet, ich liege unter einer wunderschönen alten Trauerweide und vor mir, direkt im Wasser, schwimmt gerade eine Gänsefamilie an mir vorbei. Da gehe ich einfach mal hinterher für den obligatorischen Wassertest. Wie ist das Wasser so?
4: Angenehm, perfekt. Super schön. Ja.
3: Zum Trocknen bin ich jetzt einfach 2 Meter weitergezogen. Hier ist nämlich schon wieder direkt pralle Sonne. Und hier döse ich jetzt erstmal ein bisschen. Und wenn man genug entspannt hat, so wie ich jetzt, dann muss man einfach nur hier auf den Rundweg gehen entlang des Sees. Ich habe zum Beispiel schon eine Minigolfanlage gesehen, aber auch einen Basketballplatz, einen kleinen Fußballplatz. Also hier kann man wirklich auch gut Sport treiben.
5: Moin.
3: Darf ich dich fragen, was du hier bei der Hitze trainierst?
5: Zum Aufwärmen joggen und dann Calisthenics, Klimmzüge, Liegestütze, Dips.
3: Gleich noch abkühlen?
5: Abkühlen auf jeden Fall auch noch, ja. Zwischendurch.
3: Und natürlich wäre kein Badeseetest komplett ohne den Imbiss zu testen. Und da gehe ich jetzt hin. Ich habe mich für eine Pommes mit Mayo entschieden. Die ist auch top. Und damit ist mein Badetag hier am Auesee wirklich eine 10 von 10. Besser geht's nicht.
0: Eine 10 von 10, das ist auch mal eine Ansage, lieber Stefan. Und noch kurz zur Parksituation, das ist ja auch gar nicht so unwichtig. Es gibt einige Parkplätze vor Ort. Bedeutet, auch wenn es richtig warm ist, solltet ihr eigentlich einen Platz für euer Auto finden. Easy ist ja vor allem für Familien mit Kindern eine wichtige Info. Die haben ja im Zweifel immer viel Zeug dabei. Der Parkplatz dort kostet allerdings 1,20 Euro pro Stunde. Da könnt ihr maximal 10 Stunden stehen. Dafür ist aber der Eintritt zum Badesee frei.
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1: Mit Juliana Dörsch. Im Theater- und Konzerthaus Solingen wird es lustig, spannend und auch gefühlvoll. Denn dort ist Shrek das Musical zu sehen. Viele kennen den freundlichen grünen Oger aus den beliebten Animationsfilmen. Jetzt kommt seine Geschichte als Musical auf die Bühne. Mit bekannten und neuen Figuren, aufwendigen Kostümen, einem großen Bühnenbild wird das Märchen neu erzählt und lebt dabei besonders von der Musik, sagt Timo White, der Creative Arts Group.
2: Ich glaube, von der ersten Minute bis zur letzten Minute überzeugt das Musical einfach durch die Musik.
1: Bei der Premiere waren die Besucher schon begeistert.
3: Also ich finde, es ist ein unfassbar lustiges Stück. Ich habe schon ganz, ganz viel gelacht.
4: Kostüme waren toll, die Musik war super, der Tanz.
1: Wenn ihr dieses Musical nicht verpassen wollt, habt ihr am Wochenende noch 4-mal die Gelegenheit, euch das anzusehen.
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0: Das Wetter im RSG-Land.
1: 12 bis 8 Grad aktuell, also schön kühl, dazu klar und trocken. Tagsüber auch meist trocken und sonnig im Nordosten des Landes. Kann es aber auch zuziehen heute. Da gibt es dann auch mal Regen bis 28 Grad. Sonntag mal Sonne, mal Wolken, ab und an Regen bis 27 Grad.
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2: Zurzeit liegen uns keine Meldungen vor. Wir wünschen allen unterwegs gute Fahrt.
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1: In so circa 4,5 Stunden, dann ist 5 Uhr morgens. Michael Schulte feiert diese Uhrzeit jetzt aber schon ab. Hier ist 5 a.m.

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0: Fies.
1: Ich mach das nie wieder.
2: Kann ich verstehen. Wobei, es klang doch schön. Der Grund, warum er das gemacht hat, ist übrigens ganz einfach. Er hat eine neue Single draußen. Habt ihr gerade auch schon so ein bisschen gehört. Why Don't You Stay heißt dieser Song. Und mit der Ampelaktion macht er halt ein bisschen Promotion. Nico Santos selbst beschreibt den Song als eine lange Sommernacht, die man nicht loslassen möchte. Und das passt doch hervorragend zu dieser Uhrzeit jetzt, oder?
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1: Ich bin Zoe Tassovali. Wird Jürgen Klopp der neue Bundestrainer? Gespräche dazu mit dem DFB laufen. Das hat Klopp in einem Interview bei Magenta TV bestätigt. Mit einer schnellen Entscheidung rechnet er aber nicht. Erst müsse er seine Vertragslage bei Red Bull klären. Außerdem betont er, die Probleme der DFB-Elf hätten nicht nur an Ex-Bundestrainer Nagelsmann gelegen. Wir bleiben beim Fußball. Ägypten steht im Achtelfinale der Fußball-Weltmeisterschaft. Die Mannschaft setzte sich am Abend mit 4:2 im Elfmeterschießen gegen Australien durch. Nach Ende der regulären Spielzeit stand es 1:1. Die Ukraine soll beim NATO-Gipfel in Ankara kommende Woche weitere Militärhilfe zugesichert bekommen. Es geht wohl um 140 Milliarden Euro. Darauf haben sich die NATO-Mitgliedstaaten in Brüssel verständigt.
2: Das Geld ist für Waffen, andere militärische Ausrüstung oder auch die Ausbildung von Soldaten bestimmt und soll innerhalb von 2 Jahren fließen. Mit in die Gesamtsumme eingerechnet ist schon ein Hilfspaket der EU im Umfang von 60 Milliarden Euro. Die weiteren zugesagten 80 Milliarden Euro sollen von den NATO-Mitgliedstaaten kommen. Deutschland hat dafür in diesem Jahr schon gut 11 Milliarden Euro eingeplant. Jan-Henner Reitzer, Nachrichtenredaktion.
1: Popstar Taylor Swift und Football-Profi Travis Kelce feiern in New York ihre Hochzeit. Es gibt zuerst angeblich ein Abendessen im Madison Square Garden. Das berichten mehrere US-Medien übereinstimmend. Platz wird seit Tagen von einem Großaufgebot der Polizei abgeriegelt. Tina Eck in den USA. Um die Hochzeitsfeier wird ja ein großes Geheimnis gemacht. Wie gehen die Fans von Taylor Swift damit um? Versammeln sich auch Swifties in New York?
3: Ja, unter den Swifties hat es sich offenbar herumgesprochen, dass man weder ran noch reinkommt in diese VIP-Hochzeit vor dem Madison Square Garden. Sind vor allem viele Polizisten, Journalisten und Fotografen in der leisen Hoffnung, irgendwas oder irgendwen zu erhaschen. Auch einige Fans, aber keineswegs ein Großaufgebot an Swifties. Außerdem herrscht Hitzewelle. Im Häusermeer von New York kocht der Asphalt. Wer will da schon vergeblich draußen warten? Auch die angeblich 1000 Gäste halten dicht und Handys sind drinnen im Madison Square Garden verboten. Also es bleibt alles ein riesengroßes Rätsel.
1: Danke dir, Tina Eck.
0: Das Wetter im RSG-Land.
4: Ihr bekommt da eine klare und trockene Nacht, 12 bis 8 Grad aktuell nur. Tagsüber heute dann bis 28 Grad, dazu viel Sonne. Nur in Ostwestfalen kann es auch regnen. Und am Sonntag bis 27 Grad, dazu mehr Wolken und auch mehr Regen möglich.
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5: Zurzeit liegen uns keine Meldungen vor. Wir wünschen allen unterwegs gute Fahrt.
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4: In den USA wird am Unabhängigkeitstag heute eine Zeitkapsel in einem Stahlzylinder vergraben. Das Ding soll dann 250 Jahre später erst geöffnet werden. Mit drin typische US-Objekte, unter anderem ein iPhone, eine Colaflasche, eine Aufnahme der Nationalhymne und eine von KI erstellte Zukunftsprognose. Also ich fasse das nochmal zusammen, ja? KI, ein Smartphone und eine Cola. Das sollen also Dinge sein, die typisch sind für die Gesellschaft? Bin ich die Einzige, die das ganz schön traurig findet?

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1: Oh, tut mir leid.
2: Elle Woods! Willkommen!
3: Elle Woods, da war doch was. Da platzt im Kopf direkt so ein kleiner rosa Ballon. Das ist die Rolle, durch die Reese Witherspoon vor 25 Jahren bekannt geworden ist. Der Film dazu hieß natürlich Blond und jetzt gibt es auf Prime Video eine neue Serie, in der diese Elle Woods erneut auftaucht. Film- und Streaming-Experte Jörg Albrecht.
4: Ja, und diese Serie heißt kurz und knapp Elle und in ihr wird die Vorgeschichte von Natürlich Blond erzählt. Das heißt, wir sehen Elle Woods als 16-Jährige. Gespielt wird sie jetzt von Lexi Mindtree, die absolut perfekt ist als junge Ausgabe von Reese Witherspoon. Die Handlung startet 1995 mit einem Umzug von Los Angeles nach Seattle. Für Elle ein Umzug vom Himmel in die Hölle.
5: Ich kann's gar nicht sagen. Seattle.
6: Wir werden jeden Tag anrufen und wir kommen dich besuchen.
5: Ja, dein Leben ist nicht vorbei, es ist nur anders.
4: Mhm. Wie anders? Das zeigt sich auf der Highschool. Seattle steht in den 90ern für Grunge, Nirvana, Pearl Jam und die Foo Fighters kommen aus der Stadt. Ja, und genauso sehen auch sämtliche Schüler aus. Für sie alle ist Elle ein strohblondes Alien in Pink.
7: Ich habe gehört, dass hier die Coolsten aus der Abschlussklasse sitzen. Eigentlich bin ich ein Jahr jünger, aber geistig bin ich älter.
3: Gut, also ich bin ja der Meinung, Leute, hört einfach auf mit diesen ganzen Sequels und Prequels und denkt euch verdammt nochmal was Neues aus. Ich habe aber tatsächlich gehört, die Serie macht Spaß.
4: Das tut sie auch, wobei es für meinen Geschmack immer noch ein Tick witziger, überdrehter und vielleicht auch ein bisschen überraschender hätte sein dürfen. Dass das nicht so ist, liegt aber vielleicht auch daran, dass es nun wirklich nicht ein Prequel von Natürlich Blond gebraucht hätte.
3: Braucht es denn eine weitere Fortsetzung zu Enola Holmes mit Millie Bobby Brown als Sherlock Holmes kleine Schwester? Netflix war ja offenbar der Meinung.
4: Naja, auch hier hätte es einen dritten Teil nicht unbedingt gebraucht, aber immerhin tut er auch nicht weh. Enola steht kurz davor zu heiraten, wofür Bruder Sherlock offenbar kein Verständnis hat.
8: Du gibst deinen Namen auf, deine Stellung als Detektivin.
9: Ich werde weiterarbeiten.
8: Du übernimmst einen Titel und Tradition, die dir nichts sagen, nichts.
4: Aber die Hochzeit muss ohne ihn warten, denn Sherlock wird entführt und Enola hat einen neuen Fall zu lösen. Unterhaltsam ist auch dieser dritte Teil, aber die ersten beiden, die waren definitiv besser.
3: Enola Holmes 3 auf Netflix und die Serie Elle bei Prime Video. Zweimal frisches Streaming-Futter für euch. Danke, Jörg.
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1: Mit Charlotte Großer. Hallo. Wenn ihr ein Herz für Tiere habt, dann seid ihr am Wochenende im Tierheim Glüder in Solingen genau richtig. Da ist nämlich großes Sommerfest. Samstag und Sonntag könnt ihr dort jeweils von 11 bis 17 Uhr einen schönen Tag verbringen, sagt René Nitsch vom Tierheim.
2: Wir haben am Samstag unser Spaßturnier. Wir haben am Sonntag unser Dackelrennen. Fürs kulinarische Wohl ist gesorgt. Wir haben am Sonntag Cosplayer da. Wir haben zwei verschiedene Tätowierer da am Samstag und am Sonntag. Wir haben einen Hüpfbock für die Kleinen, auch die werden bespaßt werden. Da haben wir eine Kinderrallye geplant. Es lohnt sich wirklich vorbeizukommen. Wir freuen uns auf euch.
1: Klingt nach einem richtig tollen Wochenende. Und weil es mit dem Parken am Tierheim schlecht aussieht, gibt es am Wanderparkplatz Balkhauser Weg und am Minigolfparkplatz einen Shuttle-Service, damit ihr und eure Vierbeiner auch gut hin und wieder zurückkommt. Viel Spaß!
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0: Das Wetter im RSG-Land.
1: Es ist herrlich kühl, gerade in der Nacht 12 bis 8 Grad nur noch. Im Vergleich zu den Tropennächten ein Segen. Tagsüber heute dann teils bewölkt, vor allem in Ostwestfalen kann es auch regnen. Ansonsten gibt es aber viel Sonne bei uns im Land, bis 28 Grad. Während der Sonntag, der wird dann wieder wechselhafter. Teils Regen möglich bis 27 Grad.
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2: Zurzeit liegen uns keine Meldungen vor. Wir wünschen allen unterwegs gute Fahrt.
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1: Herzlich willkommen im Wochenende an diesem noch sehr frühen Samstag. Vielleicht seid ihr ja noch wach, weil ihr irgendwie arbeiten müsst, ihr Armen, oder ihr kommt gerade von einer Party. Ganz egal, warum ihr zuhört. Ich freue mich, dann bin ich hier nicht so alleine. Und das hier ist Musik von Teddy Swims, Mr. Know It All.

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0: Komm, jetzt um die Uhrzeit noch schnell so einen leckeren kleinen Marathon. Na? Vor 128 Jahren gab es den ersten in Deutschland. In Leipzig sind damals 13 Läufer angetreten. Wobei ich muss sagen, dann noch lieber ein Firmenlauf. Gut, jetzt nicht um diese Uhrzeit, aber sonst. So ein Firmenlauf, der ist auch meistens nicht ganz so lang.
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2: Firmenläufe sind eine gute Sache, klar. Allerdings kommt es auch ein bisschen darauf an, wie ernst die Führungsetage das nimmt. Wenn der Chef oder die Chefin Läufer sind, ja, dann hast du die Startpistole auf der Brust. Da ersetzt so ein Firmenlauf auch gerne mal ein Beurteilungsgespräch. Ja komm, der Björn aus der Buchhaltung, der hat bei der Bilanz von Q2-Ausgaben mit Einnahmen verwechselt. Aber hey, der läuft 6 Kilometer unter 20 Minuten. Der Mann gehört befördert. Und dann gibt es ja auch immer noch die, die mitlaufen, weil sie gehört haben, dass die Getränke auf Chef seinen Nacken gehen. Ich finde, eigentlich sollte es auf jeden Fall mal Prämien geben für alle, die mitmachen. Punkt 1, weil man ja mit Werbung von der Firma rumläuft, ist sozusagen eine wandelnde Litfaßsäule. Steuerlich könnte man doch bestimmt was dealen. Mal so ein Malle-Trip auf Firmenkosten als Werbungsausgabe zum Beispiel. Ja, und eigentlich sollte es auch Schmerzensgeld geben. Ja, nicht wegen Muskelkater. Für seine Tiere ist jeder selbstverantwortlich. Aber diese Firmenshirts, ey, die sehen immer aus wie aus einem Batikkurs für Einsteiger. Ja, oder als hätte der Chef Stress mit der Grafikabteilung gehabt. Und immer dran denken, wo ihr seid, ist vorne. Und wenn ihr hinten seid, ist hinten vorne.
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